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1: Einen wunderschönen guten Morgen. Ihr habt gehört, es ist wieder Montag bei diesem Jingle. Es läuft Universal hier auf Radio Frei, passend um 7 Uhr. Mein Name ist Christian. Ich war auch schon die letzten Wochen hinterm Mikrofon und begrüße auch euch heute auch an diesem Morgen ganz spontan aus dem Studio A hier in der Johannesstraße. Ja, ich begleite euch durch die kommenden 2 Stunden Radioprogramm hier, hab ein bisschen was mitgebracht, doch bevor wir dazu kommen, erstmal Musik. Guten Morgen.

0: Murderers von John Frusciante, glaube ich, heißt er. Ich hoffe, ich spreche es richtig aus. Und davor gab es Evolution von Dublon und Deza. Ja, ihr hört Radio Frei. Hier ist das Studierendenmagazin Universal. Und in den noch kommenden knapp zwei Stunden, hören wir unter anderem einen Beitrag aus Halle, aus der dortigen Studierendenredaktion vom Freien Radio Korax. Ja, die Radios sind vernetzt und da ist sowas auch ganz passend. Es geht nämlich um den dortigen Studierendenrat und die AfD. Die AfD hat einen Antrag im Landtag gestellt, der die studentische Selbstverwaltung einschränken soll. Und natürlich gibt es auch einen Ausblick auf die, ja, muss man ja sagen, eventuelle Politik, wenn in Sachsen-Anhalt eventuell eine AfD ab kommendem Herbst regiert. Ansonsten habe ich Veranstaltungshinweise für euch, nicht mehr die klassischen Uni-News, aber sowas ähnliches. Daneben bleibe ich mir selbst und meinem Konzept der vergangenen Wochen treu und schau, was schreiben die Journalistinnen und Journalisten in Deutschland. Heute geht's um Bildung.
1: Ja.
0: Was wäre

Destiny to Get Up Again von Marla Glenn. Und ich habe ja gesagt, ich habe auch neue Musik und meiner Meinung nach auch gute Musik mit dabei. Deshalb hören wir als nächstes Hasta Jesus Tuvo Un Mal Dia von Catriel, Paco Amoroso und Sting ist auch mit dabei. Und danach fragt Magda, wieso?

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1: Wieso? Ja, das fragte Magda sich gerade und ich fand, das war eine sehr schöne Ballade, die sie hier uns schenkt. Und ja, ähnlich balladig geht es nämlich gleich weiter, denn wenn ich hier aus dem Fenster vom Studio A schaue, dann sehe ich nicht nur die Straßenbahn, sondern ich sehe natürlich auch das Wetter. Ich habe es auch gemerkt, als ich heute Morgen hierher gelaufen bin in die Johannesstraße. Und ja, es wird langsam wieder. Also das Wetter wird besser. Wir können darauf hoffen, auch für die Veranstaltungen, die jetzt in den kommenden Tagen kommen werden, ist das Wetter, wie es momentan ist, mit blauen Himmel. Ein bisschen scheint die Sonne noch nicht ganz so stark und nicht ganz so kraftvoll, aber es wird schon warm, wenn man die Sonne auf sich scheinen lässt. Und ja, passend dieser Wetteranalogie, sage ich mal, hat auch die Band Fruchtiger Beigeschmack. Sie taucht in den letzten Tagen und Wochen ständig in meinen Feeds auf und deshalb spiele ich sie. Ich warte auf den Sommer vom Fruchtiger Beigeschmack.

Ich warte auf den Sommer. Eine wirklich, ja, herzerwärmende, traurig machende Ballade von schuchtiger Beigeschmack. Eine Band, die eigentlich, so bezeichnet sie sich selbst, im Indie-Jazz unterwegs ist. Vollkommen wildes Genre, gefällt mir persönlich, aber sehr, und ich freue mich, ja, in den nächsten Wochen und Monaten und vielleicht auch Jahren mehr von dieser Band zu hören und zu erfahren und sie vielleicht irgendwann auch mal hier in Erfurt live zu erleben, weil da haben wir ja ganz, ganz viele Angebote beispielsweise, wo man sowas machen kann. Und als nächstes, wahrscheinlich fragt ihr euch jetzt, ja, spielt der ständig Musik? Was soll denn das? Ich möchte doch hier mal Inhalte haben. Auch vollkommen richtig. Aber einerseits, ich bin heute alleine, richtig, spontan, zweitens. Und drittens wurde mir immer wieder gesagt, ach Christian, wenn du morgens moderierst um 7 Uhr, da bin ich noch gar nicht wach, da will ich mir das zwar anhören, und das ist furchtbar nett, aber ich habe da noch gar keinen Kopf für wirklich Inhalte. Ich muss erstmal wach werden, bevor mein Kopf in Gang kommt, da brauche ich erstmal ein bisschen Zeit. Und diese Zeit gebe ich euch, das ist heute ungefähr so eine halbe Stunde, und damit wir auch noch die restliche Zeit dahin überbrücken, kommt jetzt ein Lied, das mir auch vorgeschlagen wurde von Hörerinnen und Hörern. Die haben gesagt, hier, spiel das doch mal. Bring Me the Horizon mit Follow You.

0: Und vielleicht folgt ihr uns ja auch weiter hier im Programm oder auf Instagram oder auf YouTube, da ist Radio Frei auch vertreten. Es gibt zahlreiche Möglichkeiten. Und ich habe euch ja schon eine ganze Weile jetzt auf die Folge gespannt, schon eine halbe Stunde sind wir auf Sendung und hören wir doch einfach mal, ich hatte es schon angekündigt, was hat die studentische Redaktion aus Halle vom Radio Korax über die AfD rausfinden können, beziehungsweise im Gespräch mit dem dortigen Studierendenrat erfahren.
1: Am 22.04. hat die AfD einen Antrag zur Abschaffung von Paragraph 65 des Hochschulgesetzes im Landtag von Sachsen-Anhalt eingebracht. Zwar war dieser erfolglos, aber er diente auch eher dazu, die Haltung der Partei gegen der Universitätspolitik zu veranschaulichen. Paragraph 65 bildet die rechtliche Grundlage und beinhaltet auch die finanzielle Unabhängigkeit einer offiziellen studentischen Selbstverwaltung. Er legitimiert darüber hinaus auch die studentische Repräsentation und Repräsentationsformen in den Organen der Uni, das heißt in den Gremien und auch im Senat. Er definiert, welche Aufgaben und Rahmenbedingungen die Studierendenschaft als Glied der Institution Uni hat. Und um ein wenig fachbezogener, beziehungsweise um ein wenig mit Experten zu reden, haben wir zwei Gäste eingeladen, nämlich einmal Elias Zarrat, dem Co-Vorsitzenden des Sturas, also des Studierendenrates, und Lukas Pöhl, dem Referenten für äußere Hochschul- und Bildungspolitik des Studierendenrates der MLU Halle. Herzlich willkommen.
2: Hallo.
3: Hallo.
1: Gut, dann auch gleich mal rein in unser kleines Gespräch. Es geht darum, Paragraph 65 und generell um den Stura. Und als erste Frage hätte ich, welche Aufgaben hat denn der Stura?
2: Na, die sind in Paragraph 65 relativ breit aufgeschlüsselt. Da haben wir uns auch in unseren Statements, beziehen wir uns darauf recht häufig drauf, dass wir unsere eigene Studienschaft als staatsbürgerliche Verantwortung unterstützen sollen. Wir sollen die Interessen der Studienschaft gegenüber der Uni, aber auch gegen anderen politischen Akteuren vertreten. Das ist in manchen Fällen ist es beispielsweise die HAWAG, um dann da studentische Interessen im öffentlichen Personennahverkehr zu vertreten. Und gegenüber dem Studentenwerk, wenn es um Mensapreise geht, um Wohnheimpreise, da waren in den letzten Jahren verschiedenste Sachen auf der Tagesordnung und da haben wir uns mit den verschiedensten Institutionen auch angelegt manchmal.
1: Und warum braucht es dann unbedingt einen Paragraphen? Und warum wäre das denn ein Problem, wenn dieser Paragraph abgeschafft werden würde?
2: Ne, wir haben in 15 Bundesländern haben wir ein Hochschulgesetz, beziehungsweise haben wir ein Hochschulgesetz, wo die verfasste Studienschaft drinsteht. Das heißt, da dürfen sich Sturas gründen, da dürfen die auch Beiträge einziehen. 15 Bundesländer sind es nur, eins ist es nicht, das ist Bayern. Und der Unterschied ist recht deutlich. Da hat Lukas öfter mit zu tun, weil der auch mit dem FZS zu tun hat.
3: Ja, wir sehen halt, dass bayerische Studierende es schwerer haben, sich zu organisieren und vor allen Dingen auch ihre Meinung gegenüber ihren Hochschulen vertreten zu können. Zudem sind sie nicht so frei wie eben andere Asten oder Sturas in Deutschland. Beispielsweise gibt es beim FZS extra ein Bayern-Soli, damit Studierende aus Bayern an Veranstaltungen in ganz Deutschland teilnehmen, damit eben Fahrtkosten und Reisekosten übernommen werden können, weil sie ja von selbst kein Geld einnehmen können.
1: Eine kleine Nachfrage, wofür steht FZS?
3: Das ist der freie Zusammenschluss der Studierendenschaften, ähnlich wie die FSRs, die Fachschaftsräte, im Stura sozusagen zusammen sind sämtliche Sturas und Asten, die es in Deutschland gibt, im FZS da vertreten.
1: Und mit den Geldern, die der Stura von der Universität bekommt, um wie viel Geld handelt es sich dabei und könnte man das Geld nicht auf andere Arten und Weisen einholen?
2: Genau, wir kriegen als Stura kein Geld von der Uni, die nimmt das sozusagen nur ein. Also jeder Studi an der Universität Halle bezahlt einen Semesterbeitrag und in diesem Semesterbeitrag geht eine gewisse Summe an den Stura. Und von diesem Geld bezahlen wir einen Teil, geht dafür uns die Angestellten drauf, die im Büro sitzen, die, wenn man Sorgen und Probleme hat, kann man anrufen und die helfen oft verschiedensten Sachen. Davon bezahlen wir die BAföG-Beratung, die Sozialberatung, unsere Sozialdarlehen, unsere Hilfe, also wir haben auch Anwälte, die wir dafür bezahlen, die dann Studis beraten. weil es einfach sonst keiner macht, leider. Also wir haben wenige staatliche Stellen, die so unterstützen wie wir. Beispielsweise so ein Sozialdarlehen. Das ist ein zinsloses Darlehen, was wir auszahlen. Wenn beispielsweise das BAföG zu spät kommt, da helfen wir sehr, sehr oft Leuten. Das ist auch ein großer Topf bei uns. Und was auch ein sehr großer Topf ist, dass wir so Veranstaltungen unterstützen. Da können sich Leute bei uns melden und sagen, hier, ich möchte für Studis was anbieten, ich habe aber kein Geld zur Verfügung. Und bitte, Stura, schieß mir ein bisschen Geld dazu. Das kann von kleineren Sachen sein für 10 bis 30 Leute. Das geht bis hoch zum Juraball und Sportlerball, wo das mehrere hundert Leute betrifft, die dadurch unterstützt werden. Und das sind teilweise Einzelprojekte, die nur einmal sind. Das sind manchmal so Ringvorlesungen, die dann über mehrere Monate gehen. Ist also sehr unterschiedlich, was wir alles unterstützen mit diesem Geld. Von den Studis für Studis.
4: Also wir hören quasi, es gibt, der Stura ist also eine politische Vertretung, die recht wichtig euch erscheint, die recht wichtig vielen Studierenden erscheint und auf einer anderen Ebene halt auch einfach ein ganz wichtiger finanzieller Partner für Kultur und politische AkteurInnen, wenn ich das mal so zusammenfassen darf. Mich würde noch interessieren in euren Statement, was auch alle Studierenden der Universität Halle gekriegt habt, wo ihr euch ja auch gegen die AfD und ihre politischen Vorhaben ausspricht, gewendet habt. Da habt ihr irgendwie stark gemacht, es geht halt, also es kam, ich fand es ganz interessant, dass es gar nicht so prominent war, dass es nur um Studierendenräte geht mit der AfD-Politik, sondern ihr habt das in so eine Linie gestellt von der allgemeinen AfD-Politik-Vorhaben. Warum habt ihr euch so dafür entschieden oder warum war das wichtig, das zu betonen?
3: Naja, weil wir halt sehen, dass die AfD nicht nur uns Probleme macht, sondern generell sozial engagierten Institutionen in unserer Gesellschaft, gerade wenn es beispielsweise viele Institutionen, die sich um Demokratieförderung bemühen, geraten auch öfters von der AfD unter Druck. Und da wollten wir uns in dem Sinne auch solidarisch zeigen, weil wir im Grunde genommen da auf derselben Seite stehen.
0: Weitergehend, das hatten wir jetzt schon vorhin im Gespräch, einmal mit Bayern und auch, ich hatte mir rausgeschrieben, dass es in Baden-Württemberg schon einmal dazu kam, dass eine verfasste Studierendenschaft abgeschafft wurde. 1977 wurde das in Baden-Württemberg abgeschafft. Das heißt, es gab an der Uni statt eines in die Uni eingegliederten, stimmberechtigten und finanziell ausgestatteten Sturas nur eine unabhängige studentische Vertretung und erst 2013, also ja, mehr oder weniger zweieinhalb Jahrzehnte später, kam es dann wieder dazu, dass die studentische Vertretung in die Universitätsstruktur aufgenommen wurde. Heißt, es gab schon einmal in Anführungszeichen abgeschaffte Studierendenvertretungen, die haben in Baden-Württemberg dann inoffiziell unabhängig weiter existiert, hatten aber einen ganz anderen Machtradius. Und zwar ist jetzt dieser Antrag nicht durchgegangen, aber es könnte sein, dass nach der Landtagswahl das mit einer erneuten und größeren Wucht auf die Uni Halle oder auf generell Sachsen-Anhalt zukommt. Gibt es seitens des Sturas eventuell schon eine Planung, wie der Stura mit einer Abschaffung des Sturas in Sachsen-Anhalt umgehen will?
2: Also wir sind dann natürlich im Gespräch mit dem Rektorat, also mit der Leitung der Uni, um zu klären, okay, was würde jetzt passieren, wenn die AfD das wirklich schafft, uns rauszustreichen? Wie würde die Uni denn mit Studierenden umgehen, die sich trotzdem selbst organisieren wollen? Und da haben wir schon keine feste Zusage, aber schon das Stimmungsbild bekommen, dass sie das in Teilen unterstützen würden, beziehungsweise Räume zur Verfügung stellen würden, sobald es der Rahmen noch zulässt. Weil das eine ist ja, eine Studierendenschaft aus dem Gesetz zu streichen, das, was die AfD vorhatte. Und dann müsste man sich einfach in kleineren Gruppen organisieren, hätte nicht mehr diesen finanziellen Rahmen, um diese verschiedenen Gruppen zu unterstützen, diese verschiedenen Veranstaltungen aus Studierendenperspektive zu unterstützen und das, diese Demokratie da zu fördern, sondern müsste es kleiner machen. Aber es könnte natürlich auch sein, dass die AfD uns wirklich verbietet, also diese demokratische Selbstverwaltung. Und das ist eine Sache, das ist halt ein bisschen Blick in die Glaskugel, wenn das soweit ist, muss man dann damit umgehen. Da kann man sich nur theoretisch drauf vorbereiten, weil man dann mit verschiedenen Akteuren nur abklopfen kann, wie die dazu stehen. Aber feste Zusagen gibt es davon kaum irgendeiner Institution an der Uni. Und wir müssen einfach aufs Beste hoffen, aber uns aufs Schlechteste vorbereiten.
0: Jetzt sind wir auch schon bei meiner Liste am Ende der Fragen. Wollt ihr noch etwas hinzufügen?
2: Ne, wir können nur dafür werben, gerade die Studis, die das jetzt hören, dass sie dann zur Wahl gehen, zur Hochschulwahl. Es gibt verschiedene Gruppen, die haben vertreten verschiedene Interessen. Guckt euch an, was euch da am besten gefällt. Und falls ihr ein Projekt habt, kommt gerne zu uns und stellt einen Finanzantrag. Wir haben da Geld, was wir gerne für euch zur Verfügung stellen, unterstützen euch da gerne. Und wir sind da gerne Teil von eurem Projekt, dass ihr das dann umsetzen könnt.
0: So viel aus dem Studierendenrat der Universität Halle, beziehungsweise von der Redaktion Klausur Irrelevant aus Halle, von dem Freien Radio Korax und den dortigen Studierenden. Ja, wir haben gehört, es ist gefährlich. Es sind Zeiten, in denen man vielleicht auch Angst hat oder sich zumindest darüber Gedanken macht, wie sieht es bald aus, wie wird es aussehen, wenn eine AfD-Landesregierung an die Macht kommt. Das ist eine Frage, die stellen sich die Menschen oder zumindest auch die Studierenden in Sachsen-Anhalt ja akut, wenn man das so sagen kann. Die AfD steht dort bei 40%, mal ein bisschen mehr, mal ein bisschen weniger. Und ja, es macht auch aus der Ferne, sage ich mal, Thüringen ist zwar nicht ganz so weit weg, aber trotzdem ja nicht betroffen davon, macht es trotzdem Angst. Also man schaut, das weiß ich auch von vielen Freunden und Kommilitonen, dass sie ja gebannt und gespannt nach Halle gucken, beziehungsweise eigentlich nach ganz Sachsen-Anhalt und schauen, wie sieht es da aus, beziehungsweise was entwickelt sich da im kommenden Herbst. Nun, zum Ende des Beitrags klang es an, es stehen studentische Wahlen an. Die stehen auch an der Universität Erfurt bald an. Die Aufgaben der zu wählenden Gremien wurden bereits auf einer Podiumsdiskussion erläutert. Die fand vor 2 Wochen statt. Da wurden die einzelnen Gremien vorgestellt. Vertreter haben gesagt, warum lohnt sich diese Arbeit? Warum sollte man das machen? Wie viel Arbeitsaufwand ist das auch? Und falls ihr Interesse an sowas habt, falls euch der Beitrag jetzt gesagt hat, oh, studentische Selbstverwaltung, das ist wichtig, dann könnt ihr euch noch bis heute, ja, schlimme Deadline, ich weiß, sogenannte Last-Minute-Kandidaturen abgeben. Also die werden nicht so genannt, ich habe sie so genannt, denn zur Wahl stehen sowohl der Studierendenrat als auch die Fakultätsräte, der Gleichstellungsbeirat und der Senat der Universität Erfurt. Wahlzeitraum ist dann in circa 4 Wochen vom 15.06. bis zum 19.06. jeweils 13 Uhr. Ja, und bei Hochschulpolitik vielleicht klausurrelevant ist, aber trotzdem für die Menschen und Studierende ganz vor allem relevant ist, kann ich euch auch persönlich, der auch in der Hochschulpolitik unterwegs ist, nur ermutigen, diese Chance zu nutzen und sich da reinzufuchsen und zumindest so grundlegende Werte zu haben. Und falls ihr euch fragt, Sie haben das Hochschulgesetz Sachsen-Anhalt angesprochen und ich glaube Paragraph 65 war das mit den Aufgaben der Studierendenschaft. Sowas gibt es hier in Thüringen natürlich auch. Da ist es allerdings der Paragraph 80 aus dem Thüringer Hochschulgesetz. Falls ihr also genauer wissen wollt, was müssen Studierende eigentlich tun, was ist so deren Aufgaben, wo kann ich mich denn da generell verorten, was ist so Arbeit, die darunter fällt, dann schaut da gerne rein und schaut, falls es euch dann interessiert, gerne beim Senat, beim Studierendenrat, bei den Fakultätsräten, Fachschaftsräten, da werden, glaube ich, auch welche nachgewählt und natürlich auch den Hochschulgruppen und studentischen Vereinigungen nach. Die freuen sich alle ganz sicherlich darauf und es ist ein sehr, sehr wichtiges Ehrenamt. Ja, und von der Hochschulpolitik wandern wir ja zu einem musikalischen Großereignis, was man gar nicht ignorieren kann. Am Wochenende fand er statt, der Eurovision Song Contest 2026 in Wien. Er war nicht weniger politisch als die Hochschulpolitik, denn der deutsche Titel Fire von Sarah Engels, ja, wurde sprichwörtlich gelöscht. Am Ende reichte es nur für Rang 23, immerhin nicht letzter, muss man ja sagen. Und Rang 1 belegte Bulgarien. Bevor wir aber uns diesen Titel mal ganz kurz genauer anschauen, ein Song, der auch aus dem ESC stammt ursprünglich und ich glaube, so von dem, was ich im Internet lese, noch nie so sehr die Menschen hinter einem solchen musikalischen Großereignis geeint hat. Fairy Tale.

Fairy Tale von Alexander Rybak, ich weiß es nicht ganz genau. Allerdings, was ich weiß, es ist ein Song, der die Massen begeistert hat. Und sowas Ähnliches hat am vergangenen Samstagabend auch Bangaranga geschafft, nachdem ja eigentlich die ESC-Favoriten und den Wettquoten und so von dem, was man vorher erfährt, eher so bei Finnland, Australien und Griechenland lag, konnte sich schlussendlich, es war bis zum Schluss spannend, eben Dara aus Bulgarien durchsetzen. Ganz knapp, ich habe auch nur zum ganz spontan zur Ergebnisverkündung, zur Punktevergabe eingeschaltet, konnte sie sich noch an dem zweitplatzierten Israel, was ja dann auch wirklich für viele Proteste vor Ort gesorgt hat, aber das soll jetzt gar nicht Thema sein, einfach vorbeischlängeln. Und habe ich mir natürlich die Frage gestellt, was heißt Bangaranga eigentlich? Und eine schnelle Suche im Internet löst natürlich diese Frage auf. Und zwar heißt es sowas wie Aufruhr, Chaos oder Durcheinander. Und Dara selbst sagte dazu, es ist der Augenblick, in dem du die Liebe statt Angst wählst. Und das fand ich ja nicht nur ein sehr, sehr philosophischen Satz, den man natürlich bei Musik immer natürlich gerne bringt, weil wir Menschen ungewöhnlicherweise auch sehr empfänglich für Musik sind, anders als andere Tiere. Auch sehr spannend, wenn man sich da reinliest. Es ist halt einfach, also mich hat der Song im ersten Moment verwirrt, wenn man das so sagen kann. Aber vielleicht geht es euch ganz anders und ihr sagt, nein, das ist ein Top-Song. Oder ihr sagt, ähnlich wie die Wettquoten, nein, ich fand den Song aus Griechenland oder Australien viel besser. Auch die sind ja hoch platziert gewesen. Anders als Deutschland mit seinen 12 Punkten auf Rang 23. Immerhin vor Österreich, die offenbar keine Lust hatten, den ESC im nächsten Jahr nochmal auszurichten. Nein, nächstes Jahr geht es eben nach Bulgarien, nämlich wegen ihr, Dara mit Bangaranga.

Bangaranga, fügt diesen Song euren Lauf-Dog-Sport-Playlisten hinzu, denn das ist ein wirklich auftreibender Song und ich kann auch irgendwie nun doch verstehen, warum die Zuschauerinnen und Zuschauer bzw. auch die Jury aus den einzelnen Ländern schlussendlich diesen Song die meisten Punkte versprochen haben. Und ich habe ja gesagt, es gibt neue Musik, die ganze Sendung durchweg und vielleicht erinnert ihr euch aus den letzten Jahren an solche Titel hier.

Materia mit Kids, zwei Finger am Kopf. Das ist ein Song, der mich persönlich auch so durch die Jahre 2021, 2022 so ein bisschen gebracht hat. Also der war jetzt nicht mein täglicher Begleiter, aber es war so ein Song, den ich in dieser Zeit entdeckt habe. Und vor kurzem war Metachrom hier im Erfurter Kalif Storch zu Gast. Und seit Anfang des Monats hat sie einen neuen Song veröffentlicht. Der nennt sich Alle haben Zeit. Und ich finde, das ist schon irgendwie eine Hommage an Materia, und da hören wir jetzt rein.

Alle haben Zeit, auch so ein auftreibender Song. Also ich glaube, ihr werdet jetzt richtig wach hier bei Radio Frei. Alle haben Zeit von Metachrom. Fügt ihnen eure Playlisten hinzu oder auch einfach nicht. Ist auch okay. Dann genießt die Musik, die hier läuft. Ist auch sowieso viel schöner, sich mit Radioprogrammen, mit kuratiertem Inhalten berieseln zu lassen. Und als nächstes, absoluter krasser Genrewechsel, deshalb wollte ich diesen Übergang nicht einfach so im Raum stehen lassen. Chicago, eine Band aus den 90er Jahren, glaube ich, 80er, 90er, 2000er Jahren, bin ich mir gar nicht so sicher. Trotzdem krasser Genrewechsel, eben weil sie so in diesem Jazz-Rock-Bereich unterwegs sind. Street Player von Chicago.

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Ja, die Veranstaltungstipps bei Universal beziehen sich natürlich auf die Universität. Die klassischen Uni-News gibt es dann wieder später nächste Woche. Nun aber zu den Inhalten. Und zwar heute noch, heute Abend findet eine Podiumsdiskussion statt. Teilnehmer sind unter anderem Carsten Schneider und Cornelia Beetsch. Das Ganze findet im Haus der Weimarer Republik in Weimar statt. Ab 19 Uhr ist Einlass und wer teilnehmen möchte, ich weiß, es ist spontan, aber das geht sicherlich trotzdem. Der muss sich anmelden per Mail an veranstaltung@hdwr, also Haus der Weimarer Republik.de. Einfach per Mail sagen, dass man vorbeikommt. Alles Weitere gibt es aber natürlich auch auf der Internetseite der Universität Erfurt. Ebenfalls heute um 19 Uhr findet das Literaturquiz im KT statt. Das ist die ehemalige Kreativtankstelle und unter anderem die HSG Textmanufaktur sitzt da mit im Boot drinne und haben sich da viel Mühe gegeben. Wenn ihr also Lust habt, euch da mal ein bisschen die Gehirnzellen anzustrengen, dann geht doch heute Abend ins KT. Morgen findet von 10 bis 11 Uhr eine Infoveranstaltung statt für alle Studierende, die in diesem Sommersemester ihren Bachelor machen. Das ist eine Online-Veranstaltung, die geht da so durch, was muss man beachten, wie geht so das Studium zu Ende, was sind vielleicht auch Masterprogramme, Masterstudiengänge, für die man sich hier bewerben kann, wie geht's weiter, das alles und natürlich weitere Fragen, die ihr eventuell auch haben könntet, werden da beantwortet. Das Ganze wiederholt sich auch nochmal einen Tag später am Mittwoch von 14 bis 15 Uhr. Ansonsten steht morgen Abend um 20 Uhr auch ein Vortrag an, den ich sehr spannend fand und deshalb auch hier präsentiere. Visionen der Allsicht von Cassius bis Snowden. Das ist ein öffentlicher Vortrag, der sie eben mit Wissenschaftsgeschichte und Gesellschaften und so beschäftigt. Klang jedenfalls sehr spannend. Auch hier wird um Anmeldung gebeten. Die Mail dazu findet ihr auf der Webseite unter Veranstaltungen der Universität Erfurt. Ein weiterer hochschulöffentlicher Vortrag findet dann am Mittwoch statt. Von 18 bis 20 Uhr gibt es einen Vortrag über die Wissenschaftskommunikation. Der ist allerdings nur hochschulöffentlich, also ihr müsst dafür Teilnehmerinnen oder Teilnehmer oder Angehöriger oder Angehörige der Universität Erfurt sein. Und der beschäftigt sich mit dieser Spanne zwischen PR und neutraler Information. Wie funktioniert Wissenschaftskommunikation? Nicht auch zuletzt in Zeiten von mangelndem Konsens, von Kritik an Wissenschaft, von Vertrauensverlusten, von Distanz. Auf jeden Fall ein spannendes Thema. Wer also Lust hat, uns sich das anzuhören, der kann sich einfach dazusetzen. Ansonsten, am Donnerstag findet der Markt der Möglichkeiten statt. Wir haben letzte Woche bereits darüber geredet. Über 30 Gruppen und Initiativen werden von 10 bis 16 Uhr am Donnerstag ihre Stände aufbauen und über ihre Arbeit informieren. Falls ihr also Lust auf ein Ehrenamt habt, was neben der Universität oder vielleicht auch an der Universität funktioniert, dann schaut da gerne vorbei. Über den ganzen Campus verteilt gibt es da Stände und Aktionen. Und noch ein letzter Hinweis. Nächste Woche am 26. findet für Studierende und Lehrende eine Veranstaltung statt, ein Vortrag von 16 bis 18 Uhr über politische Meinungsbildung in den sozialen Medien. Ja, denn wir wissen, klassisches Radio, klassische Leitmedien verlieren immer weiter an Relevanz und an Reichweite. Und trotzdem ist es ja wichtig, sich irgendwie medientechnisch zu bilden. Und insofern klingt das auch nach einer Veranstaltung, die auf jeden Fall funktioniert.

0: ja, zumindest informativ ist. Das waren die Veranstaltungstipps. Hier geht's jetzt weiter mit Musik und zwar mit beruhigenden Klängen, denke ich, nämlich mit Calm You von Vicky Somtaini und Dein ist mein ganzes Herz, ja, in einer Coverversion von Lina Marley.
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0: Christian, was stimmt dich denn so emotional heute, dass du so eine, also einen Hang zu Balladen hast? Ich weiß es auch nicht, ehrlicherweise. Hat sich einfach so ergeben, aber so soll es ja im Bestfall nicht bleiben. Sondern es soll ausgewogen sein und ausgewogen wird es eben mit treibenden Liedern, wir haben es gerade eben schon gehört gehabt, oder auch mit dem nachfolgenden Song, nämlich Better.
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0: Better von Netjam Rosie. Und sie hat es am Anfang ihres Liedes betont, es fühlt sich an wie ein Déjà-vu, es fühlt sich so an, als wäre ich schon mal hier gewesen. Fragt sich, also das löst sich zwar auf, aber ich fand es nur eine gute Gedankenstütze, um zum nächsten Thema zu kommen, denn ich hatte ja bereits angekündigt, wir sprechen auch heute über das, ganz kurz zumindest in der verbleibenden Zeit, über das Thema Bildung. Es gibt nämlich, so wie ich das wahrnehme in der deutschen Medienlandschaft, von unseren Leitmedien, solange sie noch existieren, beispielsweise ein neues Ressort in der Zeit. Denn endlich, muss man ja sagen, gibt es ein Bildungsressort, dass sich damit auseinandersetzt, ja, wie sieht Bildung aus? Und überhaupt habe ich das Gefühl, dass das Thema Bildung, was ja ständig irgendwie so mitschwingt, und wir alle kennen die PISA-Studien und die Meldungen, Deutschland rutscht wieder ab, die Kinder werden in Anführungszeichen, wirklich nur in Anführungszeichen, inkompetenter, lesen, rechnen, schreiben, alle diese grundlegenden Fertigkeiten nehmen ab, und auch wir als Studierendenredaktion gehören natürlich mit unserer Universität und mit unserem Studium in dieses Bildungsressort, und dass es eigentlich ein Thema ist, deshalb habe ich auch gesagt Déjà-vu, dass es eigentlich ein Thema ist, was immer wieder aufkommt, merkt man, wenn ich beispielsweise auf meine vergangenen Sendungen zurückblicke. Und knapp vor, wie lange ist das jetzt her? Ja, in einem halben Jahr, gut, Ende Oktober stand ich auch hier am Mikrofon gemeinsam mit Larissa. Und wir haben eine Sendung gehabt, die haben wir dann im Nachhinein Studenten sind kein elitärer Haufen genannt. Und manche haben gesagt, ja, ihr sprecht endlich mal was an. Und andere haben gesagt, nee, das ist vollkommen falsche Aussage, wenn das andere ist der Fall. Aus einem kleinen Ausschnitt, da wollen wir jetzt erstmal reinhören.
1: Also erstmal zu rechtfertigen, dass man studiert und nicht eine Ausbildung macht oder so, das fällt mir in der Heimat relativ schwer, ja. Weil bei uns, also ein Großteil von meinen Freundesgruppen, die haben halt alle Ausbildung gemacht und nicht studiert. Und da jetzt die einzige Studentin zu sein, das immer erstmal zu rechtfertigen, die Daseinsberechtigung zu haben, ja, ich studiere das. Und es ist nicht nur, ich drücke mich so gebildet aus, sondern, das wurde mir tatsächlich schon mal gesagt, aber das finde ich auch immer schwierig. Die Daseinsberechtigung von Studenten. Und ja. Ich meine, klar, wenn man in der Uni ist, dann ist man ja mit Gleichgesinnten, da stellt man sich die Frage nicht oder da wird die Frage nicht gestellt, aber sobald man das auch nach außen vertritt und ich meine, ich war Weinprinzessin und jetzt war ich auf dem Winzerfest im September letzten Monat und da habe ich auch Leute wieder getroffen, die mich jetzt seit einem Jahr nicht gesehen haben und da habe ich auch erstmal erklärt, ja, was machst denn du jetzt? Und da muss ich auch erstmal erklären, so wirklich 20 Mal an dem Abend, was studiere ich eigentlich? Und es ist, man möchte sich eigentlich jedes Mal mehr Zeit nehmen, das zu erklären und wirklich drauf einzugehen, was mache ich? Das hat einen Sinn. Das ist nicht nur irgendwas mit Medien. Nein, ich will nicht Influencer werden. Mein Hauptziel ist es nicht, PR und Marketing zu machen, sondern es geht auch um die Forschung, das zu erlernen, was es da gibt, diese Theorien und zu sagen, wie kann man das weiterentwickeln? Wie kann man das auf irgendwas beziehen? Wie kann man da selber eine Forschungsfrage stellen, die auch relevant für das Thema ist, vielleicht auch weiterbringend ist, weiterführend ist. Das ist spannend und das wirklich in einem kurzen Gespräch rüberzubringen, ist eigentlich nicht möglich.
0: Ja, es ist enorm schwer, das so rüberzubringen. Die Zeit hat es trotzdem versucht, nämlich als Auftakt sozusagen in ihr neues Ressort hat eine Autorin, Annalena Scholz heißt sie, einen Artikel veröffentlicht, der ist auch wirklich sehr, sehr lang, also ich empfehle ihn auch. Und zwar heißt er Bildung wozu und startet: Noch nie haben so viele Menschen gelernt, studiert, promoviert, trotzdem steckt Deutschland in einer Bildungskrise. Vielleicht, weil unklar ist, was das heute bedeuten soll, nach Wissen zu streben. Und eigentlich ist es genau dieser letzte Part, dieses Nachwissenstreben, das, was Studieren ausmacht. Die Kompetenz fehlt ja aber an anderer Stelle. Wir haben es schon gesagt, ich habe es schon gesagt, im PISA-Schnitt rutschen die Menschen immer weiter ab. Und trotzdem haben wir da so zwei gegenläufige Entwicklungen. Kinder verlernen Kompetenzen oder später, wenn überhaupt, dann auch nur später. Und gleichzeitig gibt es immer mehr Menschen an der Universität. Auch da hatte sie Zahlen genannt aus, ich glaube, genau, 129.000 Studierenden in 1950 im westlichen Bundesgebiet sind es aktuell 2,9 Millionen. Also das ist ein Faktor, den kann ich gar nicht so schnell beziffern. Es ist eine ganze Menge, also ich glaube so ungefähr das 30-fache, nicht ganz so sehr, aber es ist auf jeden Fall eine ganze Menge Menschen, und das ist, lässt sich nicht damit erklären, dass die DDR in der Bundesrepublik Deutschland in den neuen ostdeutschen Bundesländern aufgegangen ist, sondern das hat sich durch diese Mentalität einfach umentwickelt. Und da stellt man sich natürlich auch gefühlt als studierende Person selbst die Frage, ist man eigentlich gebildet? Darf man das sagen? Und eben genau diesem Aspekt geht dieser Artikel zugrunde. Und im Rahmen dieses Auftakts wurden auch prominente Personen und Menschen befragt und haben gesagt, was halten Sie eigentlich davon? Was definieren Sie eigentlich aus Bildung? Und die kamen aus Politik, Forschung, Zivilgesellschaft, Journalismus etc. und haben alle ganz, ganz unterschiedliche Antworten gesagt. Und eine war davon, gebildet sein heißt heute, kann ich in einer Welt aufwachen und mich zurechtfinden. Resilienz sei die neue Bildungs-Superpower. Und eigentlich ist das, also es kommt, glaube ich, nicht von einer Journalistin oder einem Journalisten, aber es klingt so wie eine Lobeshymne oder ein Satz, der zumindest sagt, wir brauchen den Journalismus, weil ohne diesen können wir in unserer reizüberfluteten Welt, das steckt so mit in diesem Satz drin, in unserer reizüberfluteten und informationsüberfluteten Welt uns eigentlich gar nicht zurechtfinden. Und deshalb hört ihr wahrscheinlich auch Radio frei. Weiter heißt es, es gibt immer einen Unterschied zwischen studieren und eine Ausbildung machen. Nicht umsonst heißt es ja, eine Ausbildung machen. Wenn also jemand ein Handwerk meisterhaft beherrscht, ist er dann ein gebildeter Mensch? Und das ist auch die Frage, die Larissa damals aufgeworfen hat und die eigentlich gerade studierende Personen durchweg begleitet. Macht es Sinn? Also ich habe auch mit vielen Studierenden gesprochen im Vorfeld, die vor allem aus Nicht-Akademiker-Haushalten kommen, beziehungsweise vielleicht sogar Erstakademiker sind. Und die haben alle gesagt, ja, ich weiß gar nicht, ob ich mich hier so zurechtfinde. Andere Menschen, die gehen mit so einer Selbstverständlichkeit hierher in die Uni. Und ich weiß es ehrlicherweise gar nicht, ob ich hierher gehöre, ob das das Richtige ist, ob ich damit mal was verdienen werde, ob es sich noch lohnt in unserer heutigen Zeit, gerade mit KI und dem allgemeinen Jobverlust und ja schlechter Wirtschaft und aufsteigenden Industrienationen wie China. Macht es da überhaupt noch Sinn, da jetzt irgendwie was zu lernen, oder ist die Welt nicht sowieso am Abgrund? Und ich sage immer, ein Studierten oder ein Studium befähigt einen nicht für einen gewissen Beruf, sondern es lehrt einen Kompetenzen auf ein Fachgebiet. Und dazu fand ich diesen Ausschnitt aus dem Zeitartikel, den ich eben schon angesprochen hatte, eigentlich ganz gut. Nämlich, ich zitiere, einen gebildeten Menschen erkennt man nicht am Doktortitel oder an den Maßen seines Bücherregals, sondern an seinen Fähigkeiten, und die können sehr unterschiedlich sein. Der eine beherrscht ein Handwerk, die anderen die Relativitätstheorie. Und ich fand das passend und ich fand das sehr treffend, weil es ist genau das. Studieren bedeutet Kompetenzen erlernen, Kompetenzen, die einen fachlich, aber auch persönlich, menschlich weiterbringen und die man dann am Ende verkauft. Und wir wissen alle, die Bologna-Reform von 2002, 2003 hat dieses ganze System verwirtschaftlicht, verschult, schneller gemacht, beschleunigt, und auch deshalb haben viele Menschen auch gar keine Zeit mehr für studentische Selbstverwaltung und studentisches Ehrenamt, was wir im vorherigen Verlauf der Sendung schon gehört hatten. Und viele machen sich dann eben auch Gedanken, ja, ist das denn so richtig, was ich hier so vielleicht auch einfach nur oberflächlich mache? Was ist ein Bachelor eigentlich heute wert? Man sagt nicht umsonst, wenn man Chemie studiert, muss man eigentlich einen Master, nein, eigentlich sogar einen Doktor machen, weil ohne das ist man nicht mehr als ein überbezahlter Chemielaborant. Und das ist so eine Sache, die geht, glaube ich, vielen Menschen nahe, die trotzdem aber nicht dazu führt, dass die Menschen sagen, ich studiere nicht, sondern eher dazu führen, dass die Menschen so aus meiner Erfahrung heraus ins Studium gehen und dann schauen, was daraus wird. Und ich finde, das ist eigentlich auch irgendwie eine positive Mentalität, wenn man sagen kann, ich schaue mir das an, ich studiere hier und wenn ich Lust habe, später doch noch einen anderen Weg einzuschlagen, dann ist das in unserer heutigen Welt einfach möglich. Dann kann ich sagen, ich möchte jetzt doch nicht mehr, keine Ahnung, in der Forschung tätig sein, sondern im Handwerk oder in der Pflege oder in sonst einem Beruf, der sonst nicht Akademikern vorbehalten ist, wenn ich es mal so formulieren darf. Auch solche Geschichten gibt es. Und dazu kommt natürlich auch immer eine gewisse Verschiebung. Wo sind die Menschen und wo sind eigentlich die Berufsmöglichkeiten? Erst gestern kam da ein Bericht im Deutschlandfunk zu, die gesagt haben, hier in Berlin, wir haben wahnsinnig viele Menschen, können die eigentlich gar nicht versorgen. Die Berufe, die sind in Bundesländern wie Thüringen, Sachsen-Anhalt, Sachsen und auch in Niedersachsen, in Schleswig-Holstein, also eher so verteilt auf das Ländliche. Und dann fragt man sich natürlich, okay, sind dann die Studierenden in den Städten das Problem oder sind es diese, ist es eine fehlende Urbanisierung? Ich weiß es nicht persönlich, ich habe keine Ahnung. Und bevor wir jetzt gleich wieder weitermachen, auch mit einem Blick auf die Uhr, noch ein wenig Musik hören, würde ich vielleicht euch auch mitgeben, euch mal zu fragen, was macht eigentlich einen gebildeten Menschen aus? Seid ihr gebildet? Fühlt ihr euch gebildet? Wollt ihr das sein? Also seid ihr es oder habt ihr das Ziel? Strebt ihr das an? Und was macht das dann auch? Und seid ihr gerade auf dem Weg dorthin? Vielleicht einfach mal so ein paar Reflexionsfragen. Falls ihr mir diese Fragen auch beantworten könnt, dann könnt ihr uns natürlich auch gerne per Mail schreiben, universal@radio-frei.de. Solche Geschichten interessieren mich persönlich sehr und vielleicht kann man darüber auch mal in Austausch und ins Gespräch kommen, weil so ist das dann doch ja ein bisschen einseitig hier. Aber einseitig soll es natürlich nicht bleiben und deshalb zur Abwechslung noch etwas Musik und eine wahrscheinlich ungewöhnliche Musikauswahl. Udo Jürgens, Schlager- und Chansonsänger, wenn man so will, vor, glaube ich, über 10 Jahren, 2010, wenn mich nicht alles täuscht, verstorben. Und trotzdem wollen wir ein Lied von ihm hören. Eine Hand ist keine Faust.

0: Udo Jürgens hier bei Radio Frei. Ungewöhnlich, wir haben gerade schon ein bisschen gelacht und er hat es gerade ja schon erzählt, wann, oder diese offene Frage gestellt, wann fühlt man sich eigentlich gebildet, auch mal einfach darüber nachzudenken. Hier heißt es in der Zeit eben, man muss mindestens eine Fremdsprache beherrschen, fremde Länder bereisen, Orte der Vergangenheit zu seiner Gegenwart machen, Bedeutung von Feiertagen kennen. Also die Liste ist lang, deshalb auch, Reinhard, schön, dass du dir jetzt vor deiner Sendung gleich noch Zeit genommen hast und wieder vorbei schaut. Auch die Frage an dich, fühlst du dich gebildet?
1: Erstmal hallo Christian, hallo ihr da draußen. Das ist eine sehr gute Frage, scheinbar eine einfache Frage. Ich versuche sie trotzdem kurz zu beantworten. Komplett gebildet fühle ich mich nicht. Also man sagt ja immer so salopp manchmal gefährliches Halbwissen. Ich würde sagen, ich habe schon ein bisschen drüber als Halbwissen. Es hängt aber von den Bereichen ab, ne? Ob wir über Politik reden, ob wir über Film reden. Wenn wir über Pflanzenkunde reden, also wenn du mich jetzt fragst, eine Rose erkenne ich und kann die auch von der Nelke unterscheiden. Aber wenn mich da jetzt im Detail noch nach den lateinischen Namen fragst, da habe ich vielleicht eine Bildung von maximal 10%, die so kleine Kinder haben. Also deswegen diese vollumfassende Bildung, die ist ganz, ganz schwierig. Und natürlich kann man dann immer sagen, du musst ja nicht alles wissen, du musst nur wissen, wo du es nachschauen kannst. Ja, das ist ja immer so der klassische Spruch.
0: Ja.
1: Aber das ist für mich trotzdem nochmal ein Unterschied. Also ich bin schon ein Verfechter davon, die Dinge auch in seinem Kopf zu haben, in meinem Kopf zu haben.
0: Ja, man muss ja auch immer wissen, was man wissen will. Also natürlich wird immer gesagt, wir haben jetzt künstliche Intelligenz, was ja eigentlich auch nicht wirklich künstliche Intelligenz ist, sondern eher so große Sprachmodelle, die auf Wahrscheinlichkeiten basieren und Worte raten, also Wortratemaschinen sind in dem Sinne. Aber man muss halt eben auch die Fragen stellen können. Ich meine, wir als Journalisten, wir kennen das und wir haben es irgendwie zu unserem Beruf gemacht, Fragen zu stellen, aber viele Menschen können das eben nicht. Und auch ich muss persönlich sagen, mir fällt es manchmal schwer, eine passende Frage zu finden, weil ich dann eher recherchiere und sich die Frage dann von selbst beantwortet und ich dann eigentlich gar nicht mehr weiß, was ich überhaupt vielleicht von meinem Gast wissen will. Ja, natürlich ist das in Ordnung, aber es nimmt so immer so ein bisschen die Vorbereitung aus solchen Sachen. Aber weißt du, was ich meine? Also wenn man sich so auf ein Thema vorbereitet und sagt, oh, ich habe einen Gast, ich muss mich vorbereiten, ich muss gucken, recherchieren, was hat der denn gemacht? Und dann merkt man, man müsste Fragen stellen. Oder man möchte Fragen stellen, die sich eigentlich ganz schnell beantworten lassen.
1: Das ist ein guter Punkt, das ist mal die Frage, wenn wir jetzt schon so im Detail sind, wie man dann vorgeht. Ne? Wenn du jetzt, bevor du die Anfrage stellst an deinen möglichen Interviewpartner, deine mögliche Interviewpartnerin und du machst genau das, was du sagst, du recherchierst und denkst so, eigentlich weiß ich schon alles, dann stellst du natürlich die Anfrage gar nicht mehr. Wenn die Anfrage aber schon am Laufen ist und du parallel recherchierst, dann denkst du, was frage ich jetzt eigentlich noch? Also ich kann ja mal ganz konkret werden. Heute kommt Lena Schette, die neue Stadtschreiberin. Stadtschreiberin kommt zu uns ins Studio, finde ich großartig. Ich habe auch noch ein paar Fragen übrig, aber das ist so eine ähnliche Situation. Ich habe die Anfrage gestellt schon vor Wochen, weil sie ist eine viel beschäftigte Frau. Sie ist jetzt insgesamt 4 Monate hier Stadtschreiberin, bis Ende Juli noch. Also sie hat jetzt fast Halbzeit. Und da war das genau so. Also Anfrage zuerst gestellt und ich bin auch immer noch sehr froh, dass sie kommt, dass hier keine Missverständnisse entstehen. Aber dann habe ich nochmal so nachgeschaut für die Vorbereitung, was hat die Stadt logischerweise selber geschrieben. Da stehen schon ganz viele Fakten drin, die man einfach nachlesen kann. Was haben die Kollegen vom MDR oder von der Thüringer Allgemeine berichtet? Da ist sehr viel. Und um es mal so zu sagen, da ist gar nicht mehr so viel übrig. Also ich muss das Interview auch anders konzipieren. Das kann ich schon mal sagen, also um mal aus dem Nähkästchen zu plaudern. Ich werde jetzt nicht einfach fragen, Frau Schette, Sie sind ja noch sehr jung und sind im Sauerland, glaube ich, geboren. Ja, also das ist alles so, aber den Teil überspringe ich, sondern ich versuche dann eher schon reinzugehen. Vielleicht auch genau, ich weiß noch nicht hundertprozentig, wie ich reingehe, aber dass man dann eben sagt, jetzt sind Sie seit 5 Wochen hier, seit 6 Wochen. Das wievielte Interview ist es eigentlich? Das ist eine ganz banale Einstiegsfrage. Aber da setze ich mich sozusagen schon indirekt auf die Kolleginnen und Kollegen drauf, die schon berichtet haben. Also da umgeht man so ein bisschen, aber ich kenne in der Tat die Problematik, die du beschrieben hast.
0: Das ist gut. Das ist eine gute Frage, die merke ich mir für kommende Interviews, die ich noch führen werde. Also um aufs Thema Bildung zurückzukommen, ich fand diesen Aspekt immer zweischneidig sozusagen, weil einerseits geht es natürlich um Schulbildung und es geht aber meiner Meinung nach im Studium sowieso, aber auch immer um eine persönliche Entwicklung, also um eine Persönlichkeitsbildung. Und das passiert ja auch, indem man Schwerpunkte setzt, indem man seine Lieblingsfächer hat in der Schule. Also das sind so Sachen, und da habe ich eben gesagt, Wie entwickelt sich das? Viele haben auch dann Zweifel, wenn sie Erstakademiker sind oder aus Nicht-Akademiker-Familien kommen. Bin ich hier überhaupt richtig? Mache ich das Richtige? Finde ich überhaupt einen Beruf in meiner Branche? Ich meine, ich bin Geistes- und Sozialwissenschaftler. Ich müsste mir darüber eigentlich erst recht Gedanken machen. Wobei, man lebt in Thüringen, da gibt es vielleicht auch noch ein bisschen mehr Berufschancen. Aber es sind halt immer so Fragen, wo man als junger Mensch dann doch so in den Grübeln kommt und ja fast schon in eine Verzweiflung gerät.
1: Ist das so? Ich frage dich jetzt mal zurück. Du bist ja, das kann man ja sagen, Leute, die hier Christian hören, regelmäßig bei Universal. Du bist ja ein sehr interessierter Mensch, was schon eine sehr, sehr wichtige Voraussetzung ist. Ich weiß nicht, also um mal das konkret in Frage zu stellen zur Bildung. Wie war das denn bei dir in der Schule? Du warst ja noch vor kurzem an der Schule. Hast du schon zu Schulzeiten gemerkt an den Fächern, was so deine Stärken und deine Schwächen sind? Oder war das unabhängig von Schulfächern? Weil bei mir war das erst nach der Schule, dass ich gemerkt habe, was für Interessensgebiete ich eigentlich habe.
0: Das hat sich, glaube ich, erst währenddessen entwickelt. Also ich nehme immer so die Corona-Pandemie, da war ich in der 8., 9. Klasse immer so als Wegmarker, weil ich dort dann in diese Richtung geschubst worden bin, in der ich heute bin, und ohne diese Anfänge wäre ich nicht heute hier. Aber ich glaube, am Anfang, als ich in der Schule war, hatte ich immer so eine Begeisterung auch noch für Sprachen, und habe gesagt, man muss Sprachen können. Und schlussendlich habe ich Latein gewählt statt Französisch, was aus diesem Aspekt eigentlich nicht unbedingt schlau war. Aber ich habe mir damals gesagt, ja, damit kann man dann alle anderen Sprachen noch lernen. Heutzutage weiß ich gar nichts mehr davon. Und Sprachen interessieren mich auch heutzutage nicht mehr, sondern eher die Naturwissenschaften. Das hatte ich dann zum Ende meiner Schulzeit. Ich hatte Chemie und Physik im Leistungskurs. Da hat sich das dann rausgebildet. Und als ich dann gesagt habe, ich studiere Kommunikations- und Staatswissenschaften, da wurde ich auch in meinem Bewerbungsgespräch an der Uni gefragt, was machen Sie hier eigentlich?
1: Ist das so, ja? Also das finde ich aber auch in der Bewerbung dann eigentlich so ein bisschen unpassend. Aber du hast da was, wir merken ja schon, wenn wir so drüber reden, das ist ja wirklich sehr, sehr breit gefächert. Diese ursprüngliche Frage, lernen wir immer noch dazu oder fühlst du dich gebildet, kann ich immer nur wieder sagen, ja, man kann alt werden. Das sind jetzt alles so Phrasen, Kalenderblattsprüche, aber wir lernen immer dazu. Übrigens auch journalistisch. Also ich kriege immer, also nicht das Handwerk, das kann ich, ja. Also es ist jetzt nicht so, dass ich jetzt, dass mir jemand sagt, ach so, du musst auch eine andere Perspektive einnehmen. Ich dachte, ich kann einseitig berichten, das wusste ich nicht. Oder ich dachte, ich kann einfach mal ein bisschen Werbung zwischendurch machen. Nee, ich rede nicht davon. Ich rede wirklich davon, dass es so viel Wissen insgesamt gibt und Themengebiete. Ja, ich nehme jetzt mal ein Thema raus, ohne das jetzt zu vertiefen, aber Nahost zum Beispiel, da gibt es ja auch die israelische und die palästinensische Perspektive, und da kann man ganz, ganz viel, also ich kann für mich sprechen, immer wieder neu dazulernen. Oder wir waren kürzlich beim Fachtag für antimuslimischen Rassismus im Journalismus, und da war das sogar auch Thema, dass ein Problem in der Tat ist, dass viele über den muslimischen Glauben wenig wissen, außerhalb der muslimischen Gemeinde und so weiter. Und da habe ich auch direkt bei der Fachtagung gemerkt, ich weiß da nur so ganz rudimentäre Sachen. Also auch journalistisch lernen wir immer dazu, aber eigentlich sind es fließende Übergänge, weil Christian, wir können ja mal ganz offen sagen, wir machen das doch auch hier bei Radio Frei, weil wir neugierige Menschen sind und uns weiterbilden wollen. Das klingt jetzt so akademisch, aber der große Spaß entsteht ja darin, Leute zu treffen, die wir eben als Christian oder Reinhard nicht einfach auf der Straße ansprechen können. Ja, wenn ich jetzt Kai Hafes, habe ich jüngst ein Interview gemacht, Kommunikationswissenschaftler, den kann ich jetzt nicht mal an der Straßenbahnhaltestelle aufhalten und sagen, haben Sie mal eine halbe Stunde Zeit, ich würde gerne mal ein paar wichtige Fragen stellen. Aber wenn ich mit Radio Frei Mikrofon komme, dann nimmt er sich dann die 36 Minuten, die man übrigens auch noch nachhören kann jetzt, und kann eben zum Beispiel über medial geprägte Bilder reden, wie die Vorurteile schaffen oder auch Vorurteile aufräumen. Das ist toll.
0: Ja, ich finde es lustig, weil Kai Hafes ist ja ein Professor von mir. Also ich könnte natürlich bei ihm auch im Büro vorbeigehen und dann würde er fragen, ja, wo bleibt Ihre Hausarbeit eigentlich?
1: Dann kannst du auch sagen, nee, ich will ein Interview mit Ihnen führen.
0: Ja, genau. Ich habe das Interview auch gehört, deshalb er hat es fundiert, wenn ich jetzt sage, es ist hörenswert, das ist auf jeden Fall sehr gut. Und wir hatten das auch, also Larissa und ich, wir hatten ja ein Interview geführt mit dem Erfurter Imam und haben da auch wahnsinnig viel dazugelernt und gesagt, wow, das verändert die Arbeit.
1: Wie wir Suleiman Malik wart ihr, ne? Und das muss man auch mal sagen, das ist ganz interessant. Als wir in Frankfurt waren, hat mich jemand auf euer Interview angesprochen, in Frankfurt am Main. Mhm. Das muss man auch mal sagen, ne? Die wussten von der Ahmadiyya-Gemeinde und habe ich gesagt, Radio Frei. Und das war jemand, der damals bei der Öffnung der Moschee in Marbach extra aus Frankfurt angereist war. und hatte dann unsere Berichterstattung mitbekommen und hat dann Wochen später in Frankfurt uns angesprochen, seid ihr das Radio Frei, das Interview gemacht hat. Also um das auch mal zu sagen, das ist, jetzt sind wir ein bisschen vom Bildungsthema angekommen, aber jetzt sind wir ein bisschen bei Radio Frei, warum es hier Spaß macht zu arbeiten, einmal um sich weiterzubilden, aber auch um Feedback zu bekommen und dass das nicht im luftleeren Raum stattfindet.
0: Ja, ja, also ich find es auch spannend, weil auch die Menschen hier bei Radio Frei sind natürlich für uns oder für mich zumindest auch allesamt spannende persönlich, die alle individuell sind und von denen man sich immer was abkupfen kann. Also ich erinnere mich da auch an die Sendung, die du mit Carsten gemeinsam gemacht hast, eure Sondersendung, Sonderreihe, unterdessen alt geworden, wo wir dann wieder so in diesem Lernprozess drin stecken, wo ich dann auch immer, was ich sehr gerne gehört habe, um zu gucken, okay, was haben denn andere Menschen für Erfahrungen gesammelt? Weil darauf müssen wir ja aufbauen.
1: Definitiv. Also auch dieser, ich nehme jetzt mal ein ganz großes Wort, Wissenstransfer, ja, also das eben auch unter den Generationen, dass man Dinge eben weitergibt. Auch das war an der jüngsten Sendung unterdessen alt geworden, Thema mit Christine Reklau, die eben auch meinte, so ein ganz klassisches Beispiel genommen, es ist eben nicht mehr so, da ging es nur um Kochrezepte, dass man jetzt den Schneewittchenkuchen, so hat sie es nicht gesagt, das ist jetzt mein Beispiel, aber das meinte sie, dass man Omas Rezept vom Schneewittchenkuchen eben über Generationen, Jahrhunderte weiterträgt. Und es geht nicht nur um Kochrezepte und Kuchenrezepte, sondern auch andere Dinge. Also dieser Wissensaustausch ist mit elementar. Deswegen rennst du bei mir, wie du gerade merkst, ganz viele offene Türen ein. Und deswegen muss ich mich da eher mäßigen, nur kurze Antworten zu geben mit der Frage Bildung und vor allen Dingen auch die Frage, was musst du wissen, was musst du nicht wissen. Das ist ja auch nochmal ein ganz großes, besonderes Thema. Aber das Fass wollen wir jetzt lieber nicht aufmachen.
0: Nee, aber Kuchenrezept ist tatsächlich ein einfaches, aber also banales und trotzdem treffendes Stichwort. Also ich kann es auch persönlich verstehen. Meine Oma hat auch ein sehr, sehr gutes Kuchenrezept gehabt für gedeckten Apfelkuchen und es ist nicht mehr auffindbar und es fehlt einfach. Es fehlt. Und das ist ein kleines Beispiel für ein ziemlich großes Fass.
1: Und das kann die KI dann eben nicht leisten. Also wir haben ja eine riesige Wissensarchive, aber eben dieser leckere Apfelkuchen deiner Oma, das kannst du nicht einfach in eine Suchmaschine eingeben und genau da steht es dann drin, was die Oma gesagt hat. Aber das, wie gesagt, sind jetzt alles so. Ich glaube, es ist immer mal gut, sich zu hinterfragen, was weiß ich und auch nicht zu streng mit sich selber zu sein, sich auch trauen, nachzufragen, wenn man Dinge nicht weiß. Das ist auch nochmal ein Thema für sich.
0: Ich glaube, es stammt ja aus der Sesamstraße, dieses Wer, wie, was, wieso, weshalb, warum. Wer nicht fragt, bleibt dumm. Und das ist so ein grundlegendes Aspekt. Das betrifft nicht nur unsere Berufsgruppe, sondern eigentlich sollte es uns ja Mensch, also von klein auf lernt man das ja. Und trotzdem fragt man sich immer, warum geht nicht mal ein Licht auf hier an der Stelle?
1: Das stimmt, ja.
0: Naja, gut, dann mit einem Blick auf die Uhr. Es ist kurz vor 9. Ich möchte dich ja dann auch nicht weiter aufhalten, Sendung
1: alles entspannt.
0: Heute abgeht. Du hast gesagt, du hast die Stadtschreiberin heute zu Gast. Gibt es sonst noch spannende Aspekte? Also ich weiß, unterdessen ist immer spannend, aber was macht ihr heute sonst noch?
1: Wie gewohnt gibt es den Espresso-Plausch mit Sergi Lochthofen und da reden wir über die unendliche Geschichte des ehemaligen Theaterintendanten Guy Montavon vom Theater Erfurt, der ja vor 2,5 Jahren schon beurlaubt wurde und jetzt soll wohl dem Aufhebungsvertrag zugestimmt werden. Das wird unter anderem, also das war ja schon Thema, aber wir ordnen das nochmal ein, wie realistisch das ist und so weiter, dass jetzt ein Schlusspunkt gesetzt wird. Wir haben schon häufiger das zumindest kommentiert. Außerdem gibt es noch einen weiteren Gast, den ich erwarte, Juliane Güttler vom Haus Dacherrüden, weil nächste Woche beginnt die Sommerbühne mit einem slowakischen Trompeter, Lazo Deci. Und das wird sich ein schöner Abend nächsten Dienstag. Und da haben wir ein kurzes Gespräch und hören mal in die Musik von ihm rein. Und dann kommt schon Lena Schette. Also es und zwischendurch natürlich Musik, Musik, Musik. Aber das kommt ja immer, kommt ja auch bei dir.
0: Musik ist ein zentrales Stichwort und eine gute Überleitung, denn 8.54 Uhr ist es gerade auf der Uhr. Das heißt, die Sendezeit von Universal ist jetzt vorbei, aber deine unterdessen beginnt gleich. Darüber können sich die Leute dann freuen und ich entlasse euch, liebe Hörerinnen und Hörer, auch noch mit Musik. Wir hören uns an dieser Stelle nächste Woche wieder. Ob ich wieder am Mikrofon stehen werde, weiß ich noch nicht, aber das ist, wird sich dann zeigen, wenn wir nächste Woche Montag wieder live auf Sendung sind. Bis dahin noch zwei letzte Songs, Angel Eyes von ABBA und Es geht mir gut von Steiner und Madleiner. Dir, Reinhard, wünsche ich eine schöne Sendung und euch einen schönen Tag und eine schöne Woche. Macht's gut.

Ja, das passt ganz gut. Das geht mir gut. Steiner und Madlina war das. Ausgesucht von Christian. Und damit endet ganz offiziell die Sendung Universal. Und es beginnt offiziell die Sendung Unterdessen, unser Tagesmagazin.

Es geht mir gut, das kann ich auch sagen, so hieß eben ein Musiktitel. Und es geht mir auch deswegen gut, weil ich nach draußen schaue und sehe, die Sonne lacht. Und das sollten wir hier in Erfurt auch genießen, denn am heutigen Montag werden es 19 Grad, Tageshöchstwerte. Also die Woche beginnt richtig gut und es bleibt auch so, was die Temperaturen, die Tageshöchstwerte angeht, so 17 bis 18 Grad bis zur Hälfte der Woche. Aber ab morgen, zumindest was hier bei mir eingezeichnet ist, ziehen dann Wolken auf. Es ist bewölkt, die Sonne zeigt sich nicht mehr so. Das heißt also ganz konkret, den heutigen Montag, solange es geht, genießen. Musik.

gibt es natürlich unsere Klassiker wie den Espresso-Plausch. Das heißt also auf eine Espresso-Länge. Eigentlich sind es eigentlich 3 Espressi, die man währenddessen trinken kann. Das begann mal mit, ich glaube, 10 Minuten Länge. Also da kann man schon Espresso trinken. Inzwischen sind es manchmal 28 Minuten, die ich mit Sergei Lochthofen rede, langjähriger Chefredakteur der Thüringer Allgemeine. Und wir ordnen Nachrichten ein. Wir sprechen über den China-Besuch von Donald Trump. Das ist sozusagen die große weite Welt. Aber wir gehen auch runter bis nach Erfurt, bis zum ehemaligen Theaterintendanten Guy Montavon. Beziehungsweise er steht ja noch auf der Gehaltsliste. Es geht um den Aufhebungsvertrag. Und da könnte jetzt endlich Bewegung reinkommen und ein Schlusspunkt gesetzt werden. Das war auch schon Thema unter anderem der Thüringer Allgemeine. Aber wir versuchen das nochmal einzuordnen, wie die Berichterstattung war. Es war immer wieder punktuell Thema. Ich erwarte außerdem 2 Gäste, einmal Juliane Güttler vom Haus Dacher-Röden, denn die Sommerbühne beginnt morgen in einer Woche, also am Dienstag, den 26. Mai, geht es los mit einem schönen Jazzkonzert auf der Sommerbühne, also hinterm Haus Dacher-Röden. Und ich erwarte die aktuelle Stadtschreiberin Lena Schette, die schon mehr Romane veröffentlicht hat, über die auch schon einiges berichtet wurde. Sie müsste Erfurt jetzt auch schon ganz gut kennen, das wird auch mit Thema sein.

Spott lassen wir heute mal weg, denn da gibt es nur Spott. Aus rot-weißer Sicht zumindest hat man keinen Blumentopf gewinnen können in Jena. Aber das ist ein anderes Thema. Deswegen werden wir ganz entspannt darüber hinweggehen und hören den ersten Song. Und ich sage nochmal Hallo und herzlich willkommen.

Ja, da bekommt man richtig Lust, mal wieder irgendwie ans Meer zu fahren. Nach Hamburg zu den Landungsbrücken. Musik von Ketka war das.

0: Naja, der Montag hat zumindest Überraschungen. Für mich zumindest manchmal parat. Für Sergi Lochthofen nicht, denn der sitzt einfach brav am Telefon und steht auch diesmal im Espresso-Plausch wieder Rede und Antwort. Ich sag erstmal Hallo, Herr Lochthofen.
1: Ja, ich grüße Sie und hoffe, Sie haben den Kampf gegen die Technik am Montag gewonnen.
0: Ja, das hoffe ich auch, dass wir Sie so halbwegs verstehen. Und das muss ja auch sein, die Kampf gegen die Technik gehört einfach mit dazu. Wir fangen mal wieder ganz global groß an. Donald Trump ist wieder mal auf Reisen in China unterwegs. Und haben Sie das beobachtet? Also das ist ja schon, da treffen sich ja die Mächtigen der Welt. So viele gibt's ja nicht mehr. Also was ist da bei rausgekommen, außer dass Trump heimlich ins Notizbuch von Xi geschaut hat?
1: Naja, ich glaube, ich bin mir jetzt nicht sicher, ob wir mit Trump anfangen sollten. Das ist ja doch ganz schön durchgekaut schon, das Thema.
0: Wir können es auch abkürzen.
1: Ich würde es mal anfangen. Wir kommen vielleicht noch dazu. Er hat ja eine Klatsche bekommen, ist heimgefahren, hat gesagt, Taiwan ist nur eine kleine Insel. Das zeigt ja auch, dass er da keine Verlässlichkeit hat. Aber ich würde eigentlich einsteigen mit einem Nachricht, die ja auf dem einen oder anderen Sender gelaufen ist und gar nicht groß aufgefallen ist. In Sachsen-Anhalt ist ja die AfD siegessicher und kündigt nach der Machtübernahme Säuberung an, das heißt politische Säuberung, in Tradition der 30er Jahre damals und auch in der Tradition, wie sie unter Stalin üblich waren. Das heißt, man wird nicht damit sich begnügen, Minister zu ernennen oder vielleicht Staatssekretäre, sondern versuchen, den Staat insgesamt zu kapern. Und viele Leute werden arbeitslos werden, weil sie nicht das richtige Parteibuch tragen. Das ist für mich bemerkenswert im Ostdeutschland, dass das so laut gesagt werden kann. Wir sind ja vor 35 Jahren auch aus einer Geschichte rausgekommen, in der die Menschen ja das Gefühl hatten, man konnte sich nur entwickeln, wenn man das richtige Parteibuch hatte. Es wurden Entscheidungen getroffen über Zukunft, Arbeit und all die anderen Dinge nur nach dem Parteiprinzip. Und dass die AfD damit reüssiert und dass das so viele Leute so toll finden, vor allem auch Leute, die selbst vielleicht nicht ganz so viel davon haben. Ich finde schon bemerkenswert, welche Dreistigkeit da entwickelt wird und wie man solche Sachen deutlich sagt. Und in diesem Fall kann man ja auch nicht hinterher sagen, man hat nicht gewusst, was die vorhaben. In dem Fall wissen wir es.
0: Aber Herr Lochthofen, das ist ja immer wieder unser Thema, genau diese Verschiebung, das thematisieren wir ja im Espresso-Plausch auch schon lange. Also was gesagt werden darf und was nicht, das hat ja die AfD eben geschafft, dass auf einmal viele Dinge gesagt werden können, die wären vor 10 Jahren noch ein riesiger politischer Skandal gewesen mit personellen Konsequenzen auch. Aber das passiert eben nicht mehr.
1: Das haben wir in mehreren Ländern so. Wenn Sie schauen, was der Donald Trump erzählt und sich selbst widerspricht und zum Teil raushaut. Ja, wenn wir jetzt gerade nochmal diesen China-Besuch nehmen, die Tiraden, die er da losgelassen hat, wunderbarste Beziehungen, großer Führer Xi und so weiter, nur mit der Absicht, dass vielleicht die Chinesen mit eingebunden werden können in die Eindämmung des Irankrieges, der Trump natürlich zu schaffen macht, weil er sich viel länger hinzieht. Wir haben auf allen Ebenen die Populisten, die rechten Populisten, die es geschafft haben, tatsächlich in Deutschland, in Frankreich, in international Dinge, die bis dahin sozusagen als Politik vernichtend galten, ganz normal auszusprechen, inkorrekt zu sein, Minderheiten zu diskutieren.

0: kombinieren. All das ist alles möglich, weil natürlich ja sozusagen die Abnutzung an dieser Stelle erfolgt und dadurch eben halt auch die Barrieren fallen.
1: Ich überlege auch so, ob wir irgendwann mal den Espresso-Plausch umdenken müssen, weil, wie gesagt, Abnutzung, haben Sie schon gesagt, Barrieren fallen. Denn wir versuchen ja immer einzuordnen, aber gehen manchmal natürlich den Leuten auch auf den Leinen, indem wir das immer wieder zum Thema machen. Ich nehme mal ein weiteres Beispiel.
0: Naja, ich unterbreche mal ganz, bin unhöflich. Es wird ganz anders werden. Radio Frei wird abgeschafft werden. Wir sehen das ja, wir haben Demonstrationen in Tschechien im Augenblick gegen die Schließung des öffentlich-rechtlichen Rundfunks. Das war eine große Errungenschaft nach der sozusagen Revolution, der sogenannten Samtenrevolution in Tschechien. Und jetzt versucht ein Oligarch, den sie Tschechien freiwillig gewählt haben, im Verbund mit Extremisten, einfach den öffentlich-rechtlichen Rundfunk abzuschaffen, ist ja bei uns auch sozusagen eine Tendenz, die auch zum Teil in Teilen der CDU, zum Teil auch in Teilen der Linken gestützt wird. Man will lieber einen vom Staat finanzierten Rundfunk haben, das heißt den direkt an der Kandare haben, Leute dort besetzen, wie man braucht, das politische. Und die AfD ist ja auch jemand, der das sehr stark mit Vehemenz betreibt. In Sachsen-Anhalt sagen die ja, sie werden bei den ersten 100 Tagen schon aus dem Rundfunkvertrag aussteigen. Ich will nur deutlich machen, dann werden andere demokratische Strukturen auch zerbröseln. Dazu gehört zum Beispiel Radio Frei, weil sie ja auch aus diesen Mitteln finanziert werden. Das ist ganz einfach. Auf diese Art und Weise wird einfach ein Stück Stimme, auch Buntheit in der Gesellschaft, abgeschafft.
1: Ich sag mal so ganz diplomatisch, wir sind da wachsam und ich kann natürlich nicht in die Zukunft schauen, ich kann auch nicht jetzt für Gesamtradio frei sprechen, aber wir sind auch Realisten und wissen, dass wir immer Gefahr laufen, abgeschaltet zu werden. Wir hatten ja schon, also wer in die Geschichte von Radio frei schaut, überhaupt erstmal einen großen Kampf, um es mal so zu nennen, um überhaupt erstmal aufgeschaltet zu werden. Das hat ja auch fast zehn Jahre gedauert, zwischen 1990 und 99. Also insofern kennen wir es auch, dass wir wachsam sein müssen, dass wir eben nicht abgeschaltet werden und das auch nochmal rund zu machen. Weiteres Thema, und das geht auch so ein bisschen in die Metaebene. Herr Lochthofen, als Sie noch Chefredakteur waren oder vielleicht auch vorher, also Chefredakteur der Thüringer Allgemeine, vielleicht auch vorher in den 80ern, das geht wirklich von ganz anderen analogen Zeiten, dann wäre doch gar nicht aufgefallen, nehmen wir mal dieses berühmte Beispiel, wenn in China ein Sack Reis umgefallen wäre. Ich will darauf hinaus, der Bundeskanzler hat sich beim Katholikentag in Würzburg geäußert zur USA und dass er jetzt aktuell nicht empfehlen würde, da zu studieren und hat sich sehr kritisch geäußert. Normalerweise wäre das früher irgendwie in der lokalen Presse in Würzburg aufgetaucht, das hätte keiner mitbekommen. Jetzt haben es aber ganz viele mitbekommen und man könnte jetzt, das gilt jetzt auch von Ihnen zu bewerten, ist das jetzt ungeschickt von Merz oder ist es einfach so, ich bleibe wenigstens im Thema und mache so ein bisschen USA-Bashing?
0: Naja, es macht ihn ja fast sympathisch. Ich meine, ich habe jetzt bei den letzten Gesprächen wie Oscar und woanders gesehen, er macht ja doch einen ziemlich verdatterten Eindruck. Er hat sich das Regieren viel leichter vorgestellt und die Zeiten waren vor 15 Jahren ganz anders. Da hätte ein deutscher Kanzler sich so nicht geäußert, weil Donald Trump nicht an der Macht wäre. Inzwischen sind da auch die Verhältnisse so erodiert, dass ein konservativer Kanzler in Deutschland also dermaßen direkt Kritik an den Ereignissen und Prozessen in Amerika übt, wie man sich das nicht hätte vorgestellt. Trotzdem, er muss aufpassen, er ist keine Privatperson, er kann mit solchen dummen Bemerkungen, wir haben das ja schon gesehen beim letzten Mal, als er gesagt hat, die amerikanische Nation ist durch die Iraner gedemütigt worden, da sind gleich mal die Zölle hochgesetzt worden, wobei das auch noch nicht realisiert worden ist. Man weiß ja bei Trump ja nie, was davon wirklich dann zutrifft, was nicht zutrifft. Er erzählt ja sehr viel. Das heißt, auch der deutsche Kanzler muss sich bis zu einem gewissen Grad zurückhalten. Trotzdem, ich glaube, das macht ihn mehr Sympathien, gibt ihm das in Deutschland als umgedreht, auch wenn die Auswirkungen solcher Äußerungen fatal sein können, denn Donald Trump kennt da keine Grenzen und keine Normen und keine Anstand. Der macht das, was er gerade selbst braucht und im Augenblick braucht er eine Beruhigung der Märkte. Wir schauen uns das mal an, da kann man vielleicht auch noch für uns noch was rausholen.
1: Und dann, das haben Sie ja noch bemerkt, ich habe das ehrlich gesagt gar nicht mitbekommen, auch Angela Merkel hat sich nochmal geäußert, aber da ging es allgemein um Merz und dass er eigentlich auch viel Gutes die Regierung schon gemacht hat. Also sie hat in einem Podcast die Regierung nochmal explizit verteidigt, was jetzt ehrlich gesagt auch fast eine Selbstverständlichkeit ist für eine ehemalige CDU-Kanzlerin, dass sie den CDU-Kanzler jetzt nicht im Bausch und Bogen verurteilt.
0: Na, das ist ja schon fast Mitleid, was sie damit Merz übt. Naja, er war mit ihr nicht sehr gut umgegangen. Ich sage mal, sie hätte allen Grund, Gram zu sein. Und sie hält sich auch weitestgehend raus. Trotzdem, das, was sie gesagt hat, hat natürlich einen gewissen Kern. Es ist ein unsachliches Verhältnis in der Politik eingekehrt. Das heißt, die Regierung wird für alles und jedes und immer wieder verantwortlich gemacht und die Lobbyisten fern natürlich an den Dingen und die Öffentlichkeit nimmt das wahr und hat eine schlechte Laune. Das ist ja nichts typisch Deutsches allein. Schauen Sie mal nach Großbritannien. Dort ist die wirtschaftliche Entwicklung im Augenblick besser als bei uns. Das heißt, es gibt sogar Wachstum. Also der Starmer, den man sich ja gewünscht hat als Gegenprogramm gegen den Boris Johnson und die anderen sozusagen Schaumschläger, trotzdem wird er jetzt abgestraft und jemand auf den Schild hochgehoben wie Farage, der den Brexit seinerzeit befeuert hat und wo jeder weiß, in Großbritannien, das ist schiefgegangen eigentlich. Die ganze Geschichte ist sehr viel zum Nachteil Großbritanniens gelaufen. Trotzdem werden vernünftige Leute abgeurteilt und sind auf Abruf, wie es sagen wir. Und in Deutschland müssen wir aufpassen, dass wir uns nicht genauso in so eine Spirale reinbewegen, wo egal was gemacht wird, alles nur schlecht gefunden wird. Denn gleichzeitig haben wir zum Beispiel den Thüringen-Monitor, der wird wissenschaftlich erhoben, die Jena Universität ist da führend an dieser Stelle, der wird befragt seit vielen, vielen Jahren, was so die Thüringer denken, Hintergrund auch die Frage natürlich, ob die rechtsradikalen Vorstellungen sozusagen weiter in die Gesellschaft vordringen oder nicht. Und 90% der Thüringer, das ist die gute Nachricht, sagen, nein, Demokratie ist eine tolle Sache. Das, was wir hier erleben, muss besser werden, ja. Da sagen nur 45%, das finden sie gut. Aber insgesamt sagen sie erstmal, wir sind dafür. Und 85%, das ist noch die bessere Nachricht, sagen, uns persönlich geht's ja gut. Das heißt, die Stimmungslage in diesem Land passt in keinster Weise zu der Lebenserfahrung der Menschen.
1: Das ist ja mal ganz interessant, das eben dann auch nochmal so zu hören. Ich habe jetzt gerade überlegt, was hatte ich eigentlich zuletzt gefragt? Sie haben jetzt wieder so ausführlich geantwortet, so weite Kreise gezogen. Ich glaube, es ging um Merkel ursprünglich. Aber Sie haben ja schon nach Thüringen jetzt gelunzt und das ist auch ganz gut. Wir lunzen jetzt nämlich weiter nach Erfurt zur UNED.
0: Merkel hatte gesagt, er wird falsch beurteilt, der Merz, der macht mehr Vernünftiges, als es wahrgenommen wird. Und man sollte sachlich bleiben. Und das ist das, was ich sage. Die Leute haben 85% das Gefühl, es geht ihnen gut und gleichzeitig meckern alle und sagen, die Stimmung ist so schlecht.
1: Also,
0: ich würde nur sagen, das hängt schon eins mit dem anderen zusammen.
1: Das hat alles einen Zusammenhang, deswegen, ich habe Ihnen noch zugehört, aber man muss wirklich dann immer gucken, dass ich dann wieder weiß, wo wollte ich ansetzen. In dem Fall steht bei mir hier ein Name, Guy Montavon, der Theaterintendant, der ehemalige, schon hier bei der Folio muss man aufpassen, weil er ist ja eigentlich noch Theaterintendant beurlaubt vor 2,5 Jahren. Und Vorwürfe standen im Raum von sexuellem Missbrauch. Nichts konnte da nachgewiesen werden. Nur eine Kleinigkeit konnte nachgewiesen werden. Wir haben das alles schon nacherzählt. Kann man nochmal nachhören. Die Thüringer Allgemeine hatte übrigens unter anderem einen sehr guten Job gemacht und da vieles nachrecherchiert. Und jetzt steht wohl ein endgültiger Schlussstrich an in Form eines Aufhebungsvertrags. Das soll jetzt in Kürze im Stadtrat entschieden werden. Im Grunde nur noch wenige Sätze dazu, Herr Lochthofen. Sie haben sich schon da sehr gut und sehr ausführlich geäußert. Aber Sie sagen ja immer lieber ein Ende mit Schrecken als ein Schrecken ohne Ende. Und das könnte jetzt in der Tat mal kommen.
0: Ja, es kommt relativ spät. Wir haben ja noch einmal fast 100.000 draufgelegt bei Montavon. Das heißt, wenn man die gleiche Entscheidung, die jetzt in der Woche wohl ansteht im Stadtrat, noch unter Bausewein getroffen hätte, hatte er auch einen Vergleich vorgelegt, dann wäre das alles noch billig gekommen. Was mich bewegt bei der ganzen Sache mit den Vorwürfen, das hat sich ja alles als relativ sozusagen überschaubar erwiesen. Und ihm persönlich als Person ist ja auch nichts da angelastet worden, bis auf dass er sich in der Werkstatt ein Kinderbettchen machen ließ und das ein bisschen billig erworben hat. Nun ja, die meisten Menschen um uns herum werden sagen, ja, das ist natürlich tolle Krise, ja, an dieser Stelle. Mich bewegt ja mehr, was wir eigentlich auch aus dieser Stümperei, also auch dem politischen Entscheidungen, die falsch getroffen worden sind, was wir daraus für einen Schaden alle haben. Also wenn ich es jetzt zusammenrechne, was die Frauenbeauftragte und Herr Montavon bekommen, dann ist das über 1 Million.
1: Ja? Das ist also viel Geld.
0: Das ist viel Geld. Ich meine, das bezahlen die Thüringer, die Erfurter Bürger. Und die haben das eigentlich der Stadt gegeben, damit sie damit Kultur macht. Das heißt, wie viel Kultur, auch Kleinkultur, könnte man für 1 Million in dieser Stadt machen? Und das ist ja nur das Geld, was sozusagen hier zusammengerechnet ist, wo es um die Abfindung und um den Vergleich geht. Dann kommen ja noch die Kosten für das Gutachten, weit über 100.000 mit Sicherheit. Dann kommen die Anwälte, weit über 100.000. Das heißt, wenn wir alles zusammenrechnen, ich hoffe, irgendjemand in dieser Stadt macht mal die Schlussrechnung drunter. Das wäre gut, wenn das im Stadtrat passieren würde. Und rechnet vor, dass wir 1,5 Millionen oder so ähnlich für etwas verpulvert haben, wo man am Ende hätte sagen können, da hätten sich ein paar vernünftige Leute zusammengesetzt, hätten darüber geredet und dann wäre das auch erledigt. Man hätte denjenigen helfen können, die betroffen waren und auf der anderen Seite nicht die Stadt in diese Situation gebracht. Es ist wirklich an der Stelle sehr ein Laientheater, ein großes politisches, was da unterwegs gewesen ist.
1: Man könnte aber sagen, die gute Nachricht ist, es könnte jetzt bald zu Ende sein. Haben Sie noch eine weitere gute Nachricht?
0: Ja, ich finde, ja, wir könnten, wenn wir viel Fantasie haben, können wir das sogar als gute Nachricht verkaufen. Aber ich glaube schon, dass es eigentlich nachdenklich ist, wie viel Unsinn da beschlossen worden ist.
1: Herr Lochthofen, ich frage deswegen nochmal, haben Sie noch was, drückt Ihnen noch der Schuh, wo Sie sagen, darüber gilt es zu reden, weil wir vergessen ja auch manchmal Meldungen.
0: Gut, reden wir nicht.
1: Habe ich schon gesagt?
0: Die ganze Runde waren sie gar nicht so schlecht und lagen vor Jena. Jetzt hat Lena am Ende das Stechen verloren, aber war ja wenigstens im Stechen und Erfurt ist ab Platz 5 in dieser komischen Liga da. Ich würde sagen, ja, da haben wir noch viel zu tun an dieser Stelle, aber was mich sehr bewegt hat die Woche, ich bin auch wiederholt darüber angesprochen worden, zum Himmelfahrtswochenende gab es einen schweren, brutalen Überfall am Flutgraben in der Stadt, wo eine Frau gesessen hat und geträumt hat vor sich hin. Da kamen zwei Männer, wie man aus der Fahndung sieht, zwei arabischstämmige Männer, haben sie angefallen, schwer geschlagen, ausgeplündert und so weiter. Das verunsichert natürlich die Menschen in dieser Stadt, dass sowas möglich ist. Und ich hoffe, dass da wirklich intensiv daran gearbeitet wird, dass man das aufklärt, dass man diejenigen auch bekommt. Wäre gut, auch wenn die Community, also alle, die mit Menschen beschäftigt sind, die hier Integration suchen, die hier Aufnahme suchen, auch selbst aus ihren Reihen heraus, man dafür sorgt, dass es aufgeklärt wird. Und ich glaube, es wäre sinnvoll, es zu verfolgen, ob die zwei dann auch bestraft werden und dann auch abgeschoben werden. Weil sowas darf nicht zum Normalfall in Erfurt werden.
1: Herr Lochthofen, jetzt müssen wir aber aufpassen, jetzt haben Sie so am Ende nochmal so richtig einen mitgegeben. Also, weil das wieder für sich, das ist nämlich auch die Frage, wie man drüber berichtet, wir jetzt auch gerade, weil das ja auch schon wieder Bilder evoziert. Also, schwierig, das so stehen zu lassen. Wir sind uns einig, dass der Vorfall nicht in Ordnung ist, aber da muss man aufpassen, dass man jetzt nicht quasi eine ganze Ethnie dann in Haft nimmt und so weiter und so weiter. Ich weiß nicht, wenn jetzt...
0: Ich sitze selbst im Presserat, ja. Ich weiß ungefähr, wo die Grenzen dessen liegen, aber wenn Brutalität passiert in dieser Form, dann muss man auch klar darüber sprechen, zumal wir in der Phase sind, wo wir sie suchen. Das heißt, in der Phase ist jedes Detail wichtig. Das heißt, Größe, Alter von den Menschen, Haarfarbe, was sie anhatten und natürlich auch, welchen Eindruck sie machen. Das gehört alles mit dazu. In dem Augenblick, wo man sie bekommen hat, da muss man sich genau hinschauen, sind es wirklich Leute aus Kandahar oder Aleppo oder wo daher? Oder vielleicht sind es doch auch zwei stramme Germanen, die das gemacht haben. Ich weiß es nicht. Aber im Augenblick ist die Situation so, wie sie ist. Und in dem Augenblick, wo man die Leute sucht, muss man für Klarheit sorgen. Und das heißt, alle Details gehören auf den Tisch.
1: Ich mahne nur, und das gilt auch für uns und das gilt für Sie und auch für alle anderen, Sie sind ja im Presserat an eine sensible Berichterstattung in diesem Fall. Das nur als Punkt. Und noch ein kleiner Nachtrag, weil wir jetzt eben so auch Rot-Weiß so weggeschenkt haben. Also Rot-Weiß Erfurt hat das Derby gegen Jena verloren. Also Jena hat 2-0 gewonnen. Um das nochmal nachzureichen, weil das war eben so ein bisschen missverständlich. Erstmal vielen Dank, Herr Lochthofen. Wir holen jetzt kurz Luft und hören ein bisschen Musik aus Erfurt und kommen Sie gut durch die Woche.
0: Na, schauen wir uns mal an. Vielleicht gibt es ja gute Nachrichten.
1: Ja. Tschüss.

Gap in the Gap von Lila Bungalow. Und das ist auch wirklich eine Band, sehr, sehr sphärische, sehr, sehr gute Musik. Und ich hoffe, dass sie auch mal wieder vielleicht irgendwo live auftreten, beziehungsweise das Mastermind dahinter, Patrick Vollmer, auch mal wieder zu sehen ist. Wirklich ein kreatives Mastermind. Gleich erwarte ich einen Gast, einen ersten Gast, Juliane Güttler vom Haus Sacherröden wird hier sein und wir werden über die Sommerbühne sprechen, die in gut einer Woche beginnt. Vorher gibt's aber erstmal Musik von Lamp Shop.

0: E. Es wird zunehmend wärmer und zunehmend gibt es immer mehr Veranstaltungen, die draußen stattfinden. Das heißt, ja, der Sommer steht vor der Tür und deswegen gibt es hinterm Haus Dacheröden wieder die Sommerbühne. Sehr schönes Ambiente und eine, die sich um das Programm kümmert, ist jetzt bei mir, Juliane Güttler. Hallo.
1: Hallo, schön, dass ich da sein darf.
0: Ich war schon ein paar Mal bei euren Veranstaltungen auf der Sommerbühne und ich war jetzt überrascht, im Vorgespräch hast du mir erzählt, vor kurzem war das Garten- und Friedhofsamt bei euch um. Was haben die da gemacht? Zu gucken, ob da genügend Grün ist, oder?
1: So ungefähr, ja. Die haben unseren Hof quasi neu bepflanzt. Wir haben ja so einen Seitenstreifen, ne? Und den haben die neu bepflanzt mit schönen Stauden. Jetzt gerade sieht das noch ein bisschen mau aus, weil es sehr klein ist. Aber jetzt, wo es so schön geregnet hat, dann wird das in 2 Wochen auf jeden Fall richtig schön groß und grün sein und blühen. Das ist sehr, sehr schön.
0: Also, dann kann es dann auch losgehen und darüber wollen wir heute reden. Das ist gar nicht mehr so lange hin. Nur noch ein paar Tage, kann man eigentlich schon fast sagen. Auf jeden Fall noch in diesem Monat. Im Mai wird die Sommerbühne eröffnet und das wird zumindest die Kollegen und Kolleginnen freuen, die hier zur Jazzredaktion gehören. Denn es geht mit Jazz los. Jazz hinter dem eisernen Vorhang. Und da kommt auch jemand aus einem ehemaligen Ostblockstaat, um mal in diesem Label zu bleiben.
1: Genau. Und zwar ist das ein Kooperationsprojekt mit ganz, ganz vielen Projektpartnern hier in Erfurt, unter anderem dem Jazzclub. Und das ist unter anderem initiiert von Christopher Forlini. Das sind mehrere Veranstaltungen. Es ging jetzt los mit Uschi Brüning. Das haben sicherlich auch einige Leute mitbekommen. Und bei uns wird dann am 26. Mai, wie gesagt, ich hoffe, ich spreche ihn richtig aus, Lazo Deci auftreten. Das ist ein sehr, sehr bekannter slowakischer Trompeter. Der ist mittlerweile 88. Das ist total irre. Und der ist in dieser Jazzszene wirklich sehr, sehr berühmt. Der hat quasi in der Jazzszene auch sehr, sehr entscheidende Rollen gespielt. Und ich habe mir sagen lassen, beziehungsweise ich habe es auch ehrlich gesagt vorhin nochmal nachgelesen, die Witwe von Louis Armstrong hat dem das Louis Armstrong Trompeten-Mundstück geschenkt. Das ist doch total irre.
0: Wow. Ja. Also das ist ja, das muss ja richtig pflegen dann. Ja, also wenn das ist ja.
1: Also ich hoffe, er hat das irgendwo zu Hause ausgestellt.
0: Das Schöne ist ja beim Radio, dass wir immer mal so ein bisschen hören können. Wir hören mal rein in Musik von Lazo Deci.

0: So klingt der Lazio Dizzi. Und wer ihn live erleben möchte, ist in ein paar Tagen, geht's dann los, ist der dabei bei der Eröffnung der Sommerbühne im Haus Dacherröden, eine Open-Air-Veranstaltung Jazz hinter dem eisernen Vorhang. Also nochmal zum Mitschreiben, 26. Mai, ein Dienstag um 19.30 Uhr. Juliane Güttler, vielen Dank für das Gespräch.
1: Gerne, gerne.

sehr laszive, entspannte Musik des slowakischen Trompeters Laco Deci. Und den könnt ihr in gut einer Woche live erleben. Und zwar am Dienstagabend, also morgen in einer Woche, am 26. Mai abends auf der Sommerbühne des Haus Dachröhn. Und gleichzeitig ist die Eröffnung eben des Sommerbühnenprogramms. Gibt es viele bemerkenswerte Veranstaltungen, zu denen man hinschauen kann. Das gesamte Programm findet ihr unter www.herbstlese.de, dann auf Veranstaltungen gehen, Sommerbühne eingeben und dann seid ihr schlauer. Bereits morgen Abend gibt es einen gelungenen Abend. Das finde ich schon mal, da wird schon mal im Titel vorgegeben, wie er dann am Ende bestenfalls auch gewesen ist. Und zwar ist der Comedian bzw. der Poetry Slammer Friedrich Herrmann einmal mehr zu Gast. Und der präsentiert eben ausgewählte Stand-up-Comedians oder Komiker mit ihrem besten Material. Da gehört schon was dazu, dass man auf die Bühne geht, sich ein Mikro schnappt und einfach loslegt. Das Ganze morgen Abend im Club Franz Mehlhose in der Lüberstraße 12 um 18.30 Uhr ist Einlass und um 19.30 Uhr geht es los.

Mr. Moon von Mando Diao. Und ich habe mal gelunzt, was wir alles so unternehmen können diese Woche. Zum Beispiel in den Kinoclub gehen kann man ja eigentlich immer. Mindestens ein Film ist dabei, mit dem man sich rauspicken kann. In dem Fall könnt ihr Rose Bush Bruning schauen, also Rosenknospen stutzen. So hätte man es auch übersetzen können. Aber klingt nicht ganz so cool wie Rosebrush Bruning. Und da geht es um eine Familie, die absolut destruktiv ist. Eine schrecklich nette Familie. Und das ist sehr gut besetzt. Unter anderem eben mit Callum Turner, der gehandelt wird als vielleicht der neue James Bond. Der Film lief auf der Berlinale. Filmanunke Patrick hat ihn sehr ausführlich besprochen. Wir haben ihn kürzlich auch nochmal besprochen. Insofern, da war das Urteil eindeutig bei Patrick. Er hat zweimal gesagt, der Film ist gut, also auch bei nochmaligen Nachdenken. Und ich bin immer noch neugierig und sage deswegen, Rosebush Bruning kann man sich anschauen bis Mittwoch. Und das Besondere ist, und ich finde, da bei der Sprache kommt es dann eben darauf an, dass er eben jetzt 3 Tage lang im Kinoclub original mit Untertiteln läuft. Um 20.50 Uhr geht es jeweils los, am heutigen Montag, aber auch am Dienstag und ebenfalls auch am Mittwoch. Musik von Kowski gibt's jetzt.

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1: Musik von einer Erfurter Band Kowski aus allen Wolken. Und ich finde, man hört so ein bisschen an, dass der Sänger so ein bisschen Lindenberg-Stil hat. Sie wurden auch mal mit einem Sprachpreis ausgezeichnet, der mit Lindenberg zu tun hatte. Ich meine, das ist auch so eine ähnliche Rotzigkeit, die ich da raushöre. Um Sprache wird es übrigens auch gleich ganz konkret gehen. Und zwar, sie sitzt schon noch stumm neben mir, die neue Stadtschreiberin Lena Schette. Sie hat sich schon vorgestellt, sie ist schon seit ein paar Wochen hier, wir haben schon einiges über sie gelesen. Meine Aufgabe wird gleich sein, das zu fragen, was sie vielleicht noch nicht gefragt wurde. Das ist gar nicht so einfach. Und sie hat sich auch schon, denke ich, inspirieren lassen. Das wird sie uns alles gleich erzählen. Wir werden also über Sprache reden, über ihren Eindruck von Erfurt, wie er jetzt ist. Am Anfang wusste sie ja noch nicht viel. Sie hat ja schon einen Stadtspaziergang mitgemacht. Das wird alles gleich Thema sein. Vorher gibt's aber erstmal Musik von Prefab Sprouts und wir holen uns jetzt noch ein Wasser.

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1: Auch eine gute Stimme, dieser Typ, dieser Sänger von Prefab Sprout. King of Rock'n'Roll. Und das geht jetzt nicht unbedingt um Stimmen, sondern es geht um Sprache, um verschriftlichte Sprache. Denn sie ist jetzt schon eine Weile bei mir, sitzt ganz entspannt neben mir. Die neue, man darf glaube ich noch sagen, die neue Erfurter Stadtschreiberin Lena Schette. Und ich sage erstmal Hallo.
2: Schönen guten Morgen.
1: Ich grüße Sie. Es hat lange gedauert und wir haben uns beide gefreut, Sie jetzt zu sprechen. Wir haben immer mal geguckt. Jetzt sitzt sie seit ein paar Wochen jetzt hier, seit Anfang April. Mhm. Und ich kann mir vorstellen, Erfurt, darum geht es ja auch so, sich inspirieren zu lassen. Meine Stadt kennen Sie jetzt schon ganz gut. Was kennen Sie?
2: Ja, ich habe auf jeden Fall schon viel Zeit mit Rumstreunern und in Cafés sitzen verbracht, habe ein paar Kultureinrichtungen besucht, ganz viele Gespräche geführt. Und ich glaube, Erfurt bietet sich fast an als Reagenzglas für Geschichten, ja.
1: Das ist schon die erste Formulierung, die da ist, als Reagenzglas für Geschichten. Wir müssen vielleicht so ein bisschen, das ist, also es wurde ja schon einiges berichtet, erstmal nochmal so allgemein erklären. Das ist ja ein Stipendium letztlich, ne? Also Sie sind Stipendiatin. Das gibt's jetzt für verschiedene Städte. In Erfurt gibt es seit mehr als 20 Jahren. Alle 3 Jahre gibt es eine neue Stadtschreiberin oder einen neuen Stadtschreiber. Und Sie sind insgesamt 4 Monate da.
2: Genau, richtig.
1: Und da, weil Sie sagen, so Reagenzglas für Geschichten, wie sieht das konkret aus? Also das ist ja nicht so, dass Sie dann jetzt einfach in einer Schreibstube irgendwo sitzen und im Internet schauen nach Begriffen, wie was gibt's für Metaphern für Reagenzglas oder so, sondern ich vermute jetzt mal, dass Sie rausgehen. Also wie lassen Sie sich inspirieren?
2: Ja, das ist ja bei jeder schreibenden Person auch ein bisschen anders, je nachdem wie man arbeitet. Mein Schreiben lebt sehr stark von O-Tönen und von Begegnungen und Gesprächen und das ist dann auch manchmal das, dass ich mich gerne in Cafés setze, wo die Tische besonders eng beieinander sitzen, damit ich hören kann, worüber die Leute sich unterhalten und so kleine Schnipsel auffangen kann und die schaffen dann manchmal den Weg in Texte, manchmal auch nicht. Ich habe auf jeden Fall immer ein Notizheft dabei oder manchmal auch die Notiz-App im Handy.
1: Haben Sie jetzt am Wochenende irgendwas erlebt, wo Sie sagen, ach interessant, also mir geht es ja so bei Straßenbahnfahrten, was Sie gerade sagen, also Kaffee ist das eine, aber so eine Straßenbahnfahrt am besten von der Anfangshaltestelle bis zur Endhaltestelle, da steigen so viele unterschiedliche Menschen ein und aus in unterschiedliche Gespräche und da merke ich so, dass ich manchmal mich so ein bisschen noch ranroppe, möglichst unauffällig, um Gespräche zu erlauschen.
2: Ja, ich hatte tatsächlich eine total schöne Begegnung vor ein paar Tagen, da war ich am Fischmarkt in der Woman in the Dark Ausstellung und das ist ja sehr intensiv, es geht um Gewalt an Frauen. Und ich merkte, während ich durch die Ausstellung ging, dass mir so ein bisschen das Wasser in den Augen stand und ich sehr berührt war und schaute irgendwann zur Seite und sah eine Frau, der es genauso ging wie mir. Und irgendwann standen wir dann draußen bei einer Zigarette und dann hat sie angefangen, mir ganz viel über sich zu erzählen, über ihren Bezug zu Erfurt und ihr Leben. Und es war ganz intensiv und inspirierend. Und das sind so die schönen Sachen, nach denen ich suche, solche Begegnungen.
1: Also sagen wir auch gerne nochmal, ich war auch drin in der Ausstellung, wir waren auch sehr, weil es sehr intensiv war, weil die Ausstellung noch wenige Tage geht. Ihr habt aber die Gelegenheit, die jetzt zuhören, dass jetzt in 1,5 Wochen, es wäre die lange Nacht der Museen am Freitag, den 29. Mai, und da könnt ihr euch auch diese Ausstellung in der Kunsthalle auf Rotes Schwein, so in the Dark, haben sie schon gesagt, nochmal in Ruhe anschauen mit Führung und so, das als Empfehlung da unbedingt mal hinzugehen. Also Notizblock immer mit dabei und ja, das ist natürlich, man stellt jetzt aber ähnliche Fragen, so ein bisschen wie, als wenn mich jemand fragen würde, Reinhard, also wenn du den ersten Musiktitel ausgewählt hast in der Sendung, dann machst du eine Moderation. Wie machst du das? So ein bisschen ist jetzt bei Ihnen, dass ich jetzt frage. Sie sagen ja, Sie sind jetzt an einem neuen Stoff, ne? Also wie weit sind Sie denn? Also kann man das in Seiten messen oder ist, wie kann ich mir das vorstellen? Ist alles so an der Pinnwand schon mal angepinnt und dann innerhalb von einem Tag schreiben Sie alles runter?
2: Das ist ein bisschen so ein abstrakter Prozess und ein bisschen schwierig zu beschreiben und chaotisch auch einfach. Also ich bin nicht so eine sortierte Schriftstellerin. Es gibt kein Flipchart und keine Pinsammlung und keine Karteikarten, sondern es gibt 1000 Notizen, die durcheinander sind und wo auch mal was verloren geht. Und es gibt irgendwie ein Grundgefühl, das erzählt werden will. Das ist bei mir meistens der Motor. Es fängt an mit einem Gefühl, das ich gerne erzählt wissen will. Und da baue ich dann alles drum herum. Welche Figuren braucht das, um das fühlbar zu machen? Was für ein Setting, was für ein Milieu, was für Szenen? Und dann baut sich das immer weiter wie so ein Mosaik zusammen. Und oft setze ich erst im allerletzten Moment dann tatsächlich die Dramaturgie zusammen und weiß, okay, hier ist der Anfang, da ist das Ende und so weiter.
1: Sie haben unter anderem schon aus Ihrem Buch Das Schwarz an den Händen meines Vaters gelesen. Das war eine Geschichte, in der es um Armut unter anderem ging. Und sie haben dann später gesagt, jetzt, ich weiß nicht, ob das immer noch gilt, soll es eher um eine Frauenfreundschaft gehen, um Körperlichkeit, Ermächtigung. Mhm. Also ist das noch so oder ist ja manchmal so, dass man alles über den Haufen schmeißt und sagt, jetzt ist doch eine Kindergeschichte draus geworden.
2: Ja, nee, da stecke ich schon zu tief drin. Das ist auf jeden Fall das aktuelle Projekt.
1: Und das sind jetzt weiter diese Fragen. Ne? Also wenn mich jemand fragen würde, wie lange dauert die Sendung, kann ich sagen, die geht jetzt noch eine knappe Stunde. Das ist jetzt auf Sie gemünzt. Wie lange haben Sie da immer schon so eine Deadline? Sitzt da ein Verlag im Rücken, der sagt, also Ende Juli hören Sie auf als Stadtschreiberin, dann ist das alles schon fertig? Oder ist es so, dass Sie dann sagen, naja, es wird schon ein Kapitel fertig sein, aus dem ich dann lesen werde?
2: Ist eher ein bisschen andersrum. Es ist so, dass ich dann irgendwann sage, ich brauche jetzt meine Deadline, um ein bisschen Druck zu haben, um das Projekt zu Ende zu kriegen. Können wir mal im Sommer dann jetzt eine Abgabe planen? Und dann sagen die, ja, das passt oder das passt nicht. Und dann gibt es irgendwann ein Datum und dann läuft mein Leben auch sehr linear auf dieses Datum hin. Und je nachdem, wie nah das dann kommt, dann gehe ich nicht mehr ans Telefon und auch nur noch selten duschen und hänge nur noch über dem Text. Und das ist ein anstrengender, angespannter Zustand, aber auch sehr schön.
1: Ja, das kann ich mir vorstellen, wenn man einmal so drin ist, so ein bisschen, weiß ich nicht, ob wie na, Rausch ist ein zu großes Wort, aber man ist dann in so einer eigenen Welt wahrscheinlich drin. Ne?
2: Im Tunnel auf jeden Fall, ja.
1: Jetzt muss man sagen, wir haben im Vorfeld festgestellt, wir haben eine Gemeinsamkeit, wir sind beide kommen aus dem Pflegebereich, ja, Sie sind 10 Jahre als Krankenschwester gearbeitet, inklusive Ausbildung. Und das ist ja bemerkenswert, ne? Ich kenne das auch, ne? Dass man, wir pflegen gern, aber dass man dann neben der Pflege braucht jeder Mensch neben seinem Beruf noch was anderes. Sie müssen ja dann irgendwie angefangen haben zu schreiben. Wie kann ich mir das vorstellen? Haben Sie, das könnte jetzt, ich rate jetzt aber nur, kann es auch sein, dass Sie viel mit Menschen da zu tun gehabt haben, weil ich mit unterschiedlichen Menschen zu tun habe und manchmal denke, ich kann es nicht aus Datenschutzgründen, ich muss es dann abstrahieren. Ja. Aber ich erlebe so viele Geschichten, gerade von den sehr, sehr alten Menschen, die bis in den Zweiten Weltkrieg zurückgehen. Ich denke, eigentlich müsste man das aufschreiben, mit dem Mann ein Interview machen oder mit der Frau. Mhm. Mache ich nicht, weil das dann wieder eine andere Situation ist. Aber ich kann mir vorstellen, dass bei Ihnen das vielleicht auch der Anfangspunkt war, die verschiedenen Geschichten.
2: Also erstmal war das Schreiben vor der Pflege da. Ich habe eigentlich schon seit der Grundschule geschrieben und wollte Autorin sein und habe das auch von Anfang an lächerlich ernst genommen und mich sehr früh auf Verlage und Wettbewerbe und so weiter beworben, habe aber relativ schnell gemerkt, als dann irgendwann die Schulzeit zu Ende ging, okay, ich brauche jetzt irgendwie ein Konzept, womit ich meine Miete bezahlen kann und schreiben wird es erstmal nicht sein. Und ich hatte einfach wahnsinnig viele Altenpflegerinnen in meiner Familie und das waren so kompetente, patente Frauen, die man gerne um sich hatte, wenn es brennt und da dachte ich, so will ich auch sein. Und dann habe ich eine Krankenpflegeausbildung gemacht und bin dann letztendlich in der Psychiatrie gelandet und habe auf Suchtbehandlungsstationen gearbeitet. Und das ist genau, wie Sie sagen, man kommt da in Räume, in die man ansonsten nicht kommt und bekommt Geschichten erzählt. Und das ist auch ein ganz vulnerabler, krisenhafter Zustand, in dem man sich mit den Menschen oft bewegt. Aber natürlich ist da ganz viel, das inspiriert. Und ich habe ja jetzt auch ein Buch über Sucht geschrieben. Und da habe ich, glaube ich, jahrelang Recherchearbeit gemacht, ohne dass ich das überhaupt wusste.
1: Ja, allein das ist ja so ein Thema, ja, da höre ich auch sofort hin, weil mich das auch selber interessiert und natürlich auch von verschiedenen Menschen gibt es da Bücher drüber, also von Ihnen auch. Und das muss man übrigens auch nochmal sagen, also das nur so als kleiner Nebenschlenker, die Psychiatrie im psychiatrischen Bereich innerhalb der Pflege, das ist schon mit die größte Herausforderung. Das sage ich jetzt mal so als jemand, der nicht in der Psychiatrie gearbeitet hat. Vielleicht sagt jeder über seins, das ist die größte Herausforderung, aber ich glaube, das ist schon nochmal, also das kann man ja sagen, im Pflegebereich sagt jetzt keiner, ne, das ist ja einfach, wer in der ambulanten Pflege arbeitet, also ich aber in der ambulanten Pflege fahre zu den Leuten nach Hause. Das ist auch nicht einfach. Aber Psychiatrie kann ich mir vorstellen, das ist schon nochmal, da geht es ja auch darum, sich ganz konkret selbst zu schützen.
2: Ja, ich glaube, Psychiatrie ist körperlich nicht so hart. Also gerade ich habe mit jungen Menschen gearbeitet, da hat man einfach wenig Pflege. Ne? Die versorgen sich körperlich selbst. Da ist halt die Arbeit dann eher mental. Also ganz viel Gespräche führen, Krisensituationen auflösen, Angehörige mit ins Boot nehmen. Man redet eigentlich den ganzen Tag und wenn man abends zu Hause ist, dann hält man nicht mal mehr den Fernseher aus.
1: Das kann ich mir vorstellen. Dann, Sie haben ja schon gesagt, von Schulzeit an dann erstmal eben als Krankenschwester gearbeitet. Und da gab es ja irgendwann den Schritt, kann man auch alles nachlesen, übrigens auch sehr schön auf erfurt.de, ne, da habe ich auch nachgelesen. Und da lese ich, dass Sie dann in Leipzig studiert haben am Deutschen Literaturinstitut. Und ich kann mir vorstellen, jede Berufswelt ist ja so ein bisschen anders, ne? Wenn man im Pflegebereich ist, das geht sehr direkt in jederlei Hinsicht zu. Ja. Dann ist man an diesem Literaturinstitut. Ich übertreibe jetzt so ein bisschen, nicht, dass man dann abends immer das Glas Rosé schwenkt, aber es ist schon eine andere Sprache, kann ich mir vorstellen, ja, an die sie sich wahrscheinlich auch erstmal gewöhnen mussten.
2: Total, ich hatte erstmal einen kleinen Kulturschock. Also ich kam da an ohne Abitur und war auch mit die Älteste in meinem Studiengang und ich musste erstmal in diese Art Diskurs zu führen reinkommen. Und da wurde auch ganz andere Literatur gelesen als das, was ich zu Hause gelesen habe. Ich habe bis dahin Krimis gelesen und Liebesromane und Hörspiele gehört und musste mich erstmal umgewöhnen und habe am Anfang auch ein bisschen gedacht, ich bin hier aus Versehen durchgerutscht.
1: Aber ist es nicht gut, dass genau so ein Impuls kommt wie von Ihnen? Weil unter uns gesagt, ja, Krimis sagt man so. Aber letztlich, es gibt ja auch gute Krimis. Und also ich kann immer nur für den Filmbereich sprechen. Da halte ich nichts davon, in diese klassische E- und U-Unterteilung, also Ernst und Unterhaltung. Und das gilt ja letztlich auch für die Literatur. Klar gibt es auch Schundliteratur, aber auch die können in gewissen Kontexten Spaß machen. Also am Strand mal eben einfach... Ich habe ich noch nicht gemacht, einen Konsalik durchzublättern, aber auch das gehört ja dazu.
2: Ja, ich glaube auch nicht so sehr an diese O- und E-Kategorien. Vor allen Dingen, ich würde unterhaltsam sein, ist doch eigentlich das größte Kompliment an Literatur, das wir machen können. Für mich war das auf jeden Fall gut, dass ich vorher sehr breit gelesen habe und so ein bisschen Lebenskompetenz mit in das Studium gebracht habe. Ja.
1: Jetzt müssen Sie mal sagen, also wir werden am Ende auch noch mal sagen, bis Ende Juli sind Sie noch hier. Wenn Sie jetzt Erfurt beschreiben müssten, wie Sie diese, Sie kommen selber aus dem Sauerland, wie Sie diese Stadt so empfinden. Also Clouseau hat mal gesagt, er kommt ja aus Erfurt mittelalterlich, würde ihm einfallen.
2: Ich glaube, manche wären vielleicht mit diesem Adjektiv zufrieden, aber ich sage immer,

0: gut ist, ne? Aber man muss schon sagen, süß. Und apropos, ich stelle mir, Stichwort Ihre Wohnung, ne? Mhm. Sie werden ja nicht jetzt wie Udo Lindenberg dauerhaft im Hotel wohnen, sondern ich stelle mir so eine kleine, süße Fachwerkwohnung vor, die von der Stadt gestellt wird oder wie ist das?
1: Ja. Genau das trifft es. Eine süße kleine Altstadtwohnung, wo ich den perfekten Blick auf das Menschengewusel habe. Ja.
0: Ach, das ist so. Also ich muss sagen, das ist nicht schlecht. Sie haben sich, das muss man auch mal sagen, ne? Also das kann man alles, wie gesagt, auch nachlesen. Aber es waren ja immerhin 59 Bewerbungen diesmal für die Stelle, mehr als beim letzten Mal. Mhm. Und da haben Sie wahrscheinlich auch gedacht, wie es immer bei Bewerbungen ist, bei 59. Ich bin die Auserwählte. Das ist schon erstmal ein Kompliment, das zu kriegen. Weil wenn ich jetzt gerade Ihnen so zuhöre, denke ich so, ich würde auch gerne mal Stadtschreiber sein. Also ich wäre es in diesem Leben nicht mehr wert, aber das ist eigentlich eine tolle Sache.
1: Auf jeden Fall. Und als Schriftsteller ist das ja auch einfach erstens der Tapetenwechsel, das Schreiben mal in eine andere Stadt verlegen, andere Perspektiven, andere Menschen und auch der finanzielle Aspekt. Also das trägt einfach die Arbeit mit, wenn man weiß, man kann jetzt ein paar Monate konzentriert an einem Projekt arbeiten, ohne große Panik.
0: Das ist sehr, sehr angenehm. Jetzt müssen Sie trotzdem mal sagen, Sie haben ja schon, also so ging es los. Ganz am Anfang, da waren Sie noch nicht hier, gab es erstmal mit dem Kulturdirektor Christian Horn einen Stadtspaziergang, um erstmal so einen ganz groben Eindruck zu kriegen, wo liegt der Dom, wo ist der Fischmarkt und so. Dann sind Sie jetzt hier gewesen und die Auftaktveranstaltung, meiner Erinnerung, waren die in der Jeder-Kann-Galerie. Richtig. Da haben Sie das erste Mal sich vorgestellt. Wie war das?
1: Das war eine gemütliche Runde, wo sich auch schon so ein paar, also ich gebe ja eine Romanwerkstatt hier in Erfurt, da konnte ich auch schon mal so ein paar Gesichter sehen und kennenlernen, das war ganz schön. Das war ein guter Abend, ja.
0: Ja, Romanwerkstatt, das schmeißen Sie mir hier so zu, weil ja. Das sind ja, das ist, das müssen wir auch mal drüber reden. Also Sie haben schon so Workshops gegeben und geben vielleicht auch noch welche, also wie man so kreativ sein kann. Oder? Also Sie gucken mich gerade so.
1: Ja, also genau.
0: Schon, ja. Es ist aber so schwierig, weil ich immer überlege, kann man das lernen, kreativ zu sein? Ich habe es ja selber jetzt ja gerade so formuliert.
1: Also ich glaube schon daran, dass man Schreibhandwerk auf jeden Fall lernen kann. Man kann lernen, wie man einen Text so setzt, dass er beim Leser irgendwas macht. Ich glaube aber, den Stoff, den man erzählt, den kann man nicht lernen. Den muss man sich selbst suchen.
0: Und also wenn man jetzt interessiert ist, vielleicht hören ja Hörerinnen zu, geben Sie jetzt noch, wahrscheinlich geben Sie schon noch ein paar Schreibkurse.
1: Genau, es gibt noch Ende des Monats eine Gelegenheit, am letzten Wochenende im Mai, und das ist die Kartografie der Erfurter Erinnerung, wo wir ausgehend von der Magdeburger Allee durch die Stadt streifen und so ein bisschen Erinnerung aufsammeln und über die Stadt schreiben. Da gibt es noch Möglichkeiten, sich anzumelden.
0: Also das ist ja schon dann letztes Mai-Wochenende, haben Sie gesagt. Das ist ja dann schon nicht dieses Wochenende, sondern das nächste Wochenende. Genau. Und da kann man, wo kann man sich da, wenn ich jetzt mitmachen will, wo kann man sich da anmelden?
1: Einfach eine E-Mail an stadtschreiber@erfurt.de, genau, richtig.
0: Also ganz simpel, da kann man nochmal da mitmachen, das ist gut. Dann nehmen wir nochmal entspannt jetzt einen Schluck Wasser, das mache ich jetzt auch. Und dann können wir nämlich schon mal sagen, wenn das jetzt so ein ganz positiver Blick nur in die Zukunft, ich nehme erstmal Wasser, wie es dann weitergeht, denken Sie an sowas? Also jetzt bis Ende Juli ist erstmal alles schön. Also werden Sie dann, wenn das Buch fertig ist, so ist ja auch bei anderen Stadtschreiberinnen manchmal gewesen und Stadtschreibern, dass die dann wiederkommen, um dann nochmal ihr Buch vorzustellen.
1: Ja, das ist nicht ausgeschlossen, dass das passiert. Auf jeden Fall.
0: Und insgesamt, wie geht es mit Ihnen weiter? Ich kann mir vorstellen, das bringt ja nichts, jetzt sich einen Masterplan für die nächsten 5 Jahre zu machen.
1: Nee, so funktioniert das auch nicht. Also ich denke, glaube ich, immer an das Ende des nächsten Textes und danach kommt dann der nächste und so weiter.
0: Das muss ich Sie gegen Ende, wir werden dann, wie gesagt, nochmal darauf hinweisen. Also da müssen Sie mal ein bisschen helfen. Ich wollte das, aber Sie waren so schnell da. Ich wollte da nochmal nachschauen. Weil ich weiß nicht, ob die Veranstaltung schon mit dem anderen Stadtschreiber war. Da ist die noch?
1: Die ist noch am 28. Mai im Haus Dacher-Röden.
0: Das müssen wir uns merken. Das ist dann der nächste Donnerstag im Haus Dacher-Röden. Ich habe es hier auch noch irgendwo auf, dass wir das auch gleich mal nochmal mit sagen, weil das ist noch ein anderer Stadtschreiber, den wir bei Radio Frei auch berichtet haben. Und hier haben wir sie im. Und zwar ist das nochmal Katalin Dorian Florescu, mit dem treten Sie dann auf, nicht diesen, sondern kommenden Donnerstag um 18.30 Uhr. Was passiert dann? Ist das so ein Gespräch unter Ihnen oder werden Sie, also wie wird der Abend ablaufen, wissen Sie das schon?
1: Es wird eine Mischung sein aus einer Lesung. Ich werde aus meinem aktuellen Buch lesen und er auch. Und ich glaube, es ist spannend, wie sich so unsere verschiedenen Stile miteinander mischen. Und wir reden natürlich über das Stadtschreibersein. Was macht das eigentlich aus? Was macht das mit dem Schreiben? Wie hat Erfurt unser Schreiben beeinflusst? Solche Sachen.
0: Na, die eine Frage muss ich jetzt natürlich noch stellen. Wie hat denn Erfurt jetzt bislang Ihr Schreiben beeinflusst? Bislang haben Sie es zwischen den Zeilen ja schon beantwortet.

0: Das ist natürlich noch ein Prozess, aber ich habe das Gefühl, die Leute schleichen sich schon irgendwie in meine Texte, weil sie so offen sind und so viel von sich erzählen. Ja.
1: Das ist ja übrigens dann wahrscheinlich auch eine Voraussetzung, ne? Sie sind, das erlebe ich auch, so ein offener Mensch, ne? Also dass sie dann viel mit anderen Leuten auch ins Gespräch kommen und ja, zuhören, das ist wahrscheinlich so mit eine Gabe.
0: Ja, das ist ja auch wichtig, wenn man in eine fremde Stadt geht, dass man irgendeine Art von Anbindung findet, sonst vereinsamt man nicht.
1: Letzte Frage an Sie, Lena Schette, das ist auch so eine klassische Frage fürs Poesiealbum, Lieblingsspeise, Lieblingsbuch, weil Sie sind 1993 geboren, im Grunde fallen Sie so in diese Harry-Potter-Generation. Also können Sie mit Harry Potter was anfangen?
0: Ja, natürlich. Also, habe ich gelesen und geliebt und ins Kino gerannt, natürlich, ja.
1: Also diese Generation Harry Potter, weil das passt so genau, da sind Sie direkt in die Bücher und in die Filme quasi reingewachsen. Da waren Sie ja selber Kind und sind dann quasi mit Harry Potter und Hermine ja, und Ron älter geworden.
0: Genau, richtig.
1: Und das ist jetzt wirklich die Zusatzschlussfrage. Was macht für Sie ein gutes Buch aus, wenn Sie selber ein Buch lesen? Das kann ja ein Krimi sein, Liebesgeschichte, haben Sie gesagt. Also was ist für Sie ein gutes Buch, ganz allgemein gesprochen?
0: Ja, da muss ich versuchen, mich kurz zu fassen und keine
1: Sie können Sie auch länger fassen,
0: 45-minütige PowerPoint-Präsentation daraus zu machen. Ich glaube, was mich immer an Büchern anzieht, ist eine gewisse Nähe. Deswegen mag ich auch autobiografisches, autofiktionales Schreiben sehr, wenn ich das Gefühl habe, da ist wirklich Leben reingeflossen und das hat den Autor oder die Autorin was gekostet, das zu schreiben. Das sind Texte, die mich anziehen.
1: Das ist gut gesagt. Und wie gesagt, ihr könnt noch mehr erfahren über die Stadtschreiberin Lena Schette spätestens, unter anderem kommenden Donnerstag, 28. Mai, ab 18.30 Uhr geht's los im Haus Dacherröden am Anger 37 zusammen. Tritt Lena Schette auf mit Katalin Dorian Florescu, der ja auch mal Stadtschreiber war. Und ich bedanke mich jetzt erstmal, dass Sie hier gewesen sind. Vielen Dank für das Gespräch, Lena Schette.
0: Vielen Dank.
1: Und wir machen hier weiter mit Musik von Dropped, Hold to Faith.

Dropped mit Hold for Faith. Und ja, eben gab es hier noch eine kleine Fotosession mit der Stadtschreiberin Lena Schette. Und wir machen jetzt mal weiter. Ganz entspannt mit Musik von Los Lobos.

La Pistola y el Corazón von Los Lobos. Und ihr hört hier weiter unterdessen an diesem 18. Mai. Mein Freund Leo hat heute Geburtstag. Ich erwähne es nur deswegen, er ist weit weg in Berlin, er kann jetzt nicht zuhören. Aber weil ich immer so Eselsbrücken habe, um mir Geburtstage zu merken. Ja, also lange Zeit galt immer, sobald auftauchte, Thomas Gottschalk hat Geburtstag. Ah, Leo anrufen, die haben am gleichen Tag Geburtstag. Also auch Thomas Gottschalk hat heute Geburtstag, wird 76 Jahre alt. Und lange Zeit galt auch das für den verstorbenen Papst, den Vorvorgängerpapst vom jetzigen Johannes Paul II., der sehr lange Papst war und zumindest mich geprägt hat. Der war fast immer da, ist dann vor 21 Jahren verstorben, Johannes Paul II., unter dem Namen Karol Wojtyla geboren in Polen. Und der hatte auch am 18. Mai Geburtstag. Das waren immer so meine Eselsbrücken, deswegen ist das in Erinnerung. Ich habe noch eine Veranstaltung, da überlege ich hinzugehen, weil mich die Frau, um die es geht, sehr interessiert, nämlich die Soziologin Hannah Arendt, schon lange verstorben, aber sie hat sich eben mit Machtstrukturen, Herrschaftsstrukturen, vor allen Dingen im Dritten Reich beschäftigt. Sie war unter anderem Beobachterin vom Adolf-Eichmann-Prozess in Israel. Adolf Eichmann war sozusagen der Organisator des Holocaust. Also er hat organisiert, dass die Züge pünktlich abfahren, die dann unter anderem nach Auschwitz gegangen sind. Und so ein klassischer Bürokrat. Und sie hat sich eben beschäftigt mit der Banalität des Bösen. Und am morgigen Dienstag gibt es einen Vortrag über Hannah Arendt von Ulrike Müller aus Weimar. Und es geht eben um ihr Leben, aber eben auch um ihre Theorien. Dieser Vortrag ist aus der Reihe Bücher aus dem Feuer und der Titel der Veranstaltung heißt Jeder neue Anfang ist seinem Wesen nach ein Wunder. Das Ganze geht los morgen Abend 19 Uhr im Haus Dacher Röden am Anger 37. Und jetzt wird's Zeit für Blumenfeld, solange es Liebe gibt oder So lebe ich. Was nehme ich? Ich nehme So lebe ich, weil das ist auch ein sehr schöner Song vom Album Old Nobody aus dem Jahr 1999.

0: So lebe ich von Blumfeld, ein Song, den ich doch sehr schätze, der schon ein bisschen älter ist, 27 Jahre alt. Und der geht richtig lang, 9 Minuten noch was. Und der geht aber so schnell rum, finde ich. Und in dieser Zeit bin ich einfach mal in den Nachbarraum gegangen und habe Kollegin Donata zu mir gebeten. Und ich sage erstmal Hallo Donata.
1: Ja, hier bin ich. Hallo.
0: Und wir werden zumindest für dieses Jahr das letzte Mal über den Eurovision Song Contest sprechen. Wir haben dich ja schon häufiger gehört, am Freitag zuletzt mit Einschätzung. Der ESC hat jetzt nun stattgefunden, am Samstag in Wien. Und Überraschung, nicht Finnland hat gewonnen, nicht Dänemark, sondern Bulgarien. Und ich denke, für dich war es wahrscheinlich auch eine Überraschung.
1: Ja, ich war total überrascht, weil das Lied hatte ich, naja, ich höre mir natürlich alle Lieder im Vorfeld einmal an, auch bevor der Wettbewerb losgeht. Und da hatte ich das so ein bisschen abgestempelt unter,
0: also richtig dolle war es nicht.
1: Nicht so mein Ding.
0: Du hast ja extra so Notizzettel gemacht, also stand das auch mit drauf, ja? Also
1: ja,
0: das
1: ja.
0: Ist nicht so dein Ding.
1: Und dann hat sie das, also Dara heißt die Künstlerin, das dann im ersten Semifinale gesungen. Und ich war so beeindruckt von ihrer Ausstrahlung, von ihrer Energie auf der Bühne. Die Performance war auch richtig gut. Und dann wusste ich direkt, okay, gut, ich fühle es vielleicht in der Studioversion nicht, aber in der Live-Version hat es so einen Spaß gemacht. Ich habe es direkt in meinem persönlichen Rating hoch gemacht und war dann auch beim Finale. Also ihre Performance war top und sie hat absolut zu Recht gewonnen.
0: Aber das ist ja interessant, dass du jetzt noch diesen dramaturgischen Bogen hinbekommst, weil ich dachte so, dass du jetzt dabei bleibst und sagst, ich habe immer noch keine Erklärung dafür, aber du hast sie ja gerade geliefert. Also, dass ein Song nicht nur ein Song ist, sondern es geht schon dann auch darum, überzeugend beim Bühnenauftritt zu sein und die Choreografie und ob da noch ein Feuerwerk
1: ja,
0: im Hintergrund
1: also ist.
0: Ja,
1: eine richtige Bühnenperformance kann ein Lied nochmal sehr evaluieren.
0: Evaluieren ist, glaube ich, in anderen Zusammenhängen, aber kann sozusagen nochmal den Wert des Liedes nochmal steigern und die Gewinnchancen auf jeden Fall erhöhen. Ja.
1: Ja, und also ich hatte es aber wirklich im Vorfeld so gar nicht auf dem Schirm, dass das gewinnen könnte. Und ich finde das eigentlich total toll, weil die letzten Jahre stand eigentlich schon Monate im Voraus fest, wer gewinnt. Und dieses Mal kam es so relativ plötzlich, ach Bulgarien, ach Mensch, warum? Und auch, dass die Jury bestand die letzten Jahre immer so auf 5 Leuten pro Land. Die wurde jetzt erweitert auf 7 Leute. Und diese 2 neuen Leute mussten zwischen 18 und 25 sein. Und ich glaube, das hat auch reingezählt, dass man einen jüngeren Touch reinbekommen hat, weil, also ich glaube, in den Jahren vorher hätte dieses Lied niemals so viele Jurypunkte bekommen. Und es ist auch das erste Mal seit 2017, dass Jury und Publikumsvoting übereinstimmen, dass halt dieses
0: wird ja
1: Land
0: gesplittet, muss man sagen, genau. Also dass beide quasi für Bulgarien am meisten gestimmt haben.
1: Ja, das ist sehr lange nicht mehr vorgekommen und ich freue mich total, weil Bulgarien hat noch nicht gewonnen. Das ist das erste Mal.
0: Das hat mich überrascht, ja, weil es war zum 70. Mal jetzt der Eurovision Song Contest, dass in den vorhergehenden 69 Ausgaben nicht einmal Bulgarien vorne war. Also man muss sagen, in der ersten Hälfte der Geschichte war ja Osteuropa nicht beteiligt. Das war ja eine rein westeuropäische Veranstaltung zu Zeiten des Kalten Krieges. Aber man hätte ja glauben können, nach dem Mauerfall ist Bulgarien auch mal vorne gewesen, aber wahnsinnig.
1: Es hat doch jetzt, glaube ich, 22 Jahre gedauert, seitdem das letzte Mal ein Balkanland gewonnen hat. Und Bulgarien war die letzten 3 Jahre gar nicht beim Wettbewerb dabei. Das heißt, die kamen jetzt wieder und haben direkt gewonnen. Und ein anderes Land, das jetzt auch wieder eingestiegen ist, Moldawien, hat auch ein unglaublich gutes Ergebnis vom Publikum bekommen. Und ich gönne das denen total. Also ich finde das toll, dass so ein bisschen frischer Wind reingekommen ist.
0: Ja, wir können ja nochmal schauen auf die einzelnen Platzierungen. Also Platz 1 haben wir gesagt, Bulgarien, Platz 2 Israel, Platz 3 Rumänien, Platz 4 übrigens schon Australien. Da haben wir drüber gesprochen. Australien, hä? Was haben die mit Europa zu tun? Haben wir letztens ja beantwortet, weil die eben auch Mitglied der EBU, also bei dem Übertrager mit sind der ganzen Veranstaltung. Also die das im Fernsehen, im Streaming-Bereich übertragen. Jetzt muss ich mal gucken, Moldau, Platz 8. Ja, also das ist wirklich respektabel.
1: Absolut.
0: Und weil wir eben gerade gesagt haben, eine Performance kann es rausreißen, eine gute kann eine schlechte es auch nach unten hin reinreißen, weil Deutschland Platz 23 von 25, Sarah Engels Feier, war das einfach schlecht performt, war der Song schlecht oder das ist ja so fast schon Running Gag, wird Deutschland Platz 23 oder Platz 24? Das ist ja fast immer nur die entscheidende Frage.
1: Es ist wirklich, ich wundere mich gar nicht, dass wir schlecht abschneiden, also ich muss doch gar, es ist mir ehrlich gesagt ein bisschen egal. Ich finde es super witzig, dass die 3 Lieder, die irgendwie deutsch die vier Lieder, die Deutsch in ihren Texten haben.
0: Das sind die letzten drei.
1: Und Litauen ist auch da auf Platz vier von hinten. Also die Lieder, die Deutsch im Text haben, sind alle ganz unten.
0: Ja, aber ich muss mal sagen, wir haben ja am Freitag noch den österreichischen Beitrag gebracht, Tanzschein von Cosmo. Du fandst ihn gut, Felix fand ihn gut und der geht wirklich nach vorn. Und das wäre für mich jetzt nur vom Hören, hätte ich gedacht, also mindestens die Top 5 und ist sogar noch schlechter als Deutschland. Also ist der vorletzte Platz, Platz 24, Schlusslicht dann Großbritannien. Übrigens mit einem mageren Punkt, das ist ja, also klar, es könnten auch null Punkte sein, aber ein Punkt, das ist ja...
1: Ja,
0: das wobei, ist ja schon eine Klatsche.
1: Es gab, glaube ich, vorher vom ORF, also dem österreichischen Rundfunk, einen Aufruf, bitte nicht für Österreich zu stimmen, weil wenn man gewinnen würde und nochmal austragen müsste, wäre das die Katastrophe oder so. Habe ich im Vorfeld gesehen.
0: Ach, das ist aber auch nicht gerade nett, das hätte man ja schon hinbekommen, ja, auch zweimal am Stück zu gewinnen. Aber das stand jetzt nicht zur Debatte und das kann man ja auch mal sagen, in dem Moment, als Bulgarien gewonnen hat, steht fest, im nächsten Jahr, 2027, wird der Eurovision Song Contest in Sofia stattfinden, der Hauptstadt von Bulgarien wird so sein oder ich weiß nicht, ob es schon oder wird es in Varna sein?
1: Also tatsächlich müssen
0: aber in Bulgarien wird es sein.
1: Ja, ist auf jeden Fall in Bulgarien und die müssen noch die Stadt rausfinden. Also es ist nicht immer die Hauptstadt, also ich meine, als 2011 der ESC in Deutschland stattgefunden hat, war das auch in Düsseldorf.
0: Das stimmt. Manchmal, ja.
1: Also es kommt, glaube ich, drauf an. Ich kann mir gut vorstellen, dass es trotzdem die Hauptstadt wird, aber ja.
0: Haben die eine Halle, die groß genug ist, eine Stadthalle? Wir hätten in Erfurt, könnten wir auch machen, die Thüringhalle wieder aufmachen. Nein, die Messehalle. Aber schon daran wird es ja vielleicht scheitern, ne? Also wir können hier ESC nicht ausrichten, weil... Also sollte Deutschland wieder gewinnen, ja, weil wir hier keine, ich meine, muss man auch sagen, das kommt alle 30 Jahre vor, also da sind wir schon ein bisschen älter, wenn sie dann das nächste Mal gewinnen. Aber schön, Bulgarien hat gewonnen, du hast ja gesagt, du hast mit deinen Freunden und Freundinnen geschaut bis zum Schluss. Der Kommentator Thorsten Schorn, da scheiden sich so ein bisschen die Geister. Also hast du den überhaupt gehört oder hast du
1: ja,
0: eine
1: ja.
0: andere Variante mit Jan Böhmermann und Olli Schulz gehört?
1: Wir haben auf One geguckt, weil... das ist jetzt das letzte Mal, bei One wird eingestellt, aber da gibt es immer witzige Twitter-Kommentare, die eingeblendet werden.
0: Deswegen also das gehört auch mit dazu, so ein bisschen Spaß
1: One.
0: Zu haben. Ja.
1: Und da war der Thorsten Schorn. Ich fand ihn eigentlich voll in Ordnung. Also ich habe so den Eindruck, er ist bei Peter Obern in die Lehre gegangen.
0: Peter Obern hat es bis vor 3 Jahren gemacht, du bist großer Fan auch von ihm, hat immer sehr sachlich kommentiert, sehr gut eingeordnet. Wirklich ein Musikjournalist, so von der Pike auf, muss man sagen. Ja,
1: und der Kommentator jetzt, manche Kommentare sind nicht ganz so nett, manche sind ein bisschen sexistisch, damit muss man, glaube ich, leider leben in dieser Welt. Nein, es ist blöd, aber ansonsten fand ich ihn eigentlich voll in Ordnung.
0: Also nochmal ein Votum für Thorsten Schorn, weil einige, es gibt wohl Stimmen, aber das ist immer so Geprappel, wir wollen Peter Obern zurück, das wird sich auch ganz schnell wieder beruhigen, sind wahrscheinlich auch nur wenige Stimmen. Der ESC
1: ja,
0: hat stattgefunden.
1: Ja,
0: ja. Jetzt, wenn wir hier schon Radio sind, müssen wir natürlich jetzt auch den Gewinnersong hören. Du hast ihn für uns rausgesucht und ich bin gespannt, ich habe ihn, glaube ich, noch nie gehört. Ich kann ihn hier direkt abspielen. Du hast ihn für uns also von Dara, sag mal, wie wird es ausgesprochen? Bangaranga.
1: Bangaranga. Ich hab nachgeguckt, der wurde teilweise von so K-Pop-Schreibern geschrieben.
0: Also das schon mal so als Beipackzettel schon mal mitgegeben. Wir hören jetzt den Song und danke, Donata, dass du so kurzfristig hier gewesen bist.

Wanga Ranga, das ist also der Siegertitel vom Eurovision Song Contest aus Bulgarien stammt. Am Samstag hat Bulgarien das erste Mal den ESC gewonnen. Donata hat uns eben nochmal ausführlich berichtet. Und wir machen hier weiter mit Musik. Und zwar von Womack und Womack habe ich was rausgesucht. Und das hören wir jetzt. Celebrate the World.

Celebrate the World von Womack and Womack. Und ich habe hier mal kurz aufgeschlagen, was bislang die Nachrichten sind an diesem 18. Mai. Da kann man ja immer so drüber streifen. Da gibt es so ganz kleine Meldungen, zum Beispiel zur Fußball-Weltmeisterschaft 2026, die ja auch in wenigen Wochen beginnt in den USA, in Mexiko und Kanada, dass in Berlin diesmal keine Fanmeile am Brandenburger Tor geplant ist. Das berichtet der Spiegel. Dann kann man nochmal schauen, was noch Thema ist. Unter anderem beschäftigt sich der Deutschlandfunk mit dem Thema Ernährung, dass 2025, also im vergangenen Jahr, erstmals der Konsum von Fleisch und Fleischersatzprodukten, vor allen Dingen in diesem Fall, zurückgegangen ist. Dann gucke ich mal, was hier noch. Das ZDF beschäftigt sich mit der Frage, wohin geht die Macht in der digitalen Welt? Das ist jetzt eine generelle Frage, ist also jetzt keine klassische Tagesmeldung. Es geht um die brüchige Waffenruhe im Libanon. Da hat die Tagesschau einen Artikel. Also das ist so die Situation an diesem 18. Mai, wenn ich jetzt hier nur ganz oberflächlich drüber streife. Und wir hören jetzt Musik, und zwar in dem Fall von Marbert Rosel, Always on My Mind.

Always on my mind von Marbert Rosel. Und das war schon das vorletzte Lied dieser unterdessen Ausgabe an diesem Montag, 18. Mai. Und einen habe ich gleich noch, aber bevor ich den letzten Song bringe, weise ich gern darauf hin, hört weiterhin Radio Frei. Es gibt hier ein fortlaufendes Programm und spätestens morgen gibt es ja die nächste Ausgabe von unterdessen dann mit der Kollegin Marie. Es geht dann unter anderem um innerstädtische Bahntrassen, vernetzte Lebensräume für Pflanzen, Mensch und Tier. Das ist ein Thema und da erwartet sie David Urbansniak vom Umweltamt. Außerdem gibt es eine neue Ausgabe der Kulturfragmente und es geht um das Phoenix Festival 2026. Also morgen ab um 9 wieder einschalten, dann steht Marie hier. Ich sage Tschüss, mein Name ist Reinhard und wir hören uns wieder.

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0: It's 1976 so far, a crisis in the GDR. Das könnte das Motto der vor uns liegenden Sendung sein, in leichter Abwandlung des Songs 1969 der Stooges, hier kurz angeklungen in der Coverversion von Sisters of Mercy. In vielen Ausgaben der Sendereihe Wutpilger Streifzüge gab es immer wieder eine Auseinandersetzung mit verschiedenen Aspekten der Geschichte der DDR. Zum Beispiel eine Folge über den DEFA-Regisseur Konrad Wolf, eine Ausgabe über den Roman Spur der Steine von Erik Neutsch, Sendungen über Punkrock in der DDR, Surrealismus in der DDR oder zuletzt eine Ausgabe über die Erfahrungen eines Punks im Fayas-Werk in Suhl in Südthüringen. Die heutige Ausgabe von Wutpilger Streifzüge will diese Auseinandersetzung fortführen. Mein Gesprächspartner in dieser Sendung ist dabei Carsten Krampitz, Schriftsteller, Journalist und Historiker. Als Aktivist hat sich Carsten Krampitz an verschiedenen Obdachloseninitiativen in Berlin beteiligt. Romane von ihm heißen zum Beispiel Rattenherz, Affentöter oder Gesellschaft mit beschränkter Hoffnung. Als Historiker hat er sich unter anderem mit der Kirchengeschichte in der DDR beschäftigt. Seine Dissertation hat er über die Selbstverbrennung des Pfarrers Oskar Brüsewitz 1976 in Zeitz geschrieben und er gilt als profunder Kenner der Spätphase der DDR. 2016 hat er im Verbrecherverlag ein Buch veröffentlicht, das den Titel trägt 1976, die DDR in der Krise. Dieses Buch ist vor kurzem in einer leicht überarbeiteten Neuauflage im Dietz Verlag wieder erschienen. So bin ich drauf gestoßen, ich habe es gelesen und ich habe Carsten Krampitz nach einem Interview gefragt. Dieses Interview sollt ihr in der kommenden Stunde hören. Es geht um das Jahr 1976 in der DDR, in dem allerlei los war in diesem kleinen Land, Ereignisse, die vielleicht dazu verhelfen können, die DDR ein wenig besser zu verstehen. Mein Name ist Lukas, ich produziere die monatliche Sendereihe Wutpilger Streifzüge und ich habe Carsten Krampitz in meinem Interview zuerst gefragt, warum er sich heute, über 35 Jahre nach dem Ende der DDR, immer noch für die Geschichte der DDR interessiert.
1: Also die DDR ist ja immer noch Teil meiner Wirklichkeit. Also unsere Wirklichkeit besteht ja nicht nur aus unserer Gegenwart, sondern auch aus unseren Wünschen an die Zukunft, aber auch aus unserer Vergangenheit. Was wir sind, sind wir geworden. Und ich denke, dass bei vielen Leuten hier so in meiner Gegenwart, die so ein bisschen verhaltensauffällig sind, hat das vielleicht auch mit ihrer DDR-Geschichte zu tun. Also und ich denke auch, dass jetzt in Ostdeutschland die AfD bei teilweise 40% liegt. Ja, das hat auch was mit der DDR-Geschichte zu tun. Also die Geschichte hat ja nicht aufgehört. Die wirkt ja heute immer noch.
0: Jetzt hat ja dein Buch, das jetzt in der Neuauflage beim Dietz Verlag erschienen ist, einen ganz spezifischen Fokus. Das trägt den Titel 1976, die DDR in der Krise. Genau, das ist ja sozusagen dann gegenüber einer allgemeinen Auseinandersetzung mit der DDR, die du jetzt auch angesprochen hast, nochmal ein sehr spezifischer Fokus. Was war denn der Grund dafür, in der 40-jährigen Geschichte der DDR jetzt genau dieses Jahr herauszugreifen? Also was war das Besondere an diesem Jahr 1976 in der DDR?
1: Erstmal ist das so wenig beleuchtet worden, erzählt worden. Da fand in der Geschichtsschreibung eigentlich immer nur die Ausbürgerung des Liedermachers Wolf Biermann statt. Aber was da noch war, also ich denke, dass all die Krisen in diesem Land, aber auch die Erfolge und auch die Verlogenheit, das war alles, das kann man im Jahr 1976 wie unter einem Brennglas beobachten, also die Stärken und Schwächen. Also das war 1976, hey, da ist der Palast der Republik ist eröffnet worden. Dann Honecker wurde sogar noch Staatsratsvorsitzender. Ja, unsere Olympiamannschaft, ich sage jetzt unser, bin ja auch Ossi, DDR-Bürger gewesen, die Olympiamannschaft, die haben 40 Goldmedaillen geholt. 20 Silber oder 25 und 25 Bronze, 40 Gold, das ist schon ein Hammerergebnis. Ja, und da war ich immer ganz fasziniert von. Ich meine, die DDR hat so viel Einwohner gehabt wie Nordrhein-Westfalen. Ja, und jetzt stell dir mal vor, dass von der Olympiade nur die Sportler aus Nordrhein-Westfalen nach Hause kommen mit 40 Goldmedaillen. Ja, da gibt es dann eine super Party. Der Ministerpräsident hält dann eine tolle Rede, wie wichtig der Sport für die Region ist und dankt den Trainern und den Ärzten und so weiter, vor allem den Ärzten. Aber da ist am nächsten Tag sind dann schon Leute unterwegs, Journalisten und recherchieren, dass da irgendwas nicht hinhauen kann. Also so überlegen sind die Nordrhein-Westfalen doch nicht. Also ist ja kein neuer Typus Mensch. Da ist irgendwas passiert, dass die so viel Goldmedaillen holen. Also das kriegst du nicht nur mit Training hin. Ja. Und dann war in diesem Jahr, also wir haben den Tod von Michael Gartenschläger an der Grenze, der damals diese Selbstschussanlagen abgebaut hatte. Wir haben die Selbstverbrennung von Oskar Brüsewitz, dem Pfarrer in Zeitz, dieser öffentliche. Im selben Monat, Anfang des Monats August, ist ein italienischer Lkw-Fahrer, noch dazu Kommunist, Benito Corgi, an der Grenze erschossen worden. Ja, und wir haben im November dann Biermann, die Ausbürgerung und dann auch gleich darauf den Hausarrest für Robert Havemann. Und ich habe dann eben auch geguckt, inwieweit diese Ereignisse miteinander zu tun haben, also in Verbindung stehen. Und stand ja irgendwie. Also bei Oskar Brüsewitz in der Selbstverbrennung, das eigentliche Ereignis war dieser Artikel im Neuen Deutschland 2 Wochen später, wo Brüsewitz, wo der tote Pfarrer, so verhöhnt worden ist, so verleumdet, dass er, weiß ich, BND-Agent ist und sexuell pervers. Und also, und da sind die Leute auf die Barrikaden gegangen. Da gab es, das muss hunderte Briefe ans ND gegeben haben. Das war damals im Neuen Deutschland der Kommentar und der wurde in allen SED-Bezugszeitungen normal abgedruckt. Und davon sind etliche erhalten geblieben. Also im Kirchenarchiv Magdeburg sind 80 Briefe erhalten geblieben an die Kirchenleitung. Das war von Oskar Brüsewitz die Landeskirche. Und da haben die Leute auch ihre Briefe, eine Kopie von ihren Briefen ans ND reingelegt. Und das fand ich sehr interessant, wie viel die Menschen da von sich preisgegeben haben, von ihrem Leben in der DDR, auch von ihren Schwierigkeiten als Christen und so weiter. Und da ist dann zu beobachten, wie aus dieser Empörung über diesen Artikel, wie die dann übergeht in den Protest gegen die Ausbürgerung von Wolf Biermann. Ja, und eigentlich wollten die ja Robert Havemann gleich mit ausbürgern. Da gab es jahrelang Bemühungen drum und das hat aber nicht geklappt. Also man musste selbst, in der DDR war das schwierig. Das Ausbürgern ging nur, wenn jemand im Ausland gegen die sozialistischen Errungenschaften der DDR gehetzt hat. Also laut Gesetz. Und Havemann, der wollte einfach nicht das Land verlassen. Der ist nicht, weiß ich, in Urlaub nach Prag gefahren oder

0: gegeben, ein Ereignis. Und von dem Jahr 76 hat sich die DDR eigentlich so dieser SED-Staat nicht mehr wirklich erholt. Also es gab dann so einen intellektuellen Exodus. Also so viele Künstler haben das Land verlassen. Zum Beispiel, ja, Marne Krug, Armin Müller-Stahl, also die Schauspieler, aber auch Jurek Becker und später Klaus Schlesinger, Bettina Wegner dann, ja.
1: Ja, du hast ja jetzt so ein paar Ereignisse schon genannt und zentral eben ja die Selbstverbrennung des Pfarrers Oskar Brüsewitz, woran ja dann in der Reaktion der SED auch irgendwie das Verhältnis von Staatsführung und Kirchen verhandelt wurde oder aber eben den Hausarrest für Robert Havemann, den dissidenten Kommunisten. Auf ein paar dieser Ereignisse des Jahres 1976 werden wir in unserem Gespräch ja auch nochmal zurückkommen. Alle können wir nicht besprechen, aber einzelne dieser Ereignisse würde ich dann gleich nochmal herausgreifen. Aber ich würde zunächst erstmal überhaupt nach dem damaligen gesellschaftlichen Kontext fragen. Das Jahr 1976, zu diesem Zeitpunkt war Erich Honecker ja schon 5 Jahre lang der erste Mann im Staat der DDR. Also 1971 hatte Honecker Walter Ulbricht als ersten Sekretär des ZK der SED abgelöst.
0: Ja.
1: Was kannst du denn zu diesem Wechsel sagen? Also welche Wandlungen, welche Umbrüche waren vielleicht damit in der Politik der DDR verbunden?
0: Also er war ja noch nicht, nominell war er noch nicht der erste Mann im Staat. Nicht? Also das blieb ja danach, war ja Walter Ulbricht noch Staatsratsvorsitzender. Und das ist dann nach ihm Willi Stoph geworden. Aber der war schon der erste Mann. Also das Politbüro war das Machtzentrum in der DDR. Und da war er, Honecker erst erster Sekretär und dann nannte man das Generalsekretär. Ja, am Anfang ist das wie so ein kleines Tauwetter empfunden worden, der Übergang zu Honecker. Da sind, weiß ich, da sind etliche Bücher von Stefan Heim auf einmal konnten erscheinen. Oder wir haben diesen Film Paul und Paula von Ulrich Plenzdorf. So, sowas ist später nie wieder gedreht worden, so ein Film. Außer vielleicht nochmal Solo Sunny. Aber dass ein DDR-Film, ein DEFA-Film, so nah am Alltag der Leute war. Also das ist schon einmalig. Obwohl die sich ja so dem sozialistischen Realismus verschrieben hatten, aber eben nicht dem Realismus in dem realen Alltag im Sozialismus. Ne? Also das ist auch in der Popmusik war das so, dass diese ganzen ersten Musikgruppen, das war ja in den 16ern unter Ulbricht, war das alles verpönt und dann ging da was. Es wurde jetzt auch geduldet, dass die Leute Westfernsehen schauen. So, aber das war eben nur so eine kleine Schneeschmelze, aber kein Frühling. Also im Verhältnis zur Kirche blieb die DDR immer hart, zum Beispiel damals. Also der Staat erlebte eine Öffnung nach außen hin. Ja, also auch dieses Jugendfestival, Festival der Jugend und Studenten in Ost-Berlin, der 1973, also das brachte die ganze Welt in die DDR-Hauptstadt. Aber diese Öffnung führte auch gleichzeitig zu so einer ideologischen Schließung der Gesellschaft. Also der Unterricht, weiß ich, der Staatsbürgerkundeunterricht und so, der ist dann schon härter geworden. Also die Kirchen, also ich habe das untersucht für die Provinz Sächsische Landeskirche. Da haben sich die Beschwerden von Eltern gehäuft, dass ihre Kinder im Unterricht diskriminiert wurden. Ja, also bei den Pionieren und so, dass die da von den Lehrern hier als Christen, als abergläubisch und so hingestellt wurden. Und da hat es Proteste gegeben von der Magdeburger Kirchenleitung. Und das war auch die Landeskirche von Brüsewitz. Aber das ist eben nicht so, dass da nichts passiert ist vom Konsistorium aus. Und dann war eben diese Biermann-Ausbürgerung, die zeigt eben, dass sich da nichts geändert hatte.
2: Sind wir allein, Paula?
3: Völlig. Die Kinder schlafen.
2: Und die Musiker da?
3: Welche? Ach, die. Die sind doch nicht.
2: Was war denn das für ein Zeug? Der Schnaps?
3: Kennst du nicht? Birnenschnaps.

0: Ach so.
1: Aber das war nicht der Schnaps. Zum Beispiel bist du jetzt gleich.

0: wir fahren, ja.
1: Ist doch schön.
0: Wir fahren.
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0: Ja, vielleicht können wir noch mal so auf diese Wechsel da auch in der DDR Kulturpolitik eingehen, weil das finde ich ja ganz interessant, wenn wir von Honecker sprechen, dann war der ja seit dem 11. Plenum des ZK der SED 1965 schon als so ein konservativer Hardliner eigentlich bekannt, also sowohl was die Wirtschaftspolitik betrifft, als auch was die Jugend- und Kulturpolitik betrifft. Und trotzdem war eben, wie du das geschildert hast, ja der Machtantritt von Honecker mit so einer gewissen Hoffnung verbunden. Also von Honecker stammt ja aus dieser Zeit der Satz: Wenn man von der festen Position des Sozialismus ausgeht, kann es meines Erachtens auf dem Gebiet von Kunst und Literatur keine Tabus geben. Und ich glaube, das war ja so ein bisschen so die Hoffnung von vielen Künstlerinnen und Künstlern und Intellektuellen, dass jetzt so ein freieres Wort möglich ist. Genau, aber wie würdest du dir das erklären? Also, dass sozusagen der Hardliner Honecker da sozusagen so eine Öffnung und ja, so eine Hoffnung auch irgendwie Gründe gibt und das dann aber ja trotzdem auch wieder enttäuscht wird dann im Laufe der Zeit.
1: Honecker ist ja das große Rätsel. Also, wenn man bedenkt, dass dieser Mann als FDJ-Chef 1952, 53 hat der den Kampf gegen die junge Gemeinde der evangelischen Kirche geführt. Ja? Also gegen die angeblichen Saboteure, Agenten und Kriegstreiber. Ja? Und da gab es auch richtig, da sind Leute richtig ins Gefängnis gekommen. Und auf dem 11. Plenum war er der Wortführer, der aufgetreten ist, der den Künstlern Nihilismus, Dekadenz und sogar Pornografie vorgeworfen hat. Ja? Und jetzt ist, das ist ein großes Rätsel. Ausgerechnet dieser Mann setzte eben bei seinem Machtantritt durchaus moderne Akzente. Also, wir reden hier von der Abschaffung des Paragraphen 218. Und gleichzeitig hat er dafür gesorgt, dass die DDR ein geburtenfreundliches Land geblieben ist, also durch die vielen sozialen Maßnahmen. Ja, auf einmal gab es eben doch Sachen zu kaufen. Ja, das ist, die Leute hatten alle dann schon in den ersten Jahren in seiner Zeit einen Fernseher, einen Kühlschrank, viele ein Auto. Das ist dieser Aufschwung im Lebensniveau, diese Zunahme. Das ist alles bei Honecker passiert. Und ich kann mir das nur so erklären, dass er auch unter einem großen Legitimationsdruck gestanden hat. Als er Ulbricht gestürzt hatte in so einer kleinen Palastrevolte, der Ulbricht hat ja durchaus eine kluge Wirtschaftspolitik gemacht zum Schluss. Ja, also die den Betrieben viel mehr Eigenständigkeit zugesichert hat. Und das war auf einmal, ist das alles rückgängig gemacht worden. Und all die Sachen, die es dann auf einmal zu kaufen gab, die waren auf Pump. Das war ein Rechenfehler. Die haben gedacht, dass, also wie im Westen, wenn die Leute besser leben, werden sie auch besser arbeiten. Dann wird das, ist das mit einer Steigerung der Arbeitsproduktivität verbunden. Das ist dann so nicht eingetreten in der Weise, wie man es erhofft hatte. Aber jetzt nochmal zu diesem Tauwetter am Anfang und das bisschen Freizügigkeit. Das war aus dem Legitimationsdruck. Der wollte zeigen, ich bin hier der neue Mann. So dass die Leute auch wirklich spüren, ach, ist gut, dass Ulbricht weg ist. Ja? Vielleicht könnten wir noch mal was zu diesem Zitat sagen von Honecker. Genau, wenn man von der festen Position des Sozialismus ausgeht. Und das ist dann immer, das waren so Sätze, die normativen Charakter hatten. Eine Zeit lang. Und aber das ist dann eben, was heißt denn das, von der festen Position des Sozialismus? Das heißt eben auch, dass an der Führungsrolle der Partei und des Politbüros nicht gerüttelt wird und an der Diktatur des Proletariats. Das ist eine feste Prämisse. Diese Menschen haben sich ja, wenn du mit Leuten redest zur DDR, die haben sich ja dagegen gewehrt, als Oppositionelle bezeichnet zu werden. Ja, mir hat das mal Reinhard Schult gesagt, wir waren keine Oppositionellen. Wir wollten uns kritisch für den Sozialismus einmischen. In diesen Worten, in der Wortwahl, war das sichtbar. So.
0: Ja, ich denke genau sozusagen zum Verhältnis der Oppositionellen zur DDR werden wir auch nochmal zu sprechen kommen, wenn es um Biermann geht. Ich wollte gerne nochmal auf ein weiteres Ereignis eingehen, das in deinem Buch auch eine Rolle spielt, nämlich der 9. Parteitag der SED, der ja vom 18. bis 22. Mai 1976 im Palast der Republik in Berlin stattgefunden hat. Du hattest das schon gesagt, der Palast der Republik ist in diesem Jahr auch eröffnet worden. Und auf diesem 9. Parteitag wurde ja ein neues Parteiprogramm der SED beschlossen. Und ich habe mich aber überhaupt gefragt, was für eine Funktion hatten eigentlich genau diese Parteitage, die ja auch sehr groß inszeniert worden sind. Also vielleicht kannst du dazu was sagen, wie sind die abgelaufen, was wurde da überhaupt diskutiert und beschlossen, genau, und was war Sinn und Zweck von diesen Parteitagen?
1: Die haben ganz sicher nicht der innerparteilichen Meinungsbildung gedient, die Parteitage. Das ist ein bisschen so wie heute, nur noch schlimmer gewesen. Also sie dienen der Akklamation vorher im kleinen Kreis festgelegter Beschlüsse und dann aber alles mit großer Show. Man hat ja erstaunt, wenn man das im Fernsehen gesehen hat, wie die Leute da immer mitgeschrieben haben, die Notizen gemacht haben, wurde auch die Rede am nächsten Tag im Zentralorgan im ND abgedruckt war. Aber das war immer alles ganz, ganz wichtig. Und andererseits, was da verkündet worden ist, ist dann auch passiert. Das ist der Unterschied zu heute. Also wenn Honecker mal gesagt hat, ah, wir werden den Ehekredit erhöhen, dann ist das passiert. Wenn die das nicht gemacht hätten, dann hätte es Ärger gegeben. Deshalb waren nach der Wende viele so viele Ostdeutsche so irritiert. Kohl hat denen ja alles versprochen und die waren das gewohnt, dass das da versprochen wird in der Politik, dass das auch eingehalten wird. Und bei diesem Parteitag, da waren einige, waren da sehr enttäuscht, weil sie doch sich einiges erhofft hatten an Verbesserungen in der Rente und so weiter. Das kam dann erst später. Diese Erhöhung der Mindestrente, glaube ich. Aber hier war das Spannende, war ja, dass da die Kirche mitgewirkt hat. Also nicht am Parteitag, aber am Programm der SED. Also es hat gleich Anfang Januar hat das Politbüro den Entwurf für das neue Parteiprogramm und das Statut im ND abgedruckt und die Leser, die DDR-Bürger zur Diskussion eingeladen. Was natürlich albern ist, haben die ja nicht wirklich. Und dann haben in der Konferenz der evangelischen Kirchenleitung in der DDR, also die DDR-Bischöfe, haben sich das Programm angeschaut und das Statut und haben dann festgestellt, dass da ein paar Formulierungen verschwunden sind. Also unter anderem, dass alle DDR-Bürger gleich sind, unabhängig von ihrem Geschlecht, von ihrer Nationalität her und so weiter. Oder auch die Gewissensfreiheit im Statut. So, und da gab es dann einen Brief der Konferenz der evangelischen Kirchenleitung an den Staatssekretär für Kirchenfragen, Seigewasser, wo das alles drin stand. Das hat dann Schöner hat diesen Brief übergeben. Und dann haben alle gestaunt, wie dann beim Parteitag diese Formulierungen wieder drin waren. Und das ist dann auch so empfunden worden damals, das war Schönherr. Ja, der Schönherr-Brief. Also ist interessant, wie die eben darum gerungen haben. Also so ein paar kleine Nuancen, wie sich die Kirche hat sich zu dem Zeitpunkt nicht mehr so in grundsätzliche Fragen eingemischt. Aber bei der Sache hier, das ist ein interessanter Vorgang. Also das ist interessant, wie sich die Kirche, eine sehr geschwächte Kirche, eine Kirche, die immer weniger Mitglieder hatte, dass die sich da so eingemischt haben. Aber das ist ja generell ein Phänomen in der DDR. Das sieht man auch im Jahr 76 sehr stark, dass eine Kirche, die immer schwächer wird an Mitgliedern, immer mehr schrumpft, immer mehr Einfluss bekommt. Gesellschaftlichen Einfluss. Das ist ein Kuriosum in der Kirchengeschichte. Also, das gab es wohl nur in der DDR.
0: Ja, und dann hat später ja auch die Kirche in der Opposition auch eine wichtige Rolle gespielt oder war Raum auch für sonstige Teile der Opposition, auch der nichtchristlichen Opposition in der
1: Ja.
0: DDR. Ja, lass uns nochmal zum Jahr 1976 zurückkehren. Wir waren ja so ein bisschen bei dem 9. Parteitag der SED und was auf solchen Parteitagen ja auch demonstriert werden sollte, war ein ganz wichtiges Stichwort der parteikommunistischen Bewegung, nämlich der Internationalismus. Und so waren ja auch auf dem 9. Parteitag der SED zahlreiche Gäste von kommunistischen Parteien aus anderen Ländern anwesend. Und allerdings hat sich da auch schon was gezeigt, was dann auf einem anderen Treffen im Juni 1976 noch deutlicher geworden ist, nämlich, dass es in der internationalen kommunistischen Bewegung, wo ja Moskau den Führungsanspruch hatte, nicht unbedingt so einig zuging, wie das immer wieder beschworen wurde. Also am 29. und 30. Juni fand ja in Berlin die Konferenz der kommunistischen Arbeiterparteien Europas statt, also das große Treffen der Bruderparteien quasi. Und da hat sich gezeigt, dass der Führungsanspruch von Moskau und der Politikstil, der damit verbunden war, dass der nicht unwidersprochen geblieben ist bei diesen anderen internationalen kommunistischen Parteien. Vielleicht kannst du so ein bisschen von dieser Konferenz erzählen und was da passiert ist.
1: Es war so das letzte Gipfeltreffen des Weltkommunismus. Also es zeigt eigentlich, Moskau hatte ja schon lange nicht mehr, ist ja nicht mehr wie in den 20er Jahren, dass Moskau dieses Machtzentrum war im Kommunismus. Da hatte sich inzwischen ganz viel ausdifferenziert. Es war das einzige Treffen, glaube ich, oder zumindest das letzte, wo die Eurokommunisten und eben die alten Betonkommunisten so an einem Tisch gesessen haben. Also der Eurokommunismus, das waren eben hier mit Enrique Villegas und der Spanier Carrillo, die haben einen ganz eigenen Weg zum Kommunismus gesucht. Die waren über Wahlen, also diesen demokratischen Weg. Den hat es ja eine Zeit lang, so eine Strömung, hat es ja auch mal in der KPD gegeben. Also ganz früher. Also das hat 1923 in Sachsen-Thüringen Arbeiterregierungen gegeben, kurze Zeit, also von SPD und KPD. Also da haben viele Leute gehofft, dass sie ihre Ziele schrittweise über die Teilnahme am demokratischen Diskurs, dass sie die umsetzen. Ja, also dass man über diesen Weg zum Sozialismus kommt. Also das ist dann nur, leider sind diese Regierungen ja von Friedrich Ebert gestürzt worden, der dann die Reichswehr in Gang gesetzt hat. Wie gesagt, da gab es noch andere Gründe, aber. Und das war, also dieses Moment war sehr stark bei den Italienern damals. Die italienische kommunistische Partei hatte über 30% bei den Wahlen gewonnen in Italien. Die waren nie wieder so stark. Die standen eigentlich kurz vor der Regierungsbeteiligung, hat man damals gesagt. Und auch in Frankreich, die Kommunisten hatten sich wieder erholt. In Spanien, da war absehbar, dass diese Partei demnächst zugelassen wird, die kommunistische Partei. Und da waren große Hoffnungen mit verbunden. Und für diese Leute war eben dieser Sowjetkommunismus keine gute Werbung. Ja, und die haben eben versucht, sich davon abzusetzen. Ja, dass dennoch dieser Kongress zustande kam in Ost-Berlin, das war so ein kleines Wunder. Und da gab es eben verschiedene Voraussetzungen. Unter anderem war eben die Bedingung, dass sämtliche Reden in der Zeitung ungekürzt abgedruckt werden. Also auch von den Eurokommunisten. Also das war ein Erlebnis, also ein Ereignis. Ich glaube, dass die Leute in der DDR nie wieder mit so viel Interesse und Neugier das neue Deutschland aufgeschlagen haben. Ja, die mussten es bringen. Und die SED, das wissen wir heute, Politbüro, die waren entsetzt über die Reden von dem Spanier Carrillo und von dem italienischen Parteichef. Und man hatte große Hoffnung, also wie auch immer Robert Havemann vom Eurokommunismus geschwärmt hat und auch Biermann, so oder so, die Erde wird rot. Ja, immer der Eurokommunismus. Das war damals die neue Hoffnung. Aber es war, heute wissen wir, dass von da an begann das große Weinen. Von da an haben die Kommunisten jedes Jahr bei Wahlen weniger Stimmen bekommen. Also in allen Ländern. Italien und so, das ging dann schrittweise. Also und das ist das Traurige, dass im Jahr 76, das ist so meine These im Buch, nie wieder war der Kapitalismus so schwach. Also wir hatten eine Sozialdemokratie hier mit Olaf Palme und Willy Brandt, die sich wirklich auch Gedanken gemacht haben über eine gesellschaftliche Alternative. Die Gewerkschaften waren sehr stark. Aber auf diesem Kongress in Ost-Berlin, der Kongress der Kommunistischen und Arbeiterparteien, ja, Brezhnev ist nicht ein Zentimeter auf die Eurokommunisten zugegangen. Und dann von da an fängt eben das große Weinen an. Also diesen Eurokommunisten, denen hat das Projekt gefehlt, das so die Strahlkraft gehabt hätte. Die kamen eigentlich zu spät. Das Projekt hätte Prag sein können, die Tschechoslowakei, der Prager Frühling. Aber der war eben 8 Jahre zuvor niedergeschlagen worden.

0: Ich würde jetzt gern mit dir zusammen den Fokus unseres Gesprächs noch mal so ein bisschen verschieben von der Parteipolitik hin zur Kulturpolitik und zur Subkultur. Und ein damit verbundenes Ereignis, das du in deinem Buch besprichst, ist ja die sogenannte Bluesbambule im Juli 1976 im thüringischen Altenburg. Bevor wir auf dieses konkrete Ereignis zu sprechen kommen, was da in Altenburg passiert ist, würde ich erstmal fragen, was es mit dem Blues in der DDR denn auf sich hatte. Also, wie würdest du diese Blues-Szene in der DDR beschreiben?
1: Oh, das war, eigentlich war das, ich glaube, das war die zahlenmäßig größte Aussteigerbewegung in der DDR. Das wird jetzt immer so getan, weil in letzter Zeit so viele Bücher zum Punk in der DDR erschienen sind. Auch gute Bücher, Henrik Gericke und so. Also wird so getan, als ob der Punk eine Massenbewegung war. Das hat vielleicht 1000 Leute betroffen. Und Blueser waren erheblich mehr. Also die Langhaarigen, ja. Aussteiger, weiß ich, das waren Zehntausende, die dann, wenn hier Monokel ein Konzert gemacht hat, ohne Werbung, da gab es ganze Pilgerzüge dorthin, Pilgerbewegungen. Auch bei, weiß ich, Freigang, als die noch so eine Bluesband waren. Ich habe ja mit André Greiner-Pohl, noch war ich ja noch gut befreundet, der hat immer erzählt, wie das so war. Also das war schon eine coole Zeit. Der Blues ist eben jetzt nicht so dieses Dagegensein, sondern man macht einfach nicht mit. Ich habe in meinem Roman Gesellschaft mit beschränkter Hoffnung, da gibt es eben eine Bluesband. Sehr stark. Deren Geschichte erzähle ich von Mischpoke. Ja.
0: Nun hat ja die Stadt Altenburg vom 9. bis zum 11. Juli 1976 ihr 1000-jähriges Bestehen gefeiert. Das waren ja ganz offizielle städtische Feierlichkeiten, die auch ganz auf Parteilinie waren. Allerdings ist dieses Wochenende dann doch eben als große Bluesbambule in die Geschichte eingegangen. Wie ist es denn dazu gekommen, dass diese Feierlichkeiten ja von den Bluesern vielleicht gekapert wurden?
1: Also dieses Trampen und wo sind Konzerte und so, das war damals das Lebensgefühl dieser Leute, ne? Dass die da sich dann am Wochenende, man hat die Woche über gearbeitet und ab Freitagabend, Nachmittag ging es dann los, hat man sich entweder mit Zügen oder getrennt, wo sind die Konzerte? Und hier waren eben mehrere Konzerte gleichzeitig, wie so ein Festival mit, wie hieß die Band, war das schon Karat, also Veronika Fischer und so, und da sind die hin. Das muss so eine Anziehungskraft gehabt haben. Und das war aber eben nicht so. Das war nicht organisiert. Die haben sich nicht abgesprochen. Ja? Aber kam eben das bei etwa 250.000 Besuchern bei dieser 1000-Jahr-Feier, waren eben 1200 Tramper, Hippies, Blueser. Ja? Und die fielen eben auch auf. Von ihrem Äußeren her, also die Klamotten, ja, lange Haare, Hirschbeutel, Jeansjacke, Parker, Nickelbrille, das Übliche. Und dann, ja, die müssen ja auch irgendwo während der Konzerte sich, dann haben die da in den Parks und auf der Stadt, die haben da Picknick gemacht, sich niedergelassen. Und ja, und das waren eben Tippies. Dann geht man eben nackt in den Teich. Ja, und und pinkelt in die Rabatte. Also wer viel Bier trinkt, der muss eben auch viel pullern. Das ist heute auch so. Und aber weil die Gesellschaft, die DDR, war ja, wir vergessen es immer, aber das war wirklich, das war ein Spießerland, war das. Also noch schlimmer als heute. Und das ist so lustig, diese Beschwerdenbriefen, diese Eingaben ans ZK, die ich da auch zitiere. Und die haben sich dann von den Volkspolizisten erstmal nicht viel sagen lassen, ja, und haben die dann sogar noch beschimpft und, oh, das darfst du nicht machen. Und da sind die dann wirklich mit den Hunden da rein und dann gab es Verhaftungen und alles. Und, ach, das ist sogar, man hätte das Kapitel noch ausbauen sollen. Da ist einer sogar auf einen Maibaum irgendwie geklettert und wollte da nicht mehr runterkommen. Das war so seine Protestaktion. Und oh, da war sehr viel Wut. Aber das hat es vorher so nicht gegeben. Das war neu, dass sich Jugendliche so zusammenrotten und dann gegen die Polizei Das hatte so ein bisschen, muss das so ein Feeling gehabt haben, wie in diesem Film Blutige Erdbeeren, der im DDR-Kino lief damals. Ne? Also war mit super Musik. Also, und das ist ja wie so ein kleines Desiderat, also eine Lehrstelle in der Forschung für die Historiker. Der Historiker Jens Schöne sagt das zum Beispiel, dass wir wissen, was in Leipzig war und was im Prenzlauer Berg zu DDR-Zeiten passiert ist, aber eben nicht in Neuruppin oder eben Altenburg. Wobei das auch jetzt gut erzählt ist. Ja, aber dass das viel, viel stärker noch, was ist eigentlich auf dem Land passiert in der DDR. Das wissen wir immer noch nicht richtig. Also, das ist nicht erforscht.
0: Genau, ich will, glaube ich, trotzdem mit dir abschließend auch nochmal auf eine zentrale Figur gucken, über die ja auch schon viel erzählt wurde. Aber ich glaube, das ist für das Gespräch trotzdem interessant. Genau, also ich will mit dir auf eine andere Figur der Alternativszene in der DDR blicken. Und da wird ja vielleicht auch dieser Zusammenhang von Kulturpolitik und sonstiger Parteipolitik in der DDR deutlich. Es ist klar, es geht um Wolf Biermann, dessen berühmt gewordene Ausbürgerung ist auch in dieses Jahr 1976 gefallen. Allerdings hatte Wolf Biermann ja schon seit 1965 ein Auftrittsverbot in der DDR, konnte auch nicht Lieder veröffentlichen, weshalb er das in Westdeutschland gemacht hat. Wenn man sich die Lieder und Äußerungen von Wolf Biermann in dieser Zeit anschaut, dann muss man ja aber sagen, das war einer, der durch und durch Kommunist gewesen ist. Das war einer, der gerne Mitglied in der SED sein wollte. Das war einer, der die DDR verteidigt hat und als historischen Fortschritt gesehen hat. Aber es war natürlich auch einer, der offen reden wollte und der sich das Recht rausnehmen wollte, bestehende Missstände kritisieren zu können. Warum war denn der Kommunist Wolf Biermann für die DDR-Führung so ein herausragendes Problem?
1: Ja, das freut mich auch. Also diese Art der Kritik, du musst dir mal die Lieder, wo er da gegen die alten Politbüromitglieder und so ansingt, das war so nicht, das haben die nicht ausgehalten, Wolf Biermann. Also von den Konzerten da mit religiöser Inbrunst das immer vortragen. Es ist ja dann gehandelt worden, weil er hat ja noch ein Konzert gehabt in der DDR im September. Und zwar in der Nikolaikirche in Prenzlau. Und da haben die dann wirklich Angst gekriegt. Die Kirche, der hat seine Stasi-Bewacher da irgendwie ausgetrickst. Aber die Kirche war ja rappelt voll. Und da hat er sein Programm gespielt. Und da war das erste Mal, dass so Leute, die so kritisch über die Verhältnisse in der DDR gedacht haben, dass die in der Kirche da einen Ort gefunden haben. Und da haben die so einen Schrecken gekriegt, dass da was entstehen könnte, dass so kritische Kommunisten und kritische Christen, dass die zusammenfinden und da eine Opposition entsteht, ein Untergrund. Und dann ist da ja gehandelt worden. Also die haben ja über Jahre versucht, den auszubürgern. Und dann haben sie es endlich geschafft. Also haben sie ihm dann diese Reise genehmigt zu dieser Konzertreihe von der IG Metall, die das da organisiert hat. Und dann ist der, muss da raus. Ja, aber das ist mit Biermann, wie soll ich das erklären? Das ist doch heute auch so. Und das war nie anders. Der schlimmste Feind ist immer der Feind in den eigenen Reihen, in der Linken. Das ist in der linken DNA drin. Also schon Karl Marx, wie Karl Marx Lassalle beschimpft, so in Briefen, wie er den als jüdischen Neger bezeichnet. Ja? Oder jetzt gehen wir weiter bei Rosa Luxemburg. Also wie die ihre politischen Gegner in der Partei gehasst hat. Dass sie da die Leute um Hugo Haase, dieses sogenannte marxistische Zentrum in der SPD, dass sie die als Sumpf bezeichnet hat. Wobei das wieder ein Wort von Bebel war. Aber da ist wirklich, das ist auch heute, wenn man sich mal in der Linken engagiert, dann wird man das merken, wie was da für ein Hass produziert wird. Untereinander. Ich habe da eine Zeit lang in der Bundestagsfraktion gearbeitet, für eine Abgeordnete. Das war ganz schlimm. Also da war wirklich die Leute in der eigenen Fraktion, die waren schlimmer als die von der CDU. Ja, ich glaube auch nicht, dass sich das mal ändert. Mit Biermann, das wäre noch eine Weile so weitergegangen. Er hat ja seine Öffentlichkeit gehabt über den Westen, wo er Platten gemacht hat und immer wieder auch im Fernsehen war. Das sind ja Journalisten, haben ihn besucht, ja, Reporter in seiner Wohnung in der Chausseestraße. Der hat da seine Platten produziert. Dem ging es eigentlich materiell, hat es ihm anders gefehlt. Und jetzt hat er sogar, jetzt war er sogar so weit gegangen, dass er sich eine eigene Öffentlichkeit hergestellt hat in der DDR. Also bei diesem einen Konzert in Prenzlau, in der Kirche wäre es ja nicht geblieben. Da war eine kleine Tournee war möglich. Ne? Und da haben die dann gehandelt. Und das war dann auch ein ganz großer, also ein dummer Fehler von dieser Regierung, von diesem Politbüro.
2: Das ist ein altes DDR-Lied. Für die DDR ein altes Lied, für die BRD Zukunftsmusik. Denn ich habe allerdings die Hoffnung, dass es auch in der Bundesrepublik sich mal ändert. In Richtung auf eine sozialistische Gesellschaft. Das klingt vielleicht utopisch, wenn ich jetzt hier diese Gesellschaft gesehen habe, diese Tage, die Autos, die Geschäfte, diese Menschen und alles. Da habe ich gedacht, mein Gott, was soll das werden? Aber auf die Dauer wird auch Westdeutschland nicht drumherum können. Der Sozialismus ist sozusagen nur dadurch zu vermeiden, indem man ihn aufbaut. Dann hat man ihn schnell hinter sich und kann zum Kommunismus vor. Ja. Und ich weiß nicht, wie ihr darüber denkt, aber ich. Das denkst du vielleicht. Ja. Ich meine aber allen Ernstes, dass ja die Bundesrepublik, die so ein hochentwickeltes Industrieland ist, mit so einer großen, bedeutenden Arbeiterklasse, ja doch, das ist die Möglichkeit, die zur Wirklichkeit werden kann und muss. Und das hört sich ulkig an, aber es ist ja ernst so. Und in der Bundesrepublik könnte vielleicht dieser Weg etwas leichter gehen, als er in der DDR gehen musste. Die DDR hat es sehr schwer gehabt. Nach dem Krieg, diesem kleinen, kleineren, weniger kräftigen Land. Noch dazu ein Sozialismus serviert gekriegt von der Roten Armee, der eben, wie es in meinem Wintermärchen heißt, halb Menschenbild, halb wildes Tier war. Anderer war nicht zu haben. Und deswegen war er auch gut. Aber nun muss man ja nicht immer wieder die alten Fehler machen. Und vielleicht können die Fehler in der DDR, die Erfahrungen, vornehmer ausgedrückt, auch etwas nützen. Aber natürlich nur, wenn man sie zur Kenntnis nimmt, wenn man die Gnade hat, sie zur Kenntnis zu nehmen. Damit nicht alles umsonst ist.
0: Ja, vielleicht kannst du noch erzählen, inwiefern das ein Fehler war oder was diese Auswirkungen für Folgen gehabt hat. Also du hast es ja schon so angedeutet, also im November 1976 wird halt Biermann diese Tournee im Westen genehmigt auf Einladung der IG Metall und er hat zum Beispiel in Köln ja in der großen Sporthalle gespielt, hat da ein großes Publikum gehabt und dann genau in seiner Abwesenheit wurde dann das Urteil gesprochen der Ausbürgerung, dass er quasi von dieser Reise nicht zurückkehren durfte. Und jetzt muss man ja aber sagen und das vermute ich auch so aus der Lektüre deines Buches heraus, dass es ja eben nicht nur um Wolf Biermann ging, nicht nur um eine Einzelperson, sondern ja schon auch darum, eine Ansage innerhalb der Kulturlandschaft der DDR zu machen. Und viele Künstler und Intellektuelle haben das ja auch eben auf sich bezogen und haben sich deswegen auch mit Wolf Biermann halt eben solidarisiert und haben auch eine Öffentlichkeit gesucht, was dann wiederum ja zu einer enormen Repression geführt hat und es so eine Repressionswelle gab. Genau, was waren denn die langfristigen Folgen dieser Ausbürgerung von Wolf Biermann?
1: Da kriegt man erstmal ein Gefühl dafür, wie schlimm das eigentlich gewesen sein muss, dass sich Menschen mit Wolf Biermann solidarisiert haben. Also der ist ja, das sagen ja viele, im privaten Umgang, ja, der ist hinten nicht so angenehm. Manfred Weckwerth hat mal gesprochen vom Widerspruch von Talent und Charakter. Und dass die trotzdem, also weiß ich, Christa Wolf, obwohl die den alle nicht leiden konnten, haben die gesagt, so, hier ist eine Grenze. Hier ist eine Grenze überschritten. Ja? Und das hat man oft, also in der modernen Skandalforschung, die sagt, dass manchmal ist nicht der erste Skandal die Grenzüberschreitung, sondern der Umgang mit dem Skandal wird zum eigentlichen Skandal. Also wir haben das bei der Selbstverbrennung von Oskar Brügewitz so, dass der Umgang mit dem Skandal, der eigentliche Skandal war, dieser Artikel im Neuen Deutschland, was die Leute so hat zornig werden lassen und protestieren lassen. Und dann hier eben nicht das, was Biermann da gesagt hat, sondern wie damit umgegangen wird, also diese Ausbürgerung und dann eben diese Protestnote, also dieser Protestbrief der 13 Künstler, 12 Schriftsteller. Die hätten da, ich weiß nicht, ob die SED da hätte irgendwie noch einlenken können, da einen anderen Weg finden, aber das Mittel der Ausbürgerung, das haben die Nazis früher gemacht. Also die haben Künstler und Antifaschisten und so, die dann ohnehin ins Exil gegangen sind, waren ausgebürgert. Also da hat die SED ganz viel verloren, weil also dass da so viele Künstler auf einmal zusammengehalten haben. Also es waren ja nicht nur diese 12 Schriftsteller, wo dann auch Stefan Hermelin eingeknickt ist später, aber da haben sich ja so viele angeschlossen. Und von da an, da gab es kein Zurück mehr. Also ich muss mal gucken, ja doch, im Buch hinten zitiere ich doch den Klaus Schlesinger. Der erinnerte sich, also das ist ein interessantes Zitat, fortan war namhaft, wer die Moral über das Fortkommen, die Glaubwürdigkeit über den Nationalpreis, die Wahrheit über die Ideologie stellte. Und für Schlesinger stand damals außer Frage, dass dieser, Zitat, öffentliche, spontan sich organisierende Protest den geistigen Erosionsprozess einleitete, der die DDR 14 Jahre später zum implosiven Zerfall des gesamten politischen Machtapparates, einschließlich seines konspirativen Arms des Ministeriums für Staatssicherheit, führte. Ja? Und hier fängt einfach dieser Erosionsprozess fängt eben an, also dieser geistige Erosionsprozess, der wird hier deutlich. Der hat eigentlich schon 1965 im Kahlschlag-Plenum angefangen, aber davon hat sich die DDR nicht mehr erholt. Das gab natürlich gegen die, wirtschaftlich ging das schon wieder so ein bisschen aufwärts und so. 81, das ist die Leute, das Lebensniveau ist ja immer gestiegen. Und es gab auch noch in der Kulturszene interessante Projekte. Guck mal, wir haben im Jahr darauf ist Maxi Wanda erschienen. Ja, Guten Morgen, du Schöne. Das war ja, oh, das war ja auch ein Ereignis. Oder eben 81 war es, glaube ich, Solo Sunny, der Film. Aber eigentlich ist, die Leute haben wirklich gefehlt. Also, guck mal, ich habe bestaunt, ich habe die Legende von Paul und Paula, die habe ich damals in der ARD gesehen, im Westfernsehen. Dachte ich, was ist denn das? Also die haben diese Filme von den Leuten, die rübergegangen sind, wurden keine Filme mehr gezeigt. Also du hast im DDR-Fernsehen fortan keinen Manfred Krug mehr gesehen, keinen Armin Müller-Stahl. Und natürlich haben die auch versucht, die Leute an sich zu binden oder ihnen eine Tür zurück offen zu halten. Also das nannte man damals das Jurek Becker-Visum. Jurek Becker, der ist in den Westen gegangen und hat gleichzeitig seine Staatsbürgerschaft behalten für die DDR. Er war immer noch DDR-Bürger. Also auch Klaus Schlesinger. Ne? Also die wollten immer, immer zurück. Die Bettina Wegner, die hat erzählt, die hat ja dann diese eine Platte, die war so ein Riesenerfolg. Hat ja Gold bekommen hier mit, sind so kleine Hände. Und dann hat die in Frohnau, glaube ich, ein Haus gekauft von so einem Ärztepaar. Und hat sie gefragt, hey, was sind denn das da für Gleise in meinem Garten? Da haben die, na, da fuhr früher mal die S-Bahn lang. Und dann sagt Bettina Wegner, und jetzt nicht mehr? Nee, nee. Und auch nie wieder? Nee, oder glauben Sie, dass Berlin nochmal vereinigt wird? Ha? Haben sie alle gelacht. Und heute hat Bettina Wegner die S-Bahn im Garten. Aber sie hat erzählt, dass sie damals, weil ja das hintere Ende ihres Gartens der Reichsbahn gehörte, ja, und die Reichsbahn war ja DDR-Eigentum, dass der hintere Garten praktisch DDR-Territorium war. Und dann ist sie immer, wenn sie Heimweh hatte, in den Garten da hinten gegangen und hat gesagt, so, ich bin zu Hause. Also die hatten alle irgendwie Heimweh. Also auch, guck dir Thomas Brasch an. Als es die DDR nicht mehr gab, da gab es ein ganz eigenartiges Schweigen. Also auch künstlerisch. Heiner Müller hat ja danach noch irgendwas jutet zustande gekriegt. Weiß ich nicht. Das war dann auch. Dann war er noch im Theater, weiß ich, im BE-Intendant und so. Aber diese produktive Zeit hatten die alle, als es die DDR noch gab. Obwohl sie aus der DDR auch raus sind. Und selbst wenn die, dann war die DDR eben der Sparingspartner. Aber bei Biermann ist das. Ja, das ist eben eine eigene Geschichte, eine eigene Traurige. Ich habe mal eine Doku im MDR über Udo Jürgens gesehen. Das sprengt jetzt hier ein bisschen das Interview. Also viel Spaß nachher beim Steinen. Und Udo Jürgens ist kurz nach der Ausbürgerung, irgendwie ein paar Monate oder so, danach ist der im Friedrichstadtpalast aufgetreten. Und die hatten alle Angst, dass er was zu Biermann sagt. Und hat er aber nicht gemacht. Und dann wollten die eine Einschätzung von ihm. Und dann sagt Udo Jürgens, naja, also Wolf Biermann, ach, dem haben ja damals alle zu Füßen gelegen. Die Plattenfirmen, die Journalisten und ach, alle. Und dann war es nur Politik. Also, er meinte, dass Biermann, das ist eben kein Bob Dylan. Irgendwie klingen doch alle Lieder bei dem gleich. Die Texte, also er hat ein paar schöne Texte, schöne Gedichte. Hier dieses Barlach-Lied, ich finde das so schön. Was soll aus uns nur werden? Uns droht so große Not. Vom Himmel auf die Erden fallen sich die Engel tot. Das ist doch so poetisch. So, aber die Lieder, das ist alles nur Geheule. Da ist nicht eine schöne Komposition dabei. Ich glaube, das meinte Udo Jürgens, ja, dass Biermann ein Politiker war, kein Musiker.
0: Ihr hörtet hier Carsten Krampitz im Gespräch über sein Buch 1976, die DDR in der Krise. Ein Buch, das in seiner Neuauflage gerade im Verlag Dietz Berlin erschienen ist. Ich habe dieses Gespräch mit Carsten Krampitz im April 2026 geführt und in Wirklichkeit haben wir noch viel länger miteinander gesprochen. Unter anderem haben wir auch darüber geredet, wie man eigentlich heute zu Wolf Biermann steht, wo der sich inzwischen längst zum Antikommunisten gewandelt hat. Das Gespräch in einer längeren Version findet ihr verlinkt unter wutpilger.org. Dort finden sich außerdem diese und andere Folgen von Wutpilger-Streifzüge zum Nachhören. Alles Weitere müsst ihr im Buch selbst nachlesen. Dort ist unter anderem auch ausführlich die Debatte um die Selbstverbrennung von Oskar Brüsewitz im Jahr 1976 nachzulesen. Das Buch heißt 1976, die DDR in der Krise, geschrieben von Carsten Krampitz, erschienen im Dietz Verlag. Hier endet diese Sendestunde. Ich verabschiede mich mit einem Biermann-Song, den Carsten Krampitz im Gespräch auch zitiert hatte, nämlich das Barlach-Lied. Und damit sagt hier Tschüss am Mikrofon Lukas.
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2: Hittet euch auch selber!
1: Ja, mit Stefan!
2: Und Tom, Hit Battle bei Radio Frei. Eine Stunde aus dem Studio Frühlingsruhe.
1: Ja, beim schönen Wetter hier. Es sieht alles so wunderbar nach Regen aus. Ich hoffe, es wird.
2: Ja, also ich grüße euch recht herzlich. Ihr kennt das schon, unseren Eingangssong. Ein Jury in den Rockets, Hit Me With Your Rhythm Stick. Und ich dachte mal, ich mache heute mal den Beginn mit etwas, mit etwas Funkigem. Mir wurde eine Platte von Jamiroquai zugespielt aus dem 2001er Jahr. Und da hatte ich mal einen Funk versucht. A Funk Odyssey. Und da hören wir mal das Stück Stop, Don't Panic.

0: Ja, Michael Jackson hatten wir ja auch nie in der Sendung. Oder war das sein Bruder?
1: Das war seine Tochter. Nein, das war Jamiroquai. Und ich denke mal, das kann man schon mal bringen für euch da draußen in der Welt. So.
0: Der erste empörte Anrufer hat schon hier eine SMS geschickt.
1: Ja, genau. Wie geht denn sowas? Weiter geht's mit richtigen Urfunk. Funkadelic, natürlich produziert von George Clinton. Von ihrer 1970er Platte. Na, die erste Funkadelic ist, glaube ich, ihre erste oder so. Da spielen wir mal ein Stück I Got a Thing, You Got a Thing, Everybody's Got a Thing. So ein 70. Funky, funky.

Original gab aus 1980, The Insinuations, und der Song heißt My Head is Made of US Muscle.

Ja, die nächste Band ist natürlich auch schon aufgelegt. Und das sind, ja, wie heißen die denn überhaupt? Ach, die haben auch so einen komplizierten Namen. Attempted Moustache auf Skeleton Records, auch aus 1980. Die eben gehörte Band war aus den USA, aus Virginia, meines Erachtens. Und ja, No Way Out heißt der Song.

0: Ja, die Post-Punks haben es zum Ende immer besonders eilig und deshalb hat Stefan Gott sei Dank schon was rausgesucht. Also, hier.
1: Das ist Post-Punk 80, das war doch noch voll drin, oder? Ist schon reingerutscht in diese Schublade.
0: Ist schon danach.
1: Wunderbar. Ja, Hit Battle bei Radio Frei mit Tom und Stefan. Schön. Das letzte Mal war ich ja ganz alleine. Fast alleine, und da habe ich mir Anthony als Co-Moderator gebucht. Das war auch sehr schön, ich grüße ihn auch recht herzlich. Und ich muss dann auch noch was zur Sache sagen, das mache ich aber dann später zu irgendeiner Sache. Erstmal spiele ich noch Orchester Tout Puissant Marcel Duchamp. Der habe ich schon mal gespielt. Die Platte heißt We Are Okay, But We Are Lost Anyway.
0: Du denkst, wo es merkt auch keiner, wenn du alles doppelt spielst.
1: Ich spiele gar nichts doppelt. Nein, die habe ich schon mal gespielt. Und das muss man aber nochmal hören. Also Orchestre Tout Puissant, Marcel Duchamp.

0: Ja, schon wieder dieses wunderbare Lied vorbei. Voodoo Records, Records to Ruin Any Party. Alan Cobayon hat gesungen The Lawns of Man Aka Ode to the Desert. Ja, der ist auch gestorben 2019, der gute Mann. Und der hat die Dead Brothers gegründet. Und ja, also ein ruhiges Lied, bevor es dann laut wahrscheinlich mit Tom weitergeht.
1: Hast du die schon mal gesehen hier? Die bei mir rumliegen gesehen?
0: Könnte sein, ja, vielleicht.
1: Okay, KG Rest liegt jetzt auf, ich habe früher mal gedacht, das heißt Kommanditgesellschaft, aber es gab eine Resio-Party im Roxanne in Weimar am 2. Mai und nach 40 Jahren ist diese Platte wieder erschienen und ich hatte mal das Original, die 005 hatte ich mal und jetzt hat die sich verwandelt in weißes Vinyl. Davon gibt es auch nur 100 Stück von den 300
0: Lügenbold.
1: 300, von der anderen gab es 500, genau, die 40 Jahre alt ist, da gab es 500 und von der neuen gibt es nur 300, also die Jahre Issue. Und jedenfalls habe ich das Original, weil mich das so bewegt hat, dass der Volle, der war dort Bassist bei der Band KG Rest, keine LP mehr als Original hat, habe ich ihm meine Radiokopie geschenkt. Und wir beide haben uns sehr gefreut, denn ich habe sozusagen ein Retortenkind und er hat sein Kind wieder. Und da gibt es jetzt den Song Namenlos von KG Rest.

Ja, KG Rest, Künstlergemeinschaft Rest, so wollten sie eigentlich nie heißen, aber in Kreuzberg, wo die LP herausgebracht wurde, 1986, die Aufnahmen sind von 1985, diese wurden geschmuggelt in die Tschechoslowakei von einem schon ausgereisten Freund. Seine Freundin hat diese in der Tschechoslowakei in Empfang genommen und hat sie dann nach West-Berlin geschmuggelt und dort wurde sie rausgebracht auf Rest Records und wieder eingeführt über einen Rollstuhlfahrer, der die auch sozusagen in die DDR wieder einen Teil geschmuggelt hat, jedenfalls für die Bandmitglieder. Jedenfalls hatte ich mal die 005 und ich habe mich sehr gefreut, diese zu übergeben an Volle, der eben gar keine Original-LP mehr hatte. Und ja, jetzt sind wir beide glücklich. Ich habe sozusagen den Sound wieder und er hat genau das, was er mal hergestellt hat. Also das finde ich schon irgendwie besonders. Die nächste Band, die aufliegt, das sind auch eine Band, die auf alle Fälle auch sehr gern gehört haben. Und das ist Joy Division von ihrer allerersten EP, der Song Leaders of the Man.

Ja, Joy Division, ihre allererste EP wieder rausgekommen. Originalpreis, kann man sonst in Urlaub fahren. 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

Ja, das war also KG Rest für euch bei Hit Battle bei Radio Frei mit Stefan und Tom. Ich gehe jetzt ganz zurück in die Zeit, als die Welt noch rund war. 1968 haben die Fugs ihr Album Tenderness Junction veröffentlicht und davon hören wir jetzt The Garden is Open. Das trifft, glaube ich, für uns beide zu, dass wir uns auf die Gartenzeit freuen und auch all die Menschen, die die Natur draußen genießen wollen. Und die Freuden des Lebens.

0: Ja Mensch, wieder vorbei, das schöne Stück. Rococo Cola von der Edgar Broden Band aus dem Jahr 1973. Ein kompaktes Machwerk, wo ich denke, der Drum kann noch was draufsetzen.
1: Naja, ich wechsle mal wieder das Genre. Jetzt kommen The Outcasts mit dem Song Self-Confusion Over You. Bisschen was mit Saxophon.

Ja, das waren Z-Cars, Leute. Mir war so, als kamen die aus Australien, aber genaueres ist gerade nicht zu erfahren. Tut mir leid, aus 1980. Jetzt kommt nochmal eine Single von mir, die ich extra für hier geholt habe. The Slazy Troads mit On Last Time. Ja, das passt so ein bisschen hier in die Hit Battle, hoffe ich.

0: Ja, die klauen uns ja wirklich die letzte Zeit. Die Band kommt sogar aus Leipzig, habe ich gerade gesehen. Das war Heat Battle mit
1: Stefan
0: und Dom.
1: Ja, die Sleazy Roads, cool. Fetzt. Ich wollte es vorhin eins spielen, aber die Zeit ist schon wieder rum, Leute. Also, wir sehen uns und hören uns im Juni, würde ich sagen. Und dann alles Gute für euch. Schönen Frühling.
0: Genau.

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4: Common Voices Radio, chers auditeurs de la Radio Corax. Nous sommes ravis de vous retrouver encore sur les ondes de Corax 95.9. Comme on a l'habitude de vous le dire, quand c'est important, c'est avec la Radio Corax et le Common Voices Radio.
5: Ja, hallo, liebe HörerInnen von Common Voices hier auf der Frequenz 95,9 auf Radio Corax. Wie pflegen wir immer zu sagen bei Common Voices, wenn es wichtig ist für euch, wir sind da, hier bei Radio Corax und Common Voices. Willkommen!
4: Donc, votre plaisir est notre raison d'être. Chaque jour, on fait notre effort, on fait notre mieux pour vous donner des informations à temps réel. Raison pour laquelle j'étais parti à Hanover assister à une manifestation dédiée à la diaspora sénégalaise.
5: Wir als Common Voices Redaktion geben unser Bestes, euch auf dem Laufenden zu halten. Und heute sind wir mit einer Live-Sendung am Start und berichten euch. Usman ist nämlich nach Hannover gefahren und hat an der Konferenz von der senegalesischen Diaspora teilgenommen, hat da einiges an Informationen für heute, fürs heutige Programm eingesammelt.
4: Ce journée était dédiée à la diaspora, appelée Diaspora Journée de la Diaspora Sénégalaise. C'est une initiative qui a été créée par le secrétaire général, président du parti PACIF, nommé Ousmane Sonko.
5: Und diese Konferenz in Hannover zur senegalesischen Diaspora wurde ins Leben gerufen von einem Politiker der PASTEF-Partei aus dem Senegal. Und da werden wir uns auch gleich auch noch da dem Thema der PASTEF-Partei widmen.
4: Donc, sans plus tarder, donc, toujours, on va vous rappeler, je suis ici dans le studio, Tim qui fait la traduction, et il y aura aussi l'intervention de Mustafa.
5: Ja, und in der Leitung hört ihr Usman, der das Ganze moderiert und heute auch die Technik übernimmt, und mich, Tim, der die französisch-deutsche Übersetzung macht. Ansonsten haben wir natürlich auch, wie oft, Mustafa Kamara zugeschalten, unser Senegal-Korrespondent, der liegt hoffentlich auch gleich an in der Leitung.
4: Et pour vous informer aussi à la suite de cette émission, nous allons jouer des interviews qu'on a pris là-bas à cette journée de diaspora sénégalaise, à qui on veut faire aussi des commentaires là-dessous par rapport à ces interviews.
5: Usman hat einige Interviews auf der Konferenz in Hannover aufgenommen. Die werden wir teilweise euch präsentieren und auch kommentieren.
4: 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Comme tantôt on avait l'habitude de le dire, la jeunesse sénégalaise a pris le pouvoir durant les élections 2024. 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
5: Ja, seit März 2024 ist ja die PASTEF-Partei im Senegal, hat die Regierung übernommen, und man spricht davon, dass eben die Jugend des Landes da die Macht ergriffen haben. Und wir schauen uns das Ganze an und berichten euch davon, was denn seitdem umgesetzt wurde und wie das Ganze klappt.
4: Donc, dans cette première partie, après avoir parlé de ça, on parlera aussi de cette journée de diaspora, les différentes associations qui s'y étaient présentes. Mais aussi, on va parler aussi de la vie des Sénégalais de la diaspora.
5: Und im zweiten Teil, in der zweiten Sendestunde, erzählen wir euch dann von der Konferenz der senegalesischen Diaspora in Hannover, von unterschiedlichen regionalen und überregionalen Vereinen, die sich dem widmen, und auch ganz im Allgemeinen das Leben in der Diaspora in Deutschland.
4: Sans plus tarder, Mustafa, si tu m'entends, tu peux entrer et faire ta présentation.
5: Mustafa, wenn du uns hörst aus dem Senegal, zöger nicht, dich kurz vorzustellen und Hallo zu sagen.
4: Ja, alors, ça semble que ton, ça ne passe pas avec pour l'instant. Donc, on va attendre, on va continuer notre émission en attendant que Moustapha sera disponible. Donc, sans plus tarder, chers auditeurs de la radio Coras, comme on a l'habitude de vous le dire et comme on le faisait, on va écouter d'abord une musique de Youssou N'Dour qui nous parle aussi de Alalumbolo. Alalumbolo, ça veut dire l'argent du contribuable, ne le touchez pas, laissez-le là où il est. Pourquoi on a choisi cette musique? Parce que le plus souvent, les États africains sont des États qui sont un peu corrompus. Il y a aussi des détournements et des malversations. C'est dans ce contexte que Youssou N'Dour avait chanté cette chanson en parlant de Alalumbolo. Alal, ça veut dire l'argent. Ça veut dire le bien en Wolof. Mbolo, la communauté.
5: Mm-hmm. Okay, solange bis wir Mustafa Kamara zuschalten und in die Leitung bekommen, hören wir Youssou N'Dour, ein sehr bekannter Musiker aus dem Senegal, und in seinem Lied besingt er die Korruption des afrikanischen Kontinents und dass das Geld halt am besten da sein soll, wo es natürlich hingehört.

Ja.

So.

Es geht mir gut, das kann ich auch sagen, so hieß eben ein Musiktitel. Und es geht mir deswegen gut, weil ich nach draußen schaue und sehe, die Sonne lacht. Und das sollten wir hier in Erfurt auch genießen, denn am heutigen Montag werden es 19 Grad, Tageshöchstwerte. Also die Woche beginnt richtig gut und es bleibt auch so, was die Temperaturen, die Tageshöchstwerte angeht, so 17 bis 18 Grad bis zur Hälfte der Woche. Aber ab morgen, zumindest was hier bei mir eingezeichnet ist, ziehen dann Wolken auf. Es ist bewölkt, die Sonne zeigt sich nicht mehr so. Das heißt also ganz konkret, den heutigen Montag, solange es geht, genießen. Musik.

dann gibt es natürlich unsere Klassiker wie den Espresso-Plausch. Das heißt also auf eine Espresso-Länge. Eigentlich sind es drei Espressi, die man währenddessen trinken kann. Das begann mal mit, ich glaube, 10 Minuten Länge. Also da kann man schon Espresso trinken. Inzwischen sind es manchmal 28 Minuten, die ich mit Sergei Lochthofen rede, langjähriger Chefredakteur der Thüringer Allgemeine. Und wir ordnen Nachrichten ein. Wir sprechen über den China-Besuch von Donald Trump. Das ist sozusagen die große weite Welt. Aber wir gehen auch runter bis nach Erfurt, bis zum ehemaligen Theaterintendanten Guy Montaron, beziehungsweise er steht ja noch auf der Gehaltsliste. Es geht um den Aufhebungsvertrag und da könnte jetzt endlich Bewegung reinkommen und ein Schlusspunkt gesetzt werden. Das war auch schon Thema, unter anderem natürlich allgemeine, aber wir versuchen das nochmal einzuordnen, wie die Berichterstattung war. Es war immer wieder punktuell Thema. Ich erwarte außerdem zwei Gäste, einmal Juliane Güttler vom Haus Dacher-Röden, denn die Sommerbühne beginnt morgen in einer Woche, also am Dienstag, den 26. Mai, geht es los mit einem schönen Jazzkonzert auf der Sommerbühne, also hinterm Haus Dacher-Röden. Und ich erwarte die aktuelle Stadtschreiberin Lena Schette, die schon mehr Romane veröffentlicht hat, über die auch schon einiges berichtet wurde. Sie müsste Erfurt jetzt auch schon ganz gut kennen, das wird auch mit Thema sein.

Spott lassen wir heute mal weg. Da gibt es nur Spott, aus rot-weißer Sicht zumindest, hat man keinen Blumentopf gewinnen können in Jena. Aber das ist ein anderes Thema. Deswegen werden wir ganz entspannt darüber hinweggehen und hören den ersten Song. Und ich sage nochmal Hallo und herzlich willkommen.

Ja, da bekommt man richtig Lust, mal wieder irgendwie ans Meer zu fahren. Nach Hamburg zu den Landungsbrücken. Musik von Ketka war das.

0: Naja, der Montag hat zumindest Überraschungen. Für mich zumindest ist manchmal parat. Für Sergi Lochthofen nicht, denn der sitzt einfach brav am Telefon und steht auch diesmal im Espresso-Plausch wieder Rede und Antwort. Ich sag erstmal Hallo, Herr Lochthofen.
1: Ja, ich grüße Sie und hoffe, Sie haben den Kampf gegen die Technik am Montag gewonnen.
0: Ja, das hoffe ich auch, dass wir Sie so halbwegs verstehen. Und das muss ja auch sein, die Kampf gegen die Technik gehört einfach mit dazu. Wir fangen mal wieder ganz global groß an. Donald Trump ist wieder mal auf Reisen in China unterwegs. Und haben Sie das beobachtet? Also das ist ja schon, da treffen sich ja die Mächtigen der Welt. So viele gibt's ja nicht mehr. Also was ist da bei rausgekommen, außer dass Trump heimlich ins Notizbuch von Xi geschaut hat?
1: Naja, ich glaube, ich bin mir jetzt nicht sicher, ob wir mit Trump anfangen sollten. Das ist ja doch ganz schön durchgekaut schon, das Thema.
0: Wir können es auch abkürzen.
1: Ich würde es mal an. Wir kommen vielleicht noch dazu. Er hat ja eine Klatsche bekommen, ist heimgefahren, hat gesagt, Taiwan ist nur eine kleine Insel. Das zeigt ja auch, dass er da keine Verlässlichkeit hat. Aber ich würde eigentlich einsteigen mit einem Nachricht, die ja auf dem einen oder anderen Sender gelaufen ist und gar nicht groß aufgefallen ist. In Sachsen-Anhalt ist ja die AfD siegessicher und kündigt nach der Machtübernahme Säuberung an, das heißt politische Säuberung, in Tradition der 30er Jahre damals und auch in der Tradition, wie sie unter Stalin üblich waren. Das heißt, man wird nicht damit sich begnügen, Minister zu ernennen oder vielleicht Staatssekretäre, sondern versuchen, den Staat insgesamt zu kapern. Und viele Leute werden arbeitslos werden, weil sie nicht das richtige Parteibuch tragen. Das ist für mich bemerkenswert im Ostdeutschland, dass das so laut gesagt werden kann. Wir sind ja vor 35 Jahren auch aus einer Geschichte herausgekommen, in der die Menschen ja das Gefühl hatten, man konnte sich nur entwickeln, wenn man das richtige Parteibuch hatte. Es wurden Entscheidungen getroffen über Zukunft, Arbeit und all die anderen Dinge nur nach dem Parteiprinzip. Und dass die AfD damit reüssiert und dass das so viele Leute so toll finden, vor allem auch Leute, die selbst vielleicht nicht ganz so viel davon haben. Ich finde schon bemerkenswert, welche Dreistigkeit da entwickelt wird und wie man solche Sachen deutlich sagt. Und in diesem Fall kann man ja auch nicht hinterher sagen, man hat nicht gewusst, was die vorhaben. In dem Fall wissen wir es.
0: Aber Herr Lochthofen, das ist ja immer wieder unser Thema, genau diese Verschiebung, das thematisieren wir ja im Espresso-Plausch auch schon lange. Also was gesagt werden darf und was nicht, das hat ja die AfD eben geschafft, dass auf einmal viele Dinge gesagt werden können, die wären vor 10 Jahren noch ein riesiger politischer Skandal gewesen mit personellen Konsequenzen auch. Aber das passiert eben nicht mehr.
1: Das, ja, das haben wir in mehreren Ländern so. Wenn Sie schauen, was der Donald Trump erzählt und sich selbst widerspricht und zum Teil raushaut. Ja, wenn wir jetzt gerade nochmal diesen China-Besuch nehmen, die Tiraden, die er da losgelassen hat, wunderbarste Beziehungen, großer Führer Xi und so weiter, nur mit der Absicht, dass vielleicht die Chinesen mit eingebunden werden können in die Eindämmung des Irankrieges, der Trump natürlich zu schaffen macht, weil er sich viel länger hinzieht. Wir haben auf allen Ebenen die Populisten, die rechten Populisten, die es geschafft haben, tatsächlich in Deutschland, in Frankreich, in international Dinge, die bis dahin sozusagen als Politik vernichtend galten, ganz normal auszusprechen, inkorrekt zu sein, Minderheiten zu diskriminieren. All das ist alles möglich, weil natürlich sozusagen die Abnutzung an dieser Stelle erfolgt und dadurch eben halt auch die Barrieren fallen.
0: Ich überlege auch so, ob wir irgendwann mal den Espresso-Plausch umdenken müssen, weil, wie gesagt, Abnutzung, haben Sie schon gesagt, Barrieren fallen. Denn wir versuchen ja immer einzuordnen, aber gehen manchmal natürlich den Leuten auch auf den Leinen, indem wir das immer wieder zum Thema machen. Ich nehme mal ein weiteres Beispiel.
1: Ich unterbreche mal ganz, bin unhöflich. Es wird ganz anders

0: auch zum Teil in Teilen der CDU, zum Teil auch in Teilen der Linken gestützt wird. Man will lieber eine vom Staat finanzierten Rundfunk haben, das heißt den direkt an der Kandare haben, Leute dort besetzen, wie man braucht, das politisch. Und die AfD ist ja auch jemand, der das sehr stark mit Vehemenz betreibt. In Sachsen-Anhalt sagen die ja, sie werden bei den ersten 100 Tagen schon aus dem Rundfunkvertrag aussteigen. Ich will nur deutlich machen, dann werden andere demokratische Strukturen auch zerbröseln. Dazu gehört zum Beispiel Radio Frei, weil sie ja auch aus diesen Mitteln finanziert werden. Das ist ganz einfach. Auf diese Art und Weise wird einfach ein Stück Stimme, auch Buntheit in der Gesellschaft, abgeschafft.
1: Ich sag mal so ganz diplomatisch, wir sind da wachsam und ich kann natürlich nicht in die Zukunft schauen, ich kann auch nicht jetzt für Gesamtradio frei sprechen, aber wir sind auch Realisten und wissen, dass wir immer Gefahr laufen, abgeschaltet zu werden. Wir hatten ja schon, also wer in die Geschichte von Radio frei schaut, überhaupt erstmal einen großen Kampf, um es mal so zu nennen, um überhaupt erstmal aufgeschaltet zu werden. Das hat ja auch fast zehn Jahre gedauert, zwischen 1990 und 99. Also insofern kennen wir es auch, dass wir wachsam sein müssen, dass wir eben nicht abgeschaltet werden und das auch nochmal rund zu machen. Weiteres Thema, und das geht auch so ein bisschen in die Metaebene. Herr Lochthofen, als Sie noch Chefredakteur waren oder vielleicht auch vorher, also Chefredakteur der Thüringer Allgemeine, vielleicht auch vorher in den 80ern, es geht wirklich von ganz anderen analogen Zeiten, dann wäre doch gar nicht aufgefallen, nehmen wir mal dieses berühmte Beispiel, wenn in China ein Sack Reis umgefallen wäre. Ich will darauf hinaus, der Bundeskanzler hat sich beim Katholikentag in Würzburg geäußert zur USA und dass er jetzt aktuell nicht empfehlen würde, da zu studieren, und hat sich sehr kritisch geäußert. Normalerweise wäre das früher irgendwie in der lokalen Presse in Würzburg aufgetaucht, das hätte keiner mitbekommen. Jetzt haben es aber ganz viele mitbekommen und man könnte jetzt, das gilt jetzt auch von Ihnen zu bewerten, ist das jetzt ungeschickt von Merz oder ist es einfach so, ich bleibe wenigstens im Thema und mache so ein bisschen USA-Bashing?
0: Naja, es macht ihn ja fast sympathisch. Ich meine, ich habe jetzt bei den letzten Gesprächen wie Oscar und woanders gesehen, er macht ja doch einen ziemlich verdatterten Eindruck. Er hat sich das Regieren viel leichter vorgestellt und die Zeiten waren vor 15 Jahren ganz anders. Da hätte ein deutscher Kanzler sich so nicht geäußert, weil Donald Trump nicht an der Macht wäre. Inzwischen sind da auch die Verhältnisse so erodiert, dass ein konservativer Kanzler in Deutschland also dermaßen direkt Kritik an den Ereignissen und Prozessen in Amerika übt, wie man sich das nicht hätte vorgestellt. Trotzdem, er muss aufpassen, er ist keine Privatperson, er kann mit solchen dummen Bemerkungen, wir haben das ja schon gesehen beim letzten Mal, als er gesagt hat, die amerikanische Nation ist durch die Iraner gedemütigt worden, da sind gleich mal die Zölle hochgesetzt worden, wobei das auch noch nicht realisiert worden ist. Man weiß ja bei Trump ja nie, was davon wirklich dann zutrifft, was nicht zutrifft. Er erzählt ja sehr viel. Das heißt, auch der deutsche Kanzler muss sich bis zu einem gewissen Grad zurückhalten. Trotzdem, ich glaube, das macht ihn mehr Sympathien, gibt ihm das in Deutschland als umgedreht, auch wenn die Auswirkungen solcher Äußerungen fatal sein können, denn Donald Trump kennt da keine Grenzen und keine Normen und keine Anstand. Der macht das, was er gerade selbst braucht und im Augenblick braucht er eine Beruhigung der Märkte. Wir schauen uns das mal an, da kann man vielleicht auch noch für uns noch was rausholen.
1: Und dann, das haben Sie ja noch bemerkt, ich habe das ehrlich gesagt gar nicht mitbekommen, auch Angela Merkel hat sich nochmal geäußert, aber da ging es allgemein um Merz und dass er eigentlich auch viel Gutes die Regierung schon gemacht hat. Also sie hat in einem Podcast die Regierung nochmal explizit verteidigt, was jetzt ehrlich gesagt auch fast eine Selbstverständlichkeit ist für eine ehemalige CDU-Kanzlerin, dass sie den CDU-Kanzler jetzt nicht im Bausch und Bogen verurteilt.
0: Na, das ist ja schon fast Mitleid, was sie da mit Merz übt. Naja, er war mit ihr nicht sehr gut umgegangen. Ich sage mal, sie hätte allen Grund, Gram zu sein. Und sie hält sich auch weitestgehend raus. Trotzdem, das, was sie gesagt hat, hat natürlich einen gewissen Kern. Es ist ein unsachliches Verhältnis in der Politik eingekehrt. Das heißt, die Regierung wird für alles und jedes und immer wieder verantwortlich gemacht und die Lobbyisten zerren natürlich an den Dingen und die Öffentlichkeit nimmt das wahr und hat eine schlechte Laune. Das ist ja nichts typisch Deutsches allein. Schauen Sie mal nach Großbritannien. Dort ist die wirtschaftliche Entwicklung im Augenblick besser als bei uns. Das heißt, es gibt sogar Wachstum. Also der Starmer, den man sich ja gewünscht hat als Gegenprogramm gegen den Boris Johnson und die anderen sozusagen Schaumschläger. Trotzdem wird er jetzt abgestraft und jemand auf den Schild hochgehoben wie Farage, der den Brexit seinerzeit befeuert hat und wo jeder weiß, in Großbritannien, das ist schiefgegangen eigentlich. Die ganze Geschichte ist sehr viel zum Nachteil Großbritanniens gelaufen. Trotzdem werden

0: vernünftige Leute abgeurteilt und sind auf Abruf, wie es sagen wir. Und in Deutschland müssen wir aufpassen, dass wir uns nicht genauso in so eine Spirale reinbewegen, wo egal was gemacht wird, alles nur schlecht gefunden wird. Denn gleichzeitig haben wir zum Beispiel den Thüringen-Monitor, der wird wissenschaftlich erhoben, die Jena Universität ist da führend an dieser Stelle. Der wird befragt seit vielen, vielen Jahren, was so die Thüringer denken. Hintergrund auch die Frage natürlich, ob die rechtsradikalen Vorstellungen sozusagen weiter in die Gesellschaft vordringen oder nicht. Und 90% der Thüringer, das ist die gute Nachricht, sagen, nein, Demokratie ist eine tolle Sache. Das, was wir hier erleben, muss besser werden, ja. Da sagen nur 45%, das finden sie gut. Aber insgesamt sagen sie erstmal, wir sind dafür. Und 85%, das ist noch die bessere Nachricht, sagen, uns persönlich geht es ja gut. Das heißt, die Stimmungslage in diesem Land passt in keinster Weise zu der Lebenserfahrung der Menschen.
1: Das ist ja mal ganz interessant, das eben dann auch nochmal so zu hören. Ich habe jetzt gerade überlegt, was hatte ich eigentlich zuletzt gefragt? Sie haben jetzt wieder so ausführlich geantwortet, so weite Kreise gezogen. Ich glaube, es ging um Merkel ursprünglich. Aber Sie haben ja schon nach Thüringen jetzt gelunzt und das ist auch ganz gut. Wir lunzen jetzt nämlich weiter nach Erfurt zur UNED.
0: Merkel hatte gesagt, er wird falsch beurteilt, der Merz, der macht mehr Vernünftiges, als es wahrgenommen wird. Und man sollte sachlich bleiben. Und das ist das, was ich sage. Die Leute haben 85% das Gefühl, es geht ihnen gut und gleichzeitig meckern alle und sagen, die Stimmung ist so schlecht.
1: Also,
0: ich würde nur sagen, das hängt schon eins mit dem anderen zusammen.
1: Das hat alles einen Zusammenhang, deswegen, ich habe Ihnen auch zugehört, aber man muss wirklich dann immer gucken, dass ich dann wieder weiß, wo wollte ich ansetzen. In dem Fall steht bei mir hier ein Name, Guy Montavon, der Theaterintendant, der ehemalige, schon hier bei der Folio muss man aufpassen, weil er ist ja eigentlich noch Theaterintendant beurlaubt vor 2,5 Jahren. Und Vorwürfe standen im Raum von sexuellem Missbrauch. Nichts konnte da nachgewiesen werden. Nur eine Kleinigkeit konnte nachgewiesen werden. Wir haben das alles schon nacherzählt. Kann man nochmal nachhören. Die Thüringer Allgemeine hatte übrigens unter anderem einen sehr guten Job gemacht und da vieles nachrecherchiert. Und jetzt steht wohl ein endgültiger Schlussstrich an in Form eines Aufhebungsvertrags. Das soll jetzt in Kürze im Stadtrat entschieden werden. Im Grunde nur noch wenige Sätze dazu, Herr Lochthofen. Sie haben sich schon da sehr gut und sehr ausführlich geäußert. Aber Sie sagen ja immer lieber ein Ende mit Schrecken als ein Schrecken ohne Ende. Und das könnte jetzt in der Tat mal kommen.
0: Ja, es kommt relativ spät. Wir haben ja noch einmal fast 100.000 draufgelegt bei Montavon. Das heißt, wenn man die gleiche Entscheidung, die jetzt in der Woche wohl ansteht im Stadtrat, noch unter Bausewein getroffen hätte, hatte er auch einen Vergleich vorgelegt, dann wäre das alles noch billig gekommen. Was mich bewegt bei der ganzen Sache mit den Vorwürfen, das hat sich ja alles als relativ sozusagen überschaubar erwiesen. Und ihm persönlich als Person ist ja auch nichts da angelastet worden, bis auf dass er sich in der Werkstatt ein Kinderbettchen machen ließ und das ein bisschen billig erworben hat. Nun ja, die meisten Menschen um uns herum werden so, ja, das ist natürlich tolle Krise, ja, an dieser Stelle. Mich bewegt ja mehr, was wir eigentlich auch aus dieser Stümperei, also auch dem politischen Entscheidungen, die falsch getroffen worden sind, was wir daraus für einen Schaden alle haben. Also wenn ich jetzt zusammenrechne, was die Frauenbeauftragte und Herr Montavon bekommen, dann ist das über 1 Million.
1: Ja? Das ist also viel Geld.
0: Das ist viel Geld. Ich meine, das bezahlen die Thüringer, die Erfurter Bürger. Und die haben das eigentlich der Stadt gegeben, damit sie damit Kultur macht. Das heißt, wie viel Kultur, auch Kleinkultur, könnte man für 1 Million in dieser Stadt machen? Und das ist ja nur das Geld, was sozusagen hier zusammengerechnet ist, wo es um die Abfindung und um den Vergleich geht. Dann kommen ja noch die Kosten für das Gutachten, weit über 100.000 mit Sicherheit. Dann kommen die Anwälte, weit über 100.000. Das heißt, wenn wir alles zusammenrechnen, ich hoffe, irgendjemand in dieser Stadt macht mal die Schlussrechnung drunter. Das wäre gut, wenn das im Stadtrat passieren würde. Und rechnet vor, dass wir 1,5 Millionen oder so ähnlich für etwas verpulvert haben, wo man am Ende hätte sagen können, da hätten sich ein paar vernünftige Leute zusammengesetzt, hätten darüber geredet und dann wäre das auch erledigt. Man hätte denjenigen helfen können, die betroffen waren und auf der anderen Seite nicht die Stadt in diese Situation gebracht. Es ist wirklich an der Stelle sehr ein Laientheater, ein großes politisches, was da unterwegs gewesen ist.
1: Man könnte aber sagen, die gute Nachricht ist, es könnte jetzt bald zu Ende sein. Haben Sie noch eine weitere gute Nachricht?
0: Ja, ich finde, ja, wir könnten, wenn wir viel Fantasie haben, können wir das sogar als gute Nachricht verkaufen. Aber ich glaube schon, dass es eigentlich nachdenklich ist, wie viel Unsinn da beschlossen worden ist.
1: Herr Lochthofen, ich frage deswegen nochmal, haben Sie noch was, drückt Ihnen noch der Schuh, wo Sie sagen, darüber gilt es zu reden, weil wir vergessen ja auch manchmal Meldungen.
0: Über Rot-Weiß reden wir nicht.
1: Habe ich schon gesagt.
0: Die ganze Runde waren Sie gar nicht so schlecht und lagen vor Jena. Jetzt hat Lena am Ende das Stechen verloren, aber war ja wenigstens im Stechen und Erfurt ist ab Platz 5 in dieser komischen Liga da. Ich würde sagen, ja, da haben wir noch viel zu tun an dieser Stelle, aber was mich sehr bewegt hat die Woche, ich bin auch wiederholt darüber angesprochen worden, zum Himmelfahrtswochenende gab es einen schweren, brutalen Überfall am Flutgraben in der Stadt, wo eine Frau gesessen hat und geträumt hat vor sich hin. Da kamen zwei Männer, wie man aus der Fahndung sieht, zwei arabischstämmige Männer, haben sie angefallen, schwer geschlagen, ausgeplündert und so weiter. Das verunsichert natürlich die Menschen in dieser Stadt, dass sowas möglich ist. Und ich hoffe, dass da wirklich intensiv daran gearbeitet wird, dass man das aufklärt, dass man diejenigen auch bekommt. Wäre gut, auch wenn die Community, also alle, die mit Menschen beschäftigt sind, die hier Integration suchen, die hier Aufnahme suchen, auch selbst aus ihren Reihen heraus, man dafür sorgt, dass es aufgeklärt wird. Und ich glaube, es wäre sinnvoll, es zu verfolgen, ob die zwei dann auch bestraft werden und dann auch abgeschoben werden. Weil sowas darf nicht zum Normalfall in Erfurt werden.
1: Herr Lochthofen, jetzt müssen wir aber aufpassen, jetzt haben Sie so am Ende nochmal so richtig einen mitgegeben. Also, weil das wieder für sich, das ist nämlich auch die Frage, wie man darüber berichtet, wir jetzt auch gerade, weil das ja auch schon wieder Bilder evoziert. Also schwierig, das so stehen zu lassen. Wir sind uns einig, dass der Vorfall nicht in Ordnung ist, aber da muss man aufpassen, dass man jetzt nicht quasi eine ganze Ethnie dann in Haft nimmt und so weiter und so weiter. Ich weiß nicht, wenn jetzt...
0: Ich sitze selbst im Presserat, ja. Ich weiß ungefähr, wo die Grenzen dessen liegen, aber wenn Brutalität passiert in dieser Form, dann muss man auch klar darüber sprechen, zumal wir in der Phase sind, wo wir sie suchen. Das heißt, in der Phase ist jedes Detail wichtig. Das heißt, Größe, Alter von den Menschen, Haarfarbe, was sie anhatten und natürlich auch, welchen Eindruck sie machen. Das gehört alles mit dazu. In dem Augenblick, wo man sie bekommen hat, da muss man sich genau hinschauen, sind es wirklich Leute aus Kandahar oder Aleppo oder wo daher, oder vielleicht sind es doch auch zwei stramme Germanen, die das gemacht haben. Ich weiß es nicht, aber im Augenblick ist die Situation so, wie sie ist, und in dem Augenblick, wo man die Leute sucht, muss man für Klarheit sorgen, und das heißt, alle Details gehören auf den Tisch.
1: Ich mahne nur, und das gilt auch für uns und das gilt für Sie und auch für alle anderen, Sie sind ja im Presserat an eine sensible Berichterstattung in diesem Fall, das nur als Punkt. Und noch ein kleiner Nachtrag, weil wir jetzt eben so auch Rot-Weiß so weggeschenkt haben. Also Rot-Weiß Erfurt hat das Derby gegen Jena verloren. Also Jena hat 2-0 gewonnen. Das nochmal nachzureichen, weil das war eben so ein bisschen missverständlich. Erstmal vielen Dank, Herr Lochthofen. Wir holen jetzt kurz Luft und hören ein bisschen Musik aus Erfurt und kommen Sie gut durch die Woche.
0: Na, schauen wir es mal an. Vielleicht gibt es ja gute Nachrichten.
1: Ja. Tschüss.

Gap in the Gap von Lila Bungalow. Und das ist auch wirklich eine Band, sehr, sehr sphärische, sehr, sehr gute Musik. Und ich hoffe, dass sie auch mal wieder vielleicht irgendwo live auftreten, beziehungsweise das Mastermind dahinter, Patrick Vollmer, auch mal wieder zu sehen ist. Wirklich ein kreatives Mastermind. Gleich erwarte ich einen Gast, einen ersten Gast, Juliane Güttler vom Haus Sacherröden wird hier sein und wir werden über die Sommerbühne sprechen, die in gut einer Woche beginnt. Vorher gibt's aber erstmal Musik von Lampshop.

0: Es wird zunehmend wärmer und zunehmend gibt es immer mehr Veranstaltungen, die draußen stattfinden. Das heißt, ja, der Sommer steht vor der Tür und deswegen gibt es hinterm Haus Dacheröden wieder die Sommerbühne. Sehr schönes Ambiente und eine, die sich um das Programm kümmert, ist jetzt bei mir, Juliane Güttler. Hallo.
1: Hallo, schön, dass ich da sein darf.
0: Ich war schon ein paar Mal bei euren Veranstaltungen auf der Sommerbühne und ich war jetzt überrascht im Vorgespräch, hast du mir erzählt, vor kurzem war das Garten- und Friedhofsamt bei euch um. Was haben die da gemacht? Zu gucken, ob da genügend Grün ist, oder?
1: So ungefähr, ja. Die haben unseren Hof quasi neu bepflanzt. Wir haben ja so einen Seitenstreifen, ne? Und den haben die neu bepflanzt mit schönen Stauden. Jetzt gerade sieht das noch ein bisschen mau aus, weil es sehr klein ist. Aber jetzt, wo es so schön geregnet hat, dann wird das in 2 Wochen auf jeden Fall richtig schön groß und grün sein und blühen. Das ist sehr, sehr schön.
0: Also, dann kann es dann auch losgehen und darüber wollen wir heute reden. Das ist gar nicht mehr so lange hin, nur noch ein paar Tage, kann man eigentlich schon fast sagen. Auf jeden Fall noch in diesem Monat, im Mai, wird die Sommerbühne eröffnet. Und das wird zumindest die Kollegen und Kolleginnen freuen, die hier zur Jazzredaktion gehören. Denn es geht mit Jazz los. Jazz hinter dem eisernen Vorhang. Und da kommt auch jemand aus einem ehemaligen Ostblockstaat, um mal in diesem Label zu bleiben.
1: Genau. Und zwar ist das ein Kooperationsprojekt mit ganz, ganz vielen Projektpartnern hier in Erfurt, unter anderem dem Jazzclub. Und das ist unter anderem initiiert von Christopher Follini. Das sind mehrere Veranstaltungen. Es ging jetzt los mit Uschi Brüning. Das haben sicherlich auch einige Leute mitbekommen. Und bei uns wird dann am 26. Mai, wie gesagt, ich hoffe, ich spreche ihn richtig aus, Lazo Deci auftreten. Das ist ein sehr, sehr bekannter slowakischer Trompeter. Der ist mittlerweile 88, das ist total irre. Und der ist in dieser Jazzszene wirklich sehr, sehr berühmt. Der hat quasi in der Jazzszene auch sehr, sehr entscheidende Rollen gespielt. Und ich habe mir sagen lassen, beziehungsweise ich habe es auch ehrlich gesagt vorhin nochmal nachgelesen, die Witwe von Louis Armstrong hat dem das Louis Armstrong Trompeten-Mundstück geschenkt. Das ist doch total irre.
0: Wow. Ja. Also das ist ja, das muss er ja richtig pflegen dann. Ja, also wenn das ist ja.
1: Also ich hoffe, er hat das irgendwo zu Hause ausgestellt.
0: Das Schöne ist ja beim Radio, dass wir immer mal so ein bisschen hören können. Wir hören mal rein in Musik von Lazo Deci.

0: So klingt der Lazio Dizzi. Und wer ihn live erleben möchte, ist in ein paar Tagen, geht's dann los, ist der dabei bei der Eröffnung der Sommerbühne im Haus Dacherröden, eine Open-Air-Veranstaltung Jazz hinter dem Eisernen Vorhang. Also nochmal zum Mitschreiben, 26. Mai, ein Dienstag um 19.30 Uhr. Juliane Güttler, vielen Dank für das Gespräch.
1: Gerne.

sehr laszive, entspannte Musik des slowakischen Trompeters Laco Deci. Und den könnt ihr in gut einer Woche live erleben. Und zwar am Dienstagabend, also morgen in einer Woche, am 26. Mai abends auf der Sommerbühne des Haus Dachröhn. Und gleichzeitig ist die Eröffnung eben des Sommerbühnenprogramms. Gibt es viele bemerkenswerte Veranstaltungen, zu denen man hinschauen kann. Das gesamte Programm findet ihr unter www.herbstlese.de. Dann auf Veranstaltungen gehen, Sommerbühne eingeben und dann seid ihr schlauer. Bereits morgen Abend gibt es einen gelungenen Abend. Das finde ich schon mal, da wird schon mal im Titel vorgegeben, wie er dann am Ende bestenfalls auch gewesen ist. Und zwar ist der Comedian bzw. der Poetry Slammer Friedrich Herrmann einmal mehr zu Gast. Und der präsentiert eben ausgewählte Stand-up-Comedians oder Komiker mit ihrem besten Material. Da gehört schon was dazu, dass man auf die Bühne geht, sich ein Mikro schnappt und einfach loslegt. Das Ganze morgen Abend im Club Franz Mehlhose in der Lüberstraße 12 um 18.30 Uhr ist Einlass und um 19.30 Uhr geht es los.

Mr. Moon von Mando Diao. Und ich habe mal gelunzt, was wir alles so unternehmen können diese Woche. Zum Beispiel in den Kinoclub gehen kann man ja eigentlich immer. Mindestens ein Film ist dabei, mit dem man sich rauspicken kann. In dem Fall könnt ihr Rosebush Bruning schauen, also Rosenknospenstutzen. So hätte man es auch übersetzen können. Aber klingt nicht ganz so cool wie Rosebush Bruning. Und da geht es um eine Familie, die absolut destruktiv ist. Eine schrecklich nette Familie. Und das ist sehr gut besetzt. Unter anderem eben mit Callum Turner, der gehandelt wird als vielleicht der neue James Bond. Der Film lief auf der Berlinale. Filmanologe Patrick hat ihn sehr ausführlich besprochen. Wir haben ihn kürzlich auch nochmal besprochen. Insofern, da war das Urteil eindeutig bei Patrick. Er hat zweimal gesagt, der Film ist gut, also auch bei nochmaligen Nachdenken. Und ich bin immer noch neugierig und sage deswegen, Rosebush Bruning kann man sich anschauen bis Mittwoch. Und das Besondere ist, und ich finde, da bei der Sprache kommt es dann eben darauf an, dass er eben jetzt 3 Tage lang im Kinoclub original mit Untertiteln läuft. Um 20.50 Uhr geht es jeweils los. Am heutigen Montag, aber auch am Dienstag und ebenfalls auch am Mittwoch. Musik von Kowski gibt's jetzt.

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1: Musik von einer Erfurter Band Kowski aus allen Wolken. Und ich finde, man hört so ein bisschen an, dass der Sänger so ein bisschen Lindenberg-Stil hat. Sie wurden auch mal mit einem Sprachpreis ausgezeichnet, der mit Lindenberg zu tun hatte. Und es ist auch so eine ähnliche Rotzigkeit, die ich da raushöre. Um Sprache wird es übrigens auch gleich ganz konkret gehen. Und zwar, sie sitzt schon noch stumm neben mir, die neue Stadtschreiberin Lena Schette. Sie hat sich schon vorgestellt, sie ist schon seit ein paar Wochen hier, wir haben schon einiges über sie gelesen. Meine Aufgabe wird gleich sein, das zu fragen, was sie vielleicht noch nicht gefragt wurde. Das ist gar nicht so einfach. Und sie hat sich auch schon, denke ich, inspirieren lassen. Das wird sie uns alles gleich erzählen. Wir werden also über Sprache reden, über ihren Eindruck von Erfurt, wie er jetzt ist. Am Anfang wusste sie ja noch nicht viel. Sie hat ja schon einen Stadtspaziergang mitgemacht. Das wird alles gleich Thema sein. Vorher gibt's aber erstmal Musik von Prefab Sprout und wir holen uns jetzt noch ein Wasser.

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1: Auch eine gute Stimme, dieser Typ, dieser Sänger von Prefab Sprout. King of Rock'n'Roll. Und das geht jetzt nicht unbedingt um Stimmen, sondern es geht um Sprache, um verschriftlichte Sprache. Denn sie ist jetzt schon eine Weile bei mir, sitzt ganz entspannt neben mir. Die neue, man darf glaube ich noch sagen, die neue Erfurter Stadtschreiberin Lena Schette. Und ich sag erstmal Hallo.
2: Schönen guten Morgen.
1: Ich grüße Sie. Es hat lange gedauert und wir haben uns beide gefreut, Sie jetzt zu sprechen. Wir haben immer mal geguckt. Jetzt sitzt Sie seit ein paar Wochen jetzt hier, seit Anfang April. Mhm. Und ich kann mir vorstellen, Erfurt, darum geht es ja auch so, sich inspirieren zu lassen. Meine Stadt kennen Sie jetzt schon ganz gut. Was kennen Sie?
2: Ja, ich habe auf jeden Fall schon viel Zeit mit Rumstreunern und in Cafés sitzen verbracht, habe ein paar Kultureinrichtungen besucht, ganz viele Gespräche geführt. Und ich glaube, Erfurt bietet sich fast an als Reagenzglas für Geschichten, ja.
1: Das ist schon die erste Formulierung, die da ist, als Reagenzglas für Geschichten. Wir müssen vielleicht so ein bisschen, das ist, also es wurde ja schon einiges berichtet, erstmal nochmal so allgemein erklären. Das ist ja ein Stipendium letztlich, ne? Also Sie sind Stipendiatin. Das gibt's jetzt für verschiedene Städte. In Erfurt gibt es seit mehr als 20 Jahren. Alle 3 Jahre gibt es eine neue Stadtschreiberin oder einen neuen Stadtschreiber. Und Sie sind insgesamt 4 Monate da.
2: Genau, richtig.
1: Und da, weil Sie sagen, so Reagenzglas für Geschichten, wie sieht das konkret aus? Also das ist ja nicht so, dass Sie dann jetzt einfach in einer Schreibstube irgendwo sitzen und im Internet schauen nach Begriffen, wie, was gibt's für Metaphern für Reagenzglas oder so, sondern ich vermute jetzt mal, dass Sie rausgehen. Also wie lassen Sie sich inspirieren?
2: Ja, das ist ja bei jeder schreibenden Person auch ein bisschen anders, je nachdem, wie man arbeitet. Mein Schreiben lebt sehr stark von O-Tönen und von Begegnungen und Gesprächen. Und das ist dann auch manchmal das, dass ich mich gerne in Cafés setze, wo die Tische besonders eng beieinander sitzen, damit ich hören kann, worüber die Leute sich unterhalten und so kleine Schnipsel auffangen kann. Und die schaffen dann manchmal den Weg in Texte, manchmal auch nicht. Ich habe auf jeden Fall immer ein Notizheft dabei oder manchmal auch die Notiz-App im Handy.
1: Haben Sie jetzt am Wochenende irgendwas erlebt, wo Sie sagen, ach interessant, also mir geht es aber so bei Straßenbahnfahrten, was Sie gerade sagen. Also Kaffee ist das eine, aber so eine Straßenbahnfahrt am besten von der Anfangshaltestelle bis zur Endhaltestelle, da steigen so viele unterschiedliche Menschen ein und aus in unterschiedliche Gespräche und da merke ich so, dass ich manchmal mich so ein bisschen noch ranroppe, möglichst unauffällig, um Gespräche zu erlauschen.
2: Ja, ich hatte tatsächlich eine total schöne Begegnung vor ein paar Tagen. Da war ich am Fischmarkt in der Woman in the Dark Ausstellung und das ist ja sehr intensiv. Es geht um Gewalt an Frauen. Und ich merkte, während ich durch die Ausstellung ging, dass mir so ein bisschen das Wasser in den Augen stand und ich sehr berührt war und schaute irgendwann zur Seite und sah eine Frau, der es genauso ging wie mir. Und irgendwann standen wir dann draußen bei einer Zigarette und dann hat sie angefangen, mir ganz viel über sich zu erzählen, über ihren Bezug zu Erfurt und ihr Leben. Und es war ganz intensiv und inspirierend. Und das sind so die schönen Sachen, nach denen ich suche, solche Begegnungen.
1: Also sagen wir auch gerne nochmal, ich war auch drin in der Ausstellung. Wir waren auch sehr, weil es sehr intensiv war, weil die Ausstellung noch wenige Tage geht. Ihr habt aber die Gelegenheit, die jetzt zuhören, dass jetzt in 1,5 Wochen ist wieder die lange Nacht der Museen am Freitag, den 29. Mai. Und da könnt ihr euch auch diese Ausstellung in der Kunsthalle auf Rotes Schwein, so in the Dark, haben Sie schon gesagt, nochmal in Ruhe anschauen mit Führung und so, das als Empfehlung da unbedingt mal hinzugehen. Also Notizblock immer mit dabei. Und ja, das ist natürlich, man stellt jetzt aber ähnliche Fragen, so ein bisschen wie, als wenn mich jemand fragen würde, Reinhard, also wenn du den ersten Musiktitel ausgewählt hast in der Sendung, dann machst du eine Moderation. Wie machst du das? So ein bisschen ist jetzt bei Ihnen, dass ich jetzt frage, Sie sagen ja, Sie sind jetzt an einem neuen Stoff, ne? Also wie weit sind Sie denn? Also kann man das in Seiten messen oder ist, wie kann ich mir das vorstellen? Ist alles so an der Pinnwand schon mal angepinnt und dann innerhalb von einem Tag schreiben Sie alles runter?
2: Das ist ein bisschen so ein abstrakter Prozess und ein bisschen schwierig zu beschreiben und chaotisch auch einfach. Also ich bin nicht so eine sortierte Schriftstellerin. Es gibt kein Flipchart und keine Pinsammlung und keine Karteikarten, sondern es gibt 1000 Notizen, die durcheinander sind und wo auch mal was verloren geht. Und es gibt irgendwie ein Grundgefühl, das erzählt werden will. Das ist bei mir meistens der Motor. Es fängt an mit einem Gefühl, das ich gerne erzählt wissen will. Und da baue ich dann alles drum herum. Welche Figuren braucht das, um das fühlbar zu machen? Was für ein Setting, was für ein Milieu, was für Szenen? Und dann baut sich das immer weiter wie so ein Mosaik zusammen. Und oft setze ich erst im allerletzten Moment dann tatsächlich die Dramaturgie zusammen und weiß, okay, hier ist der Anfang, da ist das Ende und so weiter.
1: Sie haben unter anderem schon aus Ihrem Buch Das Schwarz an den Händen meines Vaters gelesen. Das war eine Geschichte, in der es um Armut unter anderem ging. Und sie haben dann später gesagt, jetzt, ich weiß nicht, ob das immer noch gilt, soll es eher um eine Frauenfreundschaft gehen, um Körperlichkeit, Ermächtigung. Mhm. Also ist das noch so oder ist ja manchmal so, dass man alles über den Haufen schmeißt und sagt, jetzt ist doch eine Kindergeschichte draus geworden.
2: Ja, nee, da stecke ich schon zu tief drin. Das ist auf jeden Fall das aktuelle Projekt.
1: Und das sind jetzt weiter diese Fragen, ne? Also wenn mich jemand fragen würde, wie lange dauert die Sendung, kann ich sagen, die geht jetzt noch eine knappe Stunde. Das ist jetzt auf Sie gemünzt. Wie lange haben Sie da immer schon so eine Deadline? Sitzt da ein Verlag im Rücken, der sagt, also Ende Juli hören Sie auf als Stadtschreiberin, dann ist das alles schon fertig? Oder ist es so, dass Sie dann sagen, naja, es wird schon ein Kapitel fertig sein, aus dem ich dann lesen werde?
2: Ist eher ein bisschen andersrum. Es ist so, dass ich dann irgendwann sage, ich brauche jetzt meine Deadline, um ein bisschen Druck zu haben, um das Projekt zu Ende zu kriegen. Können wir mal im Sommer dann jetzt eine Abgabe planen? Und dann sagen die, ja, das passt oder das passt nicht. Und dann gibt's irgendwann ein Datum und dann läuft mein Leben auch sehr linear auf dieses Datum hin. Und je nachdem, wie nah das dann kommt, dann gehe ich nicht mehr ans Telefon und auch nur noch selten duschen und hänge nur noch über dem Text. Und das ist ein anstrengender, angespannter Zustand, aber auch sehr schön.
1: Ja, das kann ich mir vorstellen, wenn man einmal so drin ist, so ein bisschen, weiß ich nicht, ob na, Rausch ist ein zu großes Wort, aber man ist dann in so einer eigenen Welt wahrscheinlich drin. Ne?
2: Im Tunnel auf jeden Fall, ja.
1: Jetzt muss man sagen, wir haben im Vorfeld festgestellt, wir haben eine Gemeinsamkeit, wir sind beide kommen aus dem Pflegebereich, ja, Sie sind 10 Jahre als Krankenschwester gearbeitet, inklusive Ausbildung. Und das ist ja bemerkenswert, ne? Dass ich kenne das auch, ne? Dass man, wir pflegen gern, aber dass man dann neben der Pflege braucht jeder Mensch neben seinem Beruf noch was anderes. Sie müssen ja dann irgendwie angefangen haben zu schreiben. Wie kann ich mir das vorstellen? Haben Sie, das könnte jetzt, ich rate jetzt aber nur, kann es auch sein, dass Sie viel mit Menschen da zu tun gehabt haben, weil ich mit unterschiedlichen Menschen zu tun habe und manchmal denke, ich kann es nicht aus Datenschutzgründen, ich muss es dann abstrahieren. Ja. Aber ich erlebe so viele Geschichten, gerade von den sehr, sehr alten Menschen, die bis in den Zweiten Weltkrieg zurückgehen. Ich denke, eigentlich müsste man das aufschreiben, mit dem Mann ein Interview machen oder mit der Frau. Mhm. Mache ich nicht, weil das dann wieder eine andere Situation ist. Aber ich kann mir vorstellen, dass bei Ihnen das vielleicht auch der Anfangspunkt war, die verschiedenen Geschichten.
2: Also erstmal war das Schreiben vor der Pflege da. Ich habe eigentlich schon seit der Grundschule geschrieben und wollte Autorin sein und habe das auch von Anfang an lächerlich ernst genommen und mich sehr früh auf Verlage und Wettbewerbe und so weiter beworben, habe aber relativ schnell gemerkt, als dann irgendwann die Schulzeit zu Ende ging, okay, ich brauche jetzt irgendwie ein Konzept, womit ich meine Miete bezahlen kann und schreiben wird es erstmal nicht sein. Und ich hatte einfach wahnsinnig viele Altenpflegerinnen in meiner Familie und das waren so kompetente, patente Frauen, die man gerne um sich hatte, wenn es brennt und da dachte ich, so will ich auch sein. Und dann habe ich eine Krankenpflegeausbildung gemacht und bin dann letztendlich in der Psychiatrie gelandet und habe auf Suchtbehandlungsstationen gearbeitet. Und das ist genau, wie Sie sagen, man kommt da in Räume, in die man ansonsten nicht kommt und bekommt Geschichten erzählt. Und das ist auch ein ganz vulnerabler, krisenhafter Zustand, in dem man sich mit den Menschen oft bewegt. Aber natürlich ist da ganz viel, das inspiriert. Und ich habe ja jetzt auch ein Buch über Sucht geschrieben. Und da habe ich, glaube ich, jahrelang Recherchearbeit gemacht, ohne dass ich das überhaupt wusste.
1: Ja, allein das ist ja so ein Thema, ja, da höre ich auch sofort hin, weil mich das auch selber interessiert und habe ich auch von verschiedenen Menschen, gibt es da Bücher drüber, also von Ihnen auch. Und das muss man übrigens auch nochmal sagen, also das nur so als kleiner Nebenschlenker, die Psychiatrie im psychiatrischen Bereich innerhalb der Pflege, das ist schon mit die größte Herausforderung. Das sage ich jetzt mal so als jemand, der nicht in der Psychiatrie gearbeitet hat. Vielleicht sagt jeder über seins, das ist die größte Herausforderung, aber ich glaube, das ist schon nochmal, also das kann man ja sagen, im Pflegebereich sagt jetzt keiner, ne, das ist ja einfach, wer in der ambulanten Pflege arbeitet, also ich arbeite in der ambulanten Pflege, fahre zu den Leuten nach Hause. Das ist auch nicht einfach. Aber Psychiatrie kann ich mir vorstellen, das ist schon nochmal, da geht es ja auch darum, sich ganz konkret selbst zu schützen.
2: Ja, ich glaube, Psychiatrie ist körperlich nicht so hart. Also gerade ich habe mit jungen Menschen gearbeitet, da hat man einfach wenig Pflege. Ne? Die versorgen sich körperlich selbst. Da ist halt die Arbeit dann eher mental. Also ganz viel Gespräche führen, Krisensituationen auflösen, Angehörige mit ins Boot nehmen. Man redet eigentlich den ganzen Tag und wenn man abends zu Hause ist, dann hält man nicht mal mehr den Fernseher aus.
1: Das kann ich mir vorstellen. Dann, Sie haben ja schon gesagt, von Schulzeit an dann erstmal eben als Krankenschwester gearbeitet. Und da gab es ja irgendwann den Schritt, kann man auch alles nachlesen, übrigens auch sehr schön auf erfurt.de, ne, da habe ich auch nachgelesen. Und da lese ich, dass Sie dann in Leipzig studiert haben am Deutschen Literaturinstitut. Und ich kann mir vorstellen, jede Berufswelt ist ja so ein bisschen anders, ne? Wenn man im Pflegebereich ist, das geht sehr direkt in jederlei Hinsicht zu. Ja. Dann ist man an diesem Literaturinstitut. Ich übertreibe jetzt so ein bisschen, nicht, dass man dann abends immer das Glas Rosé schwenkt, aber es ist schon eine andere Sprache, kann ich mir vorstellen, ja, an die sie sich wahrscheinlich auch erstmal gewöhnen mussten.
2: Total, ich hatte erstmal einen kleinen Kulturschock. Also ich kam da an ohne Abitur und war auch mit die Älteste in meinem Studiengang und ich musste erstmal in diese Art Diskurs zu führen reinkommen. Und da wurde auch ganz andere Literatur gelesen als das, was ich zu Hause gelesen habe. Ich habe bis dahin Krimis gelesen und Liebesromane und Hörspiele gehört und musste mich erstmal umgewöhnen und habe am Anfang auch ein bisschen gedacht, ich bin hier aus Versehen durchgerutscht.
1: Aber ist es nicht gut, dass genau so ein Impuls kommt wie von Ihnen, weil unter uns gesagt, ja, Krimis sagt man so, aber letztlich, es gibt ja auch gute Krimis und also ich kann immer nur für den Filmbereich sprechen, da halte ich nichts davon in diese klassische E- und U-Unterteilung, also Ernst und Unterhaltung. Und das gilt ja letztlich auch für die Literatur. Klar gibt es auch Schundliteratur, aber auch die können in gewissen Kontexten Spaß machen. Also am Strand mal eben einfach. Ich habe ich noch nicht gemacht, einen Konsalik durchzublättern, aber auch das gehört ja dazu.
2: Ja, ich glaube auch nicht so sehr an diese O- und E-Kategorien. Vor allen Dingen, ich würde unterhaltsam sein, ist doch eigentlich das größte Kompliment an Literatur, das wir machen können. Für mich war das auf jeden Fall gut, dass ich vorher sehr breit gelesen habe und so ein bisschen Lebenskompetenz mit in das Studium gebracht habe. Ja.
1: Jetzt müssen Sie mal sagen, also wir werden am Ende auch nochmal sagen, bis Ende Juli sind Sie noch hier. Wenn Sie jetzt Erfurt beschreiben müssten, wie Sie diese, Sie kommen selber aus dem Sauerland, wie Sie diese Stadt so empfinden. Also Clouseau hat mal gesagt, er kommt ja aus Erfurt mittelalterlich, würde ihm einfallen.
2: Ich glaube, manche wären vielleicht mit diesem Adjektiv nicht zufrieden, aber ich sage immer, wenn mich jemand von zu Hause anruft und sagt, na, wie geht's dir in Erfurt, dann sage ich, es ist so süß hier und das trifft's auch einfach. Also die Leute sind sehr offen und freundlich und ich habe sehr viele süße kleine Unterhaltungen überall und ich fühle mich sehr wohl. Bis jetzt ist die Stadt wahnsinnig freundlich zu mir.
1: Das ist schön zu hören, weil soll ich mal sagen, ich bin immer dankbar, wenn jemand von außen kommt. Weil ich auch gebürtiger Erfurter bin. Ich mag die Stadt auch sehr. Aber wir sind schon so lange hier drin, wir, die hier aufgewachsen sind, dass wir manchmal von außen dran erinnert werden müssen, was gut ist, aber manchmal auch, was weniger gut ist. Ne? Aber man muss schon sagen, süß. Und apropos, ich stelle mir, Stichwort Ihre Wohnung, ne? Sie werden ja nicht jetzt wie Udo Lindenberg dauerhaft im Hotel wohnen, sondern ich stelle mir so eine kleine, süße Fachwerkwohnung vor, die von der Stadt gestellt wird. Oder wie ist das?
2: Ja. Genau das trifft es. Eine süße kleine Altstadtwohnung, wo ich den perfekten Blick auf das Menschengewusel habe. Ja.
1: Ach, das ist so. Also ich muss sagen, das ist nicht schlecht. Sie haben sich, das muss man auch mal sagen, ne? Also das kann man alles, wie gesagt, auch nachlesen. Aber es waren ja immerhin 59 Bewerbungen diesmal für die Stelle, mehr als beim letzten Mal. Mhm. Und da haben Sie wahrscheinlich auch gedacht, wie es immer bei Bewerbungen ist, bei 59, ich bin die Auserwählte. Das ist schon erstmal ein Kompliment, das zu kriegen. Weil wenn ich jetzt gerade Ihnen so zuhöre, denke ich so, ich würde auch gerne mal Stadtschreiber sein. Also ich wäre es in diesem Leben nicht mehr wert, aber das ist eigentlich eine tolle Sache.
2: Auf jeden Fall. Und als Schriftsteller ist das ja auch einfach erstens der Tapetenwechsel, das Schreiben mal in eine andere Stadt verlegen, andere Perspektiven, andere Menschen und auch der finanzielle Aspekt. Also das trägt einfach die Arbeit mit, wenn man weiß, man kann jetzt ein paar Monate konzentriert an einem Projekt arbeiten, ohne große Panik.
1: Das ist sehr, sehr angenehm. Jetzt müssen Sie trotzdem mal sagen, Sie haben ja schon, also so ging es los. Ganz am Anfang, da waren Sie noch nicht hier, gab es erstmal mit dem Kulturdirektor Christian Horn einen Stadtspaziergang, um erstmal so einen ganz groben Eindruck zu kriegen, wo liegt der Dom, wo ist der Fischmarkt und so. Dann sind Sie jetzt hier gewesen und die Auftaktveranstaltung, meiner Erinnerung, waren die in der Jeder kann Galerie. Richtig. Da haben Sie das erste Mal sich vorgestellt. Wie war das?
2: Das war eine gemütliche Runde, wo sich auch schon so ein paar, also ich gebe ja eine Romanwerkstatt hier in Erfurt, da konnte ich auch schon mal so ein paar Gesichter sehen und kennenlernen, das war ganz schön. Das war ein guter Abend, ja.
1: Ja, Romanwerkstatt, das schmeißen Sie mir hier so zu, weil das sind ja, das müssen wir auch mal drüber reden. Also Sie haben schon so Workshops gegeben und geben vielleicht auch noch welche, also wie man so kreativ sein kann. Oder? Also Sie gucken mich gerade so.
2: Ja,
1: also,
2: genau.
1: Es ist aber so schwierig, weil ich immer überlege, kann man das lernen, kreativ zu sein? Ich habe es ja selber jetzt ja gerade so formuliert.
2: Also ich glaube schon daran, dass man Schreibhandwerk auf jeden Fall lernen kann. Man kann lernen, wie man einen Text so setzt, dass er beim Leser irgendwas macht. Ich glaube aber, den Stoff, den man erzählt, den kann man nicht lernen. Den muss man sich selbst suchen.
1: Und also wenn man jetzt interessiert ist, vielleicht hören ja Hörer zu, geben Sie jetzt noch, wahrscheinlich geben Sie schon noch ein paar Schreibkurse.
2: Genau, es gibt noch Ende des Monats eine Gelegenheit, am letzten Wochenende im Mai, und das ist die Kartografie der Erfurter Erinnerung, wo wir ausgehend von der Magdeburger Allee durch die Stadt streifen und so ein bisschen Erinnerung aufsammeln und über die Stadt schreiben. Da gibt es noch Möglichkeiten, sich anzumelden.
1: Also das ist ja schon dann letztes Maiwochenende, haben Sie gesagt. Das ist ja dann schon nicht dieses Wochenende, sondern das nächste Wochenende. Genau. Und da kann man, wo kann man sich da, wenn ich jetzt mitmachen will, wo kann man sich da anmelden?
2: Einfach eine E-Mail an stadtschreiber@erfurt.de, genau, richtig.
1: Also ganz simpel, da kann man nochmal da mitmachen, das ist gut. Dann nehmen wir nochmal entspannt jetzt einen Schluck Wasser, das mache ich jetzt auch. Und dann können wir nämlich schon mal sagen, wenn das jetzt so ein ganz vorsichtiger Blick nur in die Zukunft, ich nehme erstmal Wasser, wie es dann weitergeht, denken Sie an sowas? Also jetzt bis Ende Juli ist erstmal alles schön. Also werden Sie dann, wenn das Buch fertig ist, so ist ja auch bei anderen Stadtschreiberinnen manchmal gewesen und Stadtschreibern, dass die dann wiederkommen, um dann nochmal ihr Buch vorzustellen.
2: Ja, das ist nicht ausgeschlossen, dass das passiert.
1: Und insgesamt, wie geht es mit Ihnen weiter? Ich kann mir vorstellen, das bringt ja nichts, jetzt sich einen Masterplan für die nächsten 5 Jahre zu machen.
2: Nee, so funktioniert das auch nicht. Also ich denke, glaube ich, immer an das Ende des nächsten Textes. Und danach kommt dann der nächste und so weiter.
1: Das muss ich Sie gegen Ende, wir werden dann, wie gesagt, nochmal darauf hinweisen. Also da müssen Sie mal ein bisschen helfen. Ich wollte das, aber Sie waren so schnell da. Ich wollte da nochmal nachschauen. Weil ich weiß nicht, ob die Veranstaltung schon mit dem anderen Stadtschreiber war. Da ist die noch?
2: Die ist noch am 28. Mai im Haus Dacherröden.
1: Das müssen wir uns merken. Das ist dann der nächste Donnerstag im Haus Dacherröden. Ich habe es hier auch noch irgendwo auf, dass wir das auch gleich mal nochmal mit sagen, weil das ist noch ein anderer Stadtschreiber, den wir bei Radio Frei auch berichtet haben. Und hier haben wir sie. Und zwar ist das nochmal Katalin Dorian Florescu. Mit dem treten Sie dann auf. Nicht diesen, sondern kommenden Donnerstag um 18.30 Uhr. Was passiert dann? Ist das so ein Gespräch unter Ihnen? Oder werden Sie, also wie wird der Abend ablaufen? Wissen Sie das schon?
2: Es wird eine Mischung sein aus einer Lesung. Ich werde aus meinem aktuellen Buch lesen und er auch. Und ich glaube, es ist spannend, wie sich so unsere verschiedenen Stile miteinander mischen. Und wir reden natürlich über das Stadtschreibersein. Was macht das eigentlich aus? Was macht das mit dem Schreiben? Wie hat Erfurt unser Schreiben beeinflusst? Solche Sachen.
1: Na, die eine Frage muss ich jetzt natürlich noch stellen. Wie hat denn Erfurt jetzt bislang ihr Schreiben beeinflusst? Bislang haben Sie es zwischen den Zeilen ja schon beantwortet.
2: Das ist natürlich noch ein Prozess, aber ich habe das Gefühl, die Leute schleichen sich schon irgendwie in meine Texte, weil sie so offen sind und so viel von sich erzählen. Ja.
1: Das ist ja übrigens dann wahrscheinlich auch eine Voraussetzung. Ne? Sie sind, das erlebe ich auch, so ein offener Mensch. Ne? Also, dass sie dann viel mit anderen Leuten auch ins Gespräch kommen und zuhören. Das ist wahrscheinlich so mit eine Gabe.
2: Ja, das ist ja auch wichtig, wenn man in eine fremde Stadt geht, dass man irgendeine Art von Anbindung findet, sonst vereinsamt man.
1: Letzte

0: wenn Sie selber ein Buch lesen? Das kann ja ein Krimi sein, Liebesgeschichte, haben Sie gesagt. Also was ist für Sie ein gutes Buch, ganz allgemein gesprochen?
1: Ja, da muss ich versuchen, mich kurz zu fassen und keine
0: Sie können sich auch länger fassen,
1: 45-minütige PowerPoint-Präsentation daraus zu machen. Ich glaube, was mich immer an Büchern anzieht, ist eine gewisse Nähe. Deswegen mag ich auch autobiografisches, autofiktionales Schreiben sehr, wenn ich das Gefühl habe, da ist wirklich Leben reingeflossen und das hat den Autor oder die Autorin was gekostet, das zu schreiben. Das sind Texte, die mich anziehen.
0: Das ist gut gesagt. Und wie gesagt, ihr könnt noch mehr erfahren über die Stadtschreiberin Lena Schette spätestens, unter anderem kommenden Donnerstag, 28. Mai, ab 18.30 Uhr geht's los im Haus Dacherröden am Anger 37 zusammen. Tritt Lena Schette auf mit Katalin Dorian Florescu, der ja auch mal Stadtschreiber war. Und ich bedanke mich jetzt erstmal, dass Sie hier gewesen sind. Vielen Dank für das Gespräch, Lena Schette.
1: Vielen Dank.
0: Und wir machen hier weiter mit Musik von Dropped, Hold to Faith.

Dropped mit Hold für Faith. Und ja, eben gab es hier noch eine kleine Fotosession mit der Stadtschreiberin Lena Schette. Und wir machen jetzt mal weiter. Ganz entspannt mit Musik von Los Lobos.

La Pistola y el Corazón von Los Lobos. Und ihr hört hier weiter unterdessen an diesem 18. Mai. Mein Freund Leo hat heute Geburtstag. Ich erwähne es nur deswegen, er ist weit weg in Berlin, er kann jetzt nicht zuhören. Aber weil ich immer so Eselsbrücken habe, um mir Geburtstage zu merken. Ja, also lange Zeit galt immer, sobald auftauchte, Thomas Gottschalk hat Geburtstag. Ah, Leo anrufen, die haben am gleichen Tag Geburtstag. Also auch Thomas Gottschalk hat heute Geburtstag, wird 76 Jahre alt. Und lange Zeit galt auch das für den verstorbenen Papst, den Vorvorgängerpapst vom jetzigen Johannes Paul II., der sehr lange Papst war und zumindest mich geprägt hat. Der war fast immer da, ist dann vor 21 Jahren verstorben, Johannes Paul II., unter dem Namen Karol Wojtyla geboren. In Polen, und der hatte auch am 18. Mai Geburtstag. Das waren immer so meine Eselsbrücken, deswegen ist das in Erinnerung. Ich habe noch eine Veranstaltung, da überlege ich hinzugehen, weil mich die Frau, um die es geht, sehr interessiert, nämlich die Soziologin Hannah Arendt, schon lange verstorben, aber sie hat sich eben mit Machtstrukturen, Herrschaftsstrukturen vor allen Dingen im Dritten Reich beschäftigt. Sie war unter anderem Beobachterin vom Adolf-Eichmann-Prozess in Israel. Adolf Eichmann war sozusagen der Organisator des Holocaust. Also er hat organisiert, dass die Züge pünktlich abfahren, die dann unter anderem nach Auschwitz gegangen sind. Und so ein klassischer Bürokrat. Und sie hat sich eben beschäftigt mit der Banalität des Bösen. Und am morgigen Dienstag gibt es einen Vortrag über Hannah Arendt von Ulrike Müller aus Weimar. Und es geht eben um ihr Leben, aber eben auch um ihre Theorien. Dieser Vortrag ist aus der Reihe Bücher aus dem Feuer. Und der Titel der Veranstaltung heißt: Jeder neue Anfang ist seinem Wesen nach ein Wunder. Das Ganze geht los morgen Abend 19 Uhr im Haus Sacherröden am Anger 37. Und jetzt wird's Zeit für Blumfeld, solange es Liebe gibt oder So lebe ich. Was nehme ich? Ich nehme So lebe ich, weil das ist auch ein sehr schöner Song vom Album Old Nobody aus dem Jahr 1999.

0: So lebe ich von Blumfeld, ein Song, den ich doch sehr schätze, der schon ein bisschen älter ist, 27 Jahre alt. Und der geht richtig lang, 9 Minuten noch was. Und der geht aber so schnell rum, finde ich. Und in dieser Zeit bin ich einfach mal in den Nachbarraum gegangen und habe Kollegin Donata zu mir gebeten. Und ich sage erstmal Hallo Donata.
1: Ja, hier bin ich. Hallo.
0: Und wir werden zumindest für dieses Jahr das letzte Mal über den Eurovision Song Contest sprechen. Wir haben dich ja schon häufiger gehört, am Freitag zuletzt mit Einschätzung. Der ESC hat jetzt nun stattgefunden, am Samstag in Wien. Und Überraschung, nicht Finnland hat gewonnen, nicht Dänemark, sondern Bulgarien. Und ich denke, für dich war es wahrscheinlich auch eine Überraschung.
1: Ja, ich war total überrascht, weil das Lied hatte ich, naja, ich höre mir natürlich alle Lieder im Vorfeld einmal an, auch bevor der Wettbewerb losgeht. Und da hatte ich das so ein bisschen abgestempelt unter, naja,
0: also nicht richtig so dolle war es nicht.
1: Nicht so mein Ding.
0: Du hast ja extra so Notizzettel gemacht, also stand das auch mit drauf, ja? Also
1: ja,
0: das
1: ja.
0: Ist nicht so dein Ding.
1: Und dann hat sie das, also Dara heißt die Künstlerin, das dann im ersten Semifinale gesungen. Und ich war so beeindruckt von ihrer Ausstrahlung, von ihrer Energie auf der Bühne. Die Performance war auch richtig gut. Und dann wusste ich direkt, okay, gut, ich fühle es vielleicht in der Studioversion nicht, aber in der Live-Version hat es so einen Spaß gemacht. Ich habe es direkt in meinem persönlichen Rating hoch gemacht und war dann auch beim Finale. Also ihre Performance war top und sie hat absolut zu Recht gewonnen.
0: Aber das ist ja interessant, dass du jetzt noch diesen dramaturgischen Bogen hinbekommst, weil ich dachte so, dass du jetzt dabei bleibst und sagst, ich habe immer noch keine Erklärung dafür, aber du hast sie ja gerade geliefert. Also, dass ein Song nicht nur ein Song ist, sondern es geht schon dann auch darum, überzeugend beim Bühnenauftritt zu sein und die Choreografie und ob da noch ein Feuerwerk
1: ja,
0: im Hintergrund
1: ist. Ja, also eine richtige Bühnenperformance kann ein Lied nochmal sehr evaluieren.
0: Evaluiert ist, glaube ich, in anderen Zusammenhängen, aber kann sozusagen nochmal den Wert des Liedes nochmal steigern und die Gewinnchancen auf jeden Fall erhöhen. Ja.
1: Ja, und also ich hatte es aber wirklich im Vorfeld so gar nicht auf dem Schirm, dass das gewinnen könnte. Und ich finde das eigentlich total toll, weil die letzten Jahre stand eigentlich schon Monate im Voraus fest, wer gewinnt. Und dieses Mal kam es so relativ plötzlich, ach Bulgarien, ach Mensch, warum? Und auch, dass die Jury bestand die letzten Jahre immer so auf 5 Leuten pro Land. Die wurde jetzt erweitert auf 7 Leute. Und diese 2 neuen Leute mussten zwischen 18 und 25 sein. Und ich glaube, das hat auch reingezählt, dass man einen jüngeren Touch reinbekommen hat, weil, also ich glaube, in den Jahren vorher hätte dieses Lied niemals so viele Jurypunkte bekommen. Und es ist auch das erste Mal seit 2017, dass Jury und Publikumsvoting übereinstimmen, dass halt also dieses
0: wird ja
1: Land
0: gesplittet, muss man sagen, genau, also dass beide quasi für Bulgarien am meisten gestimmt haben.
1: Ja, das ist sehr lange nicht mehr vorgekommen und ich freue mich total, weil Bulgarien hat noch nicht gewonnen. Das ist das erste Mal.
0: Das hat mich
1: Mal.
0: Überrascht, ja, weil es war zum 70. Mal jetzt der Eurovision Song Contest, dass in den vorhergehenden 69 Ausgaben nicht einmal Bulgarien vorne war. Also man muss sagen, in der ersten Hälfte der Geschichte war ja Osteuropa nicht beteiligt. Das war ja eine rein westeuropäische Veranstaltung zu Zeiten des Kalten Krieges. Aber man hätte ja glauben können, nach dem Mauerfall ist Bulgarien auch mal vorne gewesen, aber wahnsinnig.
1: Es hat auch jetzt, glaube ich, 22 Jahre gedauert, seitdem das letzte Mal ein Balkanland gewonnen hat. Und Bulgarien war die letzten 3 Jahre gar nicht beim Wettbewerb dabei. Das heißt, die kamen jetzt wieder und haben direkt gewonnen. Und ein anderes Land, das jetzt auch wieder eingestiegen ist, Moldawien, hat auch ein unglaublich gutes Ergebnis vom Publikum bekommen. Und ich gönne das denen total. Also ich finde das toll, dass so ein bisschen frischer Wind reingekommen ist.
0: Ja, wir können ja nochmal schauen auf die einzelnen Platzierungen. Also Platz 1 haben wir gesagt, Bulgarien, Platz 2 Israel, Platz 3 Rumänien, Platz 4 übrigens schon Australien. Da haben wir drüber gesprochen. Australien, was haben die mit Europa zu tun? Haben wir letztens ja beantwortet, weil die eben auch Mitglied der EBU, also bei dem Übertrager mit sind, der ganzen Veranstaltung. Also die das im Fernsehen, im Streaming-Bereich übertragen. Jetzt muss ich mal gucken, Moldau, Platz 8. Ja, also das ist wirklich respektabel.
1: Absolut.
0: Und weil wir eben gerade gesagt haben, eine Performance kann es rausreißen, eine gute kann eine schlechte es auch nach unten hin reinreißen, weil Deutschland Platz 23 von 25, Sarah Engels Fire, war das einfach schlecht performt, war der Song schlecht oder das ist ja so fast schon Running Gag, wird Deutschland Platz 23 oder Platz 24? Das ist ja fast immer nur die entscheidende Frage.
1: Es ist wirklich, ich wundere mich gar nicht, dass wir schlecht abschneiden, also ich muss auch gar, es ist mir ehrlich gesagt ein bisschen egal. Ich finde es super witzig, dass die 3 Lieder, die irgendwie deutsch Und die vier Lieder, die Deutsch in ihren Texten haben.
0: Das sind die letzten drei.
1: Und Litauen ist auch da auf Platz vier von hinten. Also die Lieder, die Deutsch im Text haben, sind alle ganz unten.
0: Ja, aber ich muss mal sagen, wir haben ja am Freitag noch den österreichischen Beitrag gebracht, Tanzschein von Cosmo. Du fandst ihn gut, Felix fand ihn gut und der geht wirklich nach vorn. Und das wäre für mich jetzt nur vom Hören, hätte ich gedacht, also mindestens die Top 5 und ist sogar noch schlechter als Deutschland. Also ist der vorletzte Platz, Platz 24, schlusslich dann Großbritannien. Übrigens mit einem mageren Punkt, das ist ja, also klar, es könnten auch null Punkte sein, aber ein Punkt, das ist ja...
1: Ja,
0: das wobei, ist ja schon eine Klatsche.
1: Es gab, glaube ich, vorher vom ORF, also dem österreichischen Rundfunk, einen Aufruf, bitte nicht für Österreich zu stimmen, weil wenn man gewinnen würde und nochmal austragen müsste, wäre das die Katastrophe oder so. Habe ich im Vorfeld gesehen.
0: Ja, das ist aber auch nicht gerade nett. Das hätte man ja schon hinbekommen, ja, auch zweimal am Stück zu gewinnen. Aber das stand jetzt nicht zur Debatte. Und das kann man ja auch mal sagen, in dem Moment, als Bulgarien gewonnen hat, steht fest, im nächsten Jahr, 2027, wird der Eurovision Song Contest in Sofia stattfinden, der Hauptstadt von Bulgarien. Wird so sein oder ich weiß nicht, ob es schon, oder wird es in Varna sein?
1: Also tatsächlich müssen
0: aber in Bulgarien wird es sein.
1: Ja, ist auf jeden Fall in Bulgarien und die müssen noch die Stadt rausfinden. Also es ist nicht immer die Hauptstadt. Also ich meine, als 2011 der ESC in Deutschland stattgefunden hat, war das auch in Düsseldorf.
0: Das stimmt. Manchmal, ja.
1: Also es kommt, glaube ich, drauf an. Ich kann mir gut vorstellen, dass es trotzdem die Hauptstadt wird, aber ja.
0: Haben die eine Halle, die groß genug ist, eine Stadthalle? Die hätten in Erfurt, könnten wir auch machen, die Thüringhalle wieder aufmachen. Nein, die Messehalle. Aber schon daran wird es ja vielleicht scheitern, ne? Also wir können hier ESC nicht ausrichten, weil... Also sollte Deutschland wieder gewinnen, ja, weil wir hier keine, ich meine, muss man auch sagen, das kommt alle 30 Jahre vor, also da sind wir schon ein bisschen älter, wenn sie dann das nächste Mal gewinnen. Aber schön, Bulgarien hat gewonnen, du hast ja gesagt, du hast mit deinen Freunden und Freundinnen geschaut bis zum Schluss. Der Kommentator Thorsten Schorn, da scheiden sich so ein bisschen die Geister. Hast du den überhaupt gehört oder hast du
1: ja,
0: eine
1: ja.
0: Variante mit Jan Böhmermann und Olli Schulz gehört?
1: Wir haben auf One geguckt, weil... das ist jetzt das letzte Mal, bei One wird eingestellt, aber da gibt es immer witzige Twitter-Kommentare, die eingeblendet werden.
0: Deswegen also das gehört auch mit dazu, so ein bisschen Spaß
1: One
0: zu haben. Ja.
1: Und da war der Thorsten schon. Ich fand ihn eigentlich voll in Ordnung. Also ich habe so den Eindruck, er ist bei Peter Obern in die Lehre gegangen.
0: Peter Obern hat es bis vor 3 Jahren gemacht. Du bist großer Fan auch von ihm. Hat immer sehr sachlich kommentiert, sehr gut eingeordnet. Wirklich ein Musikjournalist, so von der Pike auf, muss man sagen. Ja,
1: ja und der Kommentator jetzt, manche Kommentare sind nicht ganz so nett, manche sind ein bisschen sexistisch. Damit muss man, glaube ich, leider leben in dieser Welt. Nein, es ist blöd, aber ansonsten fand ich ihn eigentlich voll in Ordnung.
0: Also nochmal ein Votum für Thorsten Schorn, weil einige, es gibt wohl Stimmen, aber das ist immer so Geprappel, wir wollen Peter Obern zurück, das wird sich auch ganz schnell wieder beruhigen, sind wahrscheinlich auch nur wenige Stimmen. Der ESC
1: ja,
0: hat stattgefunden. Ja, ja.
1: Jetzt,
0: wenn wir hier schon Radio sind, müssen wir natürlich jetzt auch den Gewinnersong hören. Du hast ihn für uns rausgesucht und ich bin gespannt, ich habe ihn, glaube ich, noch nie gehört. Ich kann ihn hier direkt abspielen. Du hast ihn für uns also von Dara, sag mal, wie wird es ausgesprochen? Bangaranga.
1: Bangaranga. Ich hab nachgeguckt, der wurde teilweise von so K-Pop-Schreibern geschrieben.
0: Also das schon mal so als Beipackzettel schon mal mitgegeben. Wir hören jetzt den Song und danke, Donata, dass du so kurzfristig hier gewesen bist.

Banga Ranga, das ist also der Siegertitel vom Eurovision Song Contest, aus Bulgarien stammt. Am Samstag hat Bulgarien das erste Mal den ESC gewonnen. Donata hat uns eben nochmal ausführlich berichtet. Und wir machen hier weiter mit Musik. Und zwar von Womack und Womack habe ich was rausgesucht. Und das hören wir jetzt. Celebrate the World. 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

Celebrate the World von Womack and Womack. Und ich habe hier mal kurz aufgeschlagen, was bislang die Nachrichten sind an diesem 18. Mai. Da kann man ja immer so drüber streifen. Da gibt es so ganz kleine Meldungen, zum Beispiel zur Fußball-Weltmeisterschaft 2026, die ja auch in wenigen Wochen beginnt in den USA, in Mexiko und Kanada, dass in Berlin diesmal keine Fanmeile am Brandenburger Tor geplant ist. Das berichtet der Spiegel. Dann kann man nochmal schauen, was noch Thema ist. Unter anderem beschäftigt sich der Deutschlandfunk mit dem Thema Ernährung, dass 2025, also im vergangenen Jahr, erstmals der Konsum von Fleisch und Fleischersatzprodukten, vor allen Dingen in diesem Fall, zurückgegangen ist. Dann gucke ich mal, was hier noch das ZDF beschäftigt sich mit der Frage, wohin geht die Macht in der digitalen Welt? Das ist jetzt eine generelle Frage, ist also jetzt keine klassische Tagesmeldung. Es geht um die brüchige Waffenruhe im Libanon. Da hat die Tagesschau einen Artikel. Also das ist so die Situation an diesem 18. Mai, wenn ich jetzt hier nur ganz oberflächlich drüber streife. Und wir hören jetzt Musik, und zwar in dem Fall von Marbert Rosel, Always on My Mind.

0: Always on my mind von Marbert Rosel. Und das war schon das vorletzte Lied dieser unterdessen Ausgabe an diesem Montag, 18. Mai. Und einen habe ich gleich noch, aber bevor ich den letzten Song bringe, weise ich gern darauf hin, hört weiterhin Radio Frei. Es gibt hier ein fortlaufendes Programm und spätestens morgen gibt es ja die nächste Ausgabe von unterdessen, dann mit der Kollegin Marie. Es geht dann unter anderem um innerstädtische Bahntrassen, vernetzte Lebensräume für Pflanzen, Mensch und Tier. Das ist ein Thema und da erwartet sie David Urbansniak vom Umweltamt. Außerdem gibt es eine neue Ausgabe der Kulturfragmente und es geht um das Phoenix Festival 2026. Also morgen ab um 9 wieder einschalten, dann steht Marie hier. Ich sage Tschüss, mein Name ist Reinhard und wir hören uns wieder.
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Hallo, hallo und herzlich willkommen zu einer neuen Folge von The Groove. Ich heiße Jan, ich freue mich sehr, dass ihr mit dabei seid. In den nächsten zwei Stunden haben wir sehr viel neue Musik. Wir haben ganz viel da. Wir haben neue Sachen von Soul Peeling. Es gibt eine neue Platte von Stockoff, auf die ich mich sehr freue. Ich habe was Neues gemacht und jetzt gleich zum Auftakt haben wir eine fantastische Platte mit einer großen Besetzung. Lizzie Bradley zusammen mit Inksway haben wir hier. Der Track heißt Sunshine in a Cup. Und am Mikrofon sozusagen musikalische, vokalistische Unterstützung gibt es noch von Aaron Buku und Marley Love. Das Ganze jetzt frisch draußen bei Inner Tribe Records. Ich heiße Jan, ich freue mich sehr, dass ihr mit dabei seid.

0: 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Okay, wir hatten eine sehr, sehr, sehr, sehr schöne Platte. Ist, glaube ich, meine Lieblingsplatte der, ja, des letzten Monats. Mein April-Release sozusagen. Uptown Funk Empire hatten wir. You've Got to Have Freedom hieß das Ding im Vocal Mix von Lucas Moinet. Sehr, sehr schöne Platte. Trifft gerade meinen aktuellen Geschmack total. Also diesen sehr Jazz-fokussierten, leichtfüßigen House mag ich total. Starke Stimme. Einfach fantastische Platte. Ist jetzt oder demnächst draußen bei Escola Records. Wie gesagt, Uptown Funk Empire. Das sollte man sich, glaube ich, merken. So, ich habe es vorhin gesagt und da ist es schon. Neue Platte von Soul Peeling liegt auf. Wir haben hier den Track Test One zusammen mit B.A.G. Sue. Und das Ding kommt demnächst raus bei Concrete Air Records.
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DJ Leger hatten wir mit YDKTT. Neuer Track wird demnächst bei Radio Electronica Music erscheinen und ich weiß nicht, ob ihr schon mal die Gelegenheit hattet, DJ Leger live zu erleben. Das ist auf jeden Fall eine Offenbarung für mich gewesen, weil der Mensch an den Decks einfach mal irgendwie ein Virtuose ist. Ich weiß noch, als ich ihn das erste Mal gesehen habe, habe ich danach geguckt, mit was hat er eigentlich gespielt, und es waren, ja, sagen wir mal, herkömmliche CDJs. Also es war nichts Besonderes an dem Gerät, aber was er da rausgeholt hat aus den Tracks und wie er das macht, das ist schon eine echte Offenbarung. Und die zweite Sache, die ich mich immer gefragt habe, wo kriegt er diese ausgeflippten, teilweise ausgeflippten Platten her, die er spielt? Und eine Antwort darauf kann sein, dass er die einfach selbst produziert. Und das hat er eben auch gemacht, ganz offensichtlich eine alte Karatplatte geloopt und daraus was ganz Eigenes gemacht. YDKTT heißt der Track. Offensichtlich. DJ Leger, wie gesagt, demnächst draußen bei Radio Electronica Music. Und ich habe hier was Neues von Five. What? Work and Life heißt das Ding hier im Rework von Whitney Weiss.

Okay, Natascha Dicke, oh Mann, Natascha Dix hatten wir gerade. Zusammen mit Megatronic, ein sehr, sehr schöner Track namens Lean. Und der ist erschienen bei einem Label namens The Jazz Diaries. Ein Label, das ich persönlich noch nicht kenne, aber ich sage euch, nach dem Track werde ich da mal ein bisschen diggen, was The Jazz Diaries noch so zu bieten hat. Holding On heißt diese Nummer, ist von einem Act namens Numbs oder Numbs, demnächst draußen bei Blur Records.

Okay, das war ein neuer Track von mir. Fooling Around heißt er und ist demnächst draußen bei Blur Records. Ich bin sehr stolz drauf. Ich freue mich sehr drüber. Ach, es ist immer so schön. Ja, wenn's läuft, dann läuft's. Ist doch schön. So, und hier haben wir eine sehr schöne Platte von Fabian Feld. Ein Mensch namens Fabian Feld. Drift Geometry heißt das Ding. Demnächst draußen bei Bobby Donny. Und das ist ein Label von Fritz Ventik.

Okay, wir hatten was Neues von Hot Mood. Aber diesmal nicht ganz alleine, also etwas ungewohnter. Sonst habe ich hier Hot Mood eigentlich immer nur als Einzelkämpfer erlebt, aber das macht ja nichts. Er hat jedenfalls mit zwei Menschen namens Gennaro und Moose T. Ihr erinnert euch vielleicht an Moose T. Letzte Woche großes Rätsel um dessen neue Remix-Sammlung. Und jetzt hat er also mit Hot Mood zusammen einen Track gemacht. Nothing Better Than An Edit heißt das Ding. Und zwar für Defected. Großes, großes, großes House-Label. Müsste demnächst groß angelegt released werden. Hot Mood zusammen mit Gennaro und Moose T. Nothing Better Than An Edit.

Oh, ich habe vergessen zu sagen, wie diese Platte hier heißt. Ich weiß, manchen ist das nicht so wichtig, aber ich finde, der Vollständigkeit halber sollte man das schon erwähnen. Dieser Mensch heißt Perry Navarro und der Track heißt RH, wurde geremixed von NWN, ziemlich viele Abkürzungen, aber sehr, sehr schöne Nummer, die dabei herausgekommen ist. Jetzt frisch draußen bei Rhythm and Bliss.

Okay, wir hatten was Neues von Fimiani. Da kommt demnächst eine neue EP bei Toytonics raus. Zusammen mit Edson Sean war das gerade der Track Baby, I Want You. Wie gesagt, demnächst bei Toytonics in Berlin draußen. Und ja, jetzt gerade eben schon hier bei mir auf dem Teller. Sehr, sehr schöne, sehr, sehr schöne Nummer. Hier haben wir noch einen Track von mir. Wake Up heißt das Ding, ist Anfang des Jahres erschienen und hier im Remix von Manuel Kane. Auch sehr, sehr, sehr, sehr schöne Nummer. Vielen Dank dafür. Erschienen bei Blur Records.

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Okay, wir hatten einen Track von einem Künstler, den hatte ich hier auf jeden Fall schon mal in der Sendung. Und ich glaube, ich war damals auch nicht so ganz sicher, wie man es ausspricht. Sobla oder Zoppela. No Harmony hieß jedenfalls der Track und erscheinen wird das bei Phonogramm demnächst. Hier haben wir was Neues von Rainer von Vielen zusammen mit Disco Creme oder Disco Creme. Love Explosion heißt dieses Ding, demnächst draußen bei Blur Records.

Okay, wir hatten noch einmal etwas Neues aus dem Hause Blur Record. Ein Künstler-Produzent namens Humphrey. Memory Lane hieß der Track, ein bisschen melancholisch. Wie gesagt, demnächst draußen bei Blur Records. Amy Brown hat was Neues gemacht, und zwar mit keinem geringeren als Capote. Da gibt es demnächst ein ganzes Album, wenn ich es richtig gesehen habe. The Funk Biz heißt dieser Track. Demnächst bei Toytonics Amy Brown. Nee, ich habe mich verlesen, es heißt nicht Amy Brown, sondern R.P. Brown. Verzeihung, R.P. Brown und Capote, Funk Biz bei Toytonics.

Okay, wir hatten eine sehr schöne Platte von Sambo. Afterglow hieß das Ding und das Label, bei dem dieses Ding demnächst erscheinen wird, heißt Cecil. Alles sehr, sehr, sehr, sehr schön und anmutig. Perfekte Platte für die Nacht, oder? Und erinnert ihr euch noch an irgendwelche Platten oder Tracks, die ihr 2022 gekauft habt? Ich meine, es ist ungefähr 4 Jahre her oder so. Da ist dieses Ding hier erschienen, Second Try. Meine erste EP war das damals bei Blur Records, hier im Remix vom wunderbaren Thema Carcass. An die erinnert ihr euch doch bestimmt noch, oder?

Seid ihr noch da? Ich zögere es gerade etwas hinaus. Mein Tablet ist nämlich nicht da. Aber da stehen wichtige Sachen drauf. Zum Beispiel, was wir da gerade Tolles gehört haben, das war ein Track von Rodney. Der hieß Rise Up und wird bei Plastic People erscheinen oder ist vielleicht sogar schon draußen, je nachdem, wann ihr diese Show gerade hört. So, hier haben wir Musik von Monokultur zusammen mit Hassi. Hassi Carlosaurus. Okay, jetzt habe ich's. Ich versuche immer manchmal zu lesen und gleichzeitig das Wortspiel zu verstehen. Manchmal klappt es nicht gleich auf Anhieb. After Four heißt der Track. Feed a Soul heißt das Label demnächst draußen.

Okay, wir hatten was Neues von Stokoff. Nitro Bits heißt der Track, den wir gerade gehört haben. Ist bei Monophony. Jetzt draußen, glaube ich. Jetzt oder demnächst, je nachdem, wann ihr das hört. So, ganz am Anfang angekündigt und lange hat es gedauert, aber da ist sie. Eine neue Platte von Sven Wegner. Live Your Life wird sie heißen. Und wird bei uns, also bei Radio Electronica Music erscheinen.